0: super, bin total happy. Thomas Schmidt halt als Kronzeuge der WKStA Wöginger schwer belastet. Wöginger habe auf die Beförderung des ÖVP-Bürgermeisters gedrängt, er sei auf der Sache draufgeblieben, hat er ausgesagt. Das Urteil wird die Richterin um 14 Uhr verkünden. Egal wie das Urteil ausfällt, es wird vermutlich nicht rechtskräftig sein. Bei einem Freispruch wird die WKStA berufen, im Fall eines Schuldspruchs ziemlich sicher Wögingers Verteidigung.
1: Fast 50 Staatschefinnen und Chefs aus der EU, dem Balkan und dem Kaukasus kommen heute in Armenien zu einem großen Europagipfel zusammen. Es geht unter anderem um Energie, Sicherheit und die Stärkung der Demokratie. 3 Tote werden auf einem kleinen Kreuzfahrtschiff im Atlantik gemeldet. Laut Weltgesundheitsorganisation sind alle 3 mutmaßlich nach einer Infektion mit dem Hantavirus gestorben. Weitere 3 Personen seien infiziert. Das Hantavirus kann bei Menschen Fieber und schwere Atemwegserkrankungen auslösen. In der Fußball-Bundesliga könnte der LASK nach dem Cupsieg auch die Ligatabelle weiter anführen. Die Linzer treffen heute Abend im Nachtragsschlag auf Rapid. Martin Lang.
2: Mit dem 5. Remis in Folge durch das 1:1 in Salzburg führt Sturm nur knapp vor dem LASK und Sturmtrainer Fabio Ingolic atmet tief durch.
3: Ja, das werden wir sehen, wie viel dieser Punkt wirklich bedeutet. Vom Gefühl her heute sehr viel.
2: Die Tabellenführung kann sich der LASK heute schon mit einem Remis und gar einem Sieg gegen Rapid zurückholen. Die Entscheidung für den Spieltermin nur 3 Tage nach dem Cupfinale ist übrigens schon im Herbst 2024 erstmals getroffen worden. LASK-Coach Didi Kübauer hätte sich trotz allem mehr Regenerationszeit gewünscht.
4: Wir nehmen es auch, wir müssen ja auch nehmen. Wenn du Rapid schlagen würdest, sind die weg. Und trotzdem ist mittlerweile alles so verrückt da in dieser Saison, dass wenn es nicht gelingen sollte, weißt du wirklich nicht, was noch passieren kann.
2: Ab 20.30 Uhr LASK gegen Rapid und bereits ab 18 Uhr in der Quali-Gruppe Altach gegen WRC.
1: Und jetzt zu Michael Matan.
5: Heute scheint in der Osthälfte Österreichs die meiste Zeit wieder die Sonne. Hier gibt es nur dünne Wolken. Auch von Salzburg westwärts gehen sich ein paar Sonnenstunden aus. Da ziehen aber zeitweise dichtere Wolken und ganz vereinzelt vielleicht auch ein kurzer Regenschauer durch. Es bleibt windig, föhnig und sommerlich warm. Die Temperaturen erreichen 20 bis 28, im Osten bis zu 30 und in 2000 Meter um 12 Grad. Morgen Dienstag wieder sehr warm und zeitweise sonnig. Von Vorarlberg bis nach Oberkärnten aber mehr Wolken und in der Westhälfte Österreichs einzeln. Eine Schauer.
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1: Am Mikrofon Nina Walli, es ist 3 Uhr. Heftige Kritik am Doppelbudget der Regierung, bei dem ja 5,1 Milliarden Euro eingespart werden sollen, kommt erneut von Grünen-Chefin Leonore Gewessler. In der ZIB2 wirft sie der Regierung vor, den Fehler des ersten Doppelbudgets zu wiederholen.
2: Sie kürzt auf dem Rücken der breiten Mitte dieses Landes, auf dem Rücken der Mama, die versucht, ihr Kind gut großzuziehen, auf dem Rücken der Pensionistin, auf dem Rücken der Arbeitnehmerinnen und Arbeitnehmer. Und ein paar Superreiche sind außen vor, müssen null Beitrag leisten. Es spricht Bände, wenn diese Woche die Alleinerzieherin am Küchentisch gesessen ist und nachgerechnet hat, ob sie sich mit diesem Budgetentwurf den Familienurlaub noch leisten kann. Aber bei den Porsches dieser Welt die Champagnerkorken knallen. Ja, das ist eine himmelschreiende Ungerechtigkeit.
1: So die Grünen-Chefin. Die USA wollen nach Angaben von Präsident Donald Trump heute beginnen, in der Straße von Hormuz festsitzende Schiffe zu befreien. Zahlreiche Länder hätten die USA hier um Hilfe gebeten, schreibt Trump auf Truth Social. Das Projekt Freiheit soll demnach in der Früh nahöstlicher Zeit beginnen. Seit der an der Ostseeküste mehrfach gestrandete Buckelwal am Wochenende im Meer ausgesetzt wurde, ist unklar, wo sich das Tier jetzt aufhält. Der GPS-Sender liefert nämlich anders als geplant keine Ortsdaten, aber zumindest Vitaldaten, das heißt, der Wal lebt. Jannik Sinner hat seinen Siegeszug am Abend fortgesetzt. Wolfgang Eichinger, der Südtiroler, gewinnt das Finale beim Masters 1000er Turnier in Madrid eindrucksvoll gegen den deutschen Alexander Zverev.
3: 6:1 und 6:2 deklassiert Jannik Sinner den Deutschen und er feiert den 9. Sieg in Folge über Alexander Zverev. Die ersten Worte des Südtirolers noch auf dem Center Court in Madrid. Ich bin sehr glücklich, auf welchem Niveau ich spiele. Ein unglaublicher Turniersieg.
4: Very happy obviously about the level I'm playing. Incredible winning.
3: Und nach Sinners 28. Matchsieg in Folge bei einem Masters 1000er Turnier verneigt sich auch Alexander Zverev vor dem Weltranglisten-Ersten.
5: I think he's just enjoying tennis right now. I think tennis is very, very easy for him right now.
3: Er genießt den Tennissport. Tennis ist derzeit unheimlich einfach für Jannik Sinner, so Zverev. Jannik Sinner ist mit 24 Jahren auch der jüngste Tennisspieler aller Zeiten, der bei allen neun Masters 1000er Turnieren das Finale erreicht hat. Und in Abwesenheit des verletzten Carlos Alcaraz ist der Südtiroler natürlich auch Topfavorit bei den French Open in Paris und die beginnen am 18. Mai.
1: Und jetzt zu Michael Mattern.
6: Die neue Woche beginnt in der Osthälfte Österreichs überwiegend sonnig, auch wenn heute ein paar Schleierwolken durchziehen. In Vorarlberg, Tirol und Salzburg scheint die Sonne dagegen nur noch zeitweise, denn hier können die Wolken vorübergehend recht dicht werden und ganz vereinzelt einen kurzen Regenschauer bringen. Der föhnige Südwind bleibt lebhaft bis kräftig und auch die Temperaturen ändern sich wenig, Höchstwerte 20 bis 28, im Osten bis zu 30 und in 2000 Meter um 12 Grad. Morgen Dienstag teils sonnig, teils bewölkt und meist warm mit einzelnen Schauern in der Westhälfte Österreichs.
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1: Am Mikrofon Nina Walli, es ist 4 Uhr. Hunderte Zugpassagiere auf der ÖBB Nordbahnstrecke sind gestern stundenlang in Niederösterreich festgesessen. Wegen einer Störung zwischen Gänserndorf und Angern an der March mussten alle Fahrgäste am Bahnhof in Angern aussteigen, berichtet Michelle Kreuzer.
2: Laut den ÖBB hat ein Oberleitungsschaden zum Ausfall der Strecke geführt. Auslöser war ein Defekt am Stromabnehmer eines Zuges. Der Vorfall ist in einem Baustellenbereich mit eingleisigem Betrieb passiert. Ein Ausweichen für nachfolgende Züge war nicht möglich, heißt es. 300 bis 400 Fahrgäste mussten in Angern aus einem aus Wien kommenden Zug aussteigen. Die ÖBB haben einen Schienenersatzverkehr eingerichtet. Laut Augenzeugen waren jedoch nur wenige Busse im Einsatz. Der Andrang konnte nicht bewältigt werden. Viele Fahrgäste warteten teils stundenlang am Bahnhof. Einige organisierten sich selbst Taxis oder Fahrdienste. Auch die Polizei war wegen der Menschenansammlungen im Einsatz. Um 20 Uhr wurde die Strecke wieder freigegeben. Die ÖBB bedauern die Unannehmlichkeiten. Insgesamt seien alle in der Region verfügbaren Busse im Einsatz gewesen, heißt es.
1: Großbritannien will sich an dem 90 Milliarden Euro schweren Kredit der EU für die Ukraine beteiligen. Premierminister Keir Starmer will beim Europagipfel in Armenien heute entsprechende Gespräche ankündigen, heißt es aus London. Im US-Bundesstaat Kalifornien wird heute die Anklage gegen Britney Spears verlesen. Die Sängerin war Anfang März im Rauschzustand als Raserin auf einer Autobahn unterwegs und war damals auch vorübergehend festgenommen worden, Julia D'Agostino.
3: Ja, Britney Spears musste nach ihrer Alk- und Drogenfahrt auch eine Nacht im Gefängnis verbringen. Heute wird nun die Anklage verlesen. Britney muss dabei aber nicht persönlich vor Gericht erscheinen. Ein Anwalt ist ausreichend. Die Pop-Ikone könnte einer Gefängnisstrafe entgehen, wenn sie einem Vergleich vor Gericht zustimmt. Der könnte so aussehen, dass sie sich schuldig bekennt, einem freiwilligen Entzug zustimmt, eine Geldstrafe bezahlt und ein Fahrsicherheitstraining absolviert. Eine Sprecherin der 44-Jährigen hat bereits im März versichert, Britney werde die richtigen Schritte für eine längst überfällige Veränderung setzen. Im April hat sich die Sängerin dann freiwillig in eine Behandlungseinrichtung begeben.
1: Und bei Lotto 6 aus 45 gibt es einen 7-fach-Jackpot. Auch nach der gestrigen Ziehung hat niemand die 6 richtigen getippt. Damit liegen knapp 6,5 Millionen Euro im Topf. Und jetzt zu Michi Mattern.
4: Heute scheint in der Osthälfte Österreichs die meiste Zeit wieder die Sonne, hier gibt es nur dünne Wolken. Auch von Salzburg westwärts gehen sich ein paar Sonnenstunden aus, da ziehen aber zeitweise dichtere Wolken und ganz vereinzelt vielleicht auch ein kurzer Regenschauer durch. Es bleibt windig, föhnig und sommerlich warm, die Temperaturen erreichen 20 bis 28, im Osten bis zu 30 und in 2000 Meter um 12 Grad. Morgen Dienstag wieder sehr warm und zeitweise sonnig, von Vorarlberg bis nach Oberkärnten aber mehr Wolken und in der Westhälfte Österreichs einzeln. Schauer.
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1: Am Mikrofon ist Anselm Peer. Die mutmaßlichen russischen Spionageaktivitäten mitten in Wien haben jetzt Konsequenzen. Mitte April ist der russische Botschafter in das Außenministerium einbestellt worden und mittlerweile sind 3 russische Botschaftsmitarbeiter unter Spionageverdacht ausgewiesen worden. Hubert Kickinger berichtet.
2: Es geht um Antennen auf den Dächern von russischen Einrichtungen in Wien. Mit diesen kann Russland Daten absaugen, die zum Beispiel internationale Organisationen über Satelliten schicken. Die österreichische Justiz hat deshalb Ermittlungen eingeleitet, und zwar gegen 3 Mitarbeiter der russischen Botschaft, weil diese direkt mit der Satellitenspionage zu tun haben sollen. Mitte April wurde der russische Botschafter ins Außenministerium einbestellt, doch Russland wollte laut ORF-Recherchen die Immunität der 3 Verdächtigen nicht aufheben. Sie wurden mittlerweile ausgewiesen und haben Österreich schon verlassen. Von Außenministerin Beate Meinl-Reisinger von den NEOS heißt es, es sei inakzeptabel, dass diplomatische Immunität genutzt werde, um Spionage zu betreiben.
1: Im Amtsmissbrauchsprozess gegen ÖVP-Klubobmann August Wöginger und 2 Finanzbeamte wird heute in Linz das Urteil verkündet. Den 3 wird vorgeworfen, einem ÖVP-Bürgermeister den Vorstandsposten im Finanzamt Braunau zugeschanzt zu haben. Sie weisen das zurück. Es drohen Haftstrafen von 6 Monaten bis 5 Jahren. Für die Beamten steht auch ein Amtsverlust im Raum. Die USA wollen Schiffen helfen, die in der Meerenge von Hormuz festsitzen. Das hat US-Präsident Trump angekündigt, allerdings keine Details genannt. Der Iran blockiert die wichtige Schifffahrtsstraße seit Kriegsbeginn vor rund 2 Monaten. In Moskau ist eine ukrainische Drohne in ein Wohnhaus eingeschlagen. Laut dem Moskauer Bürgermeister wurde niemand verletzt. 2 weitere ukrainische Drohnen seien von der russischen Luftabwehr abgeschossen worden. Auf einem Kreuzfahrtschiff vor dem westafrikanischen Inselstaat Kap Verde sind 3 Passagiere gestorben, offenbar an einem Hunter-Virus-Ausbruch. Laut der Weltgesundheitsorganisation sind 3 weitere Personen an dem Erreger erkrankt. Das Virus kann von Mäusen übertragen werden und zu Herz- und Lungenversagen führen. Das niederländische Kreuzfahrtschiff ist vor 3 Wochen mit 150 Passagieren an Bord in Argentinien gestartet. Das waren die Nachrichten mit Anselm Peer.
3: Und damit zum Wetter und Claudia Rath.
4: Ja, schönen guten Morgen. So wie das Wochenende war, so geht's auch heute weiter. Sehr sonnig ist es und vor allem föhnig warm. 22 bis 28 Grad die Höchstwerte in den Niederungen. In 1500 Meter Höhe hat es um 17 Grad. Es ziehen heute wenige hohe Wolkenfälle durch. Vor allem in der Obersteiermark können die zwischendurch einmal ein bisschen dichter sein. Regen ist aber keiner dabei. Morgen Dienstag dann zeitweise sonnig, zeitweise bewölkt. Und morgen kann es vielleicht in der westlichen Obersteiermark ein paar kurze Schauer geben, flächendeckender Regen leider nein.
3: Zum Radio Steiermark Verkehrsservice um 3:05.
4: Da läuft's gut, es sind uns keine Behinderungen gemeldet worden. Gute Fahrt.
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3: Und Claudia Rath.
4: Schönen guten Morgen.
3: Schönes Aufstehen. Hast du ein gutes Wochenende gehabt? Ein verlängertes einmal auf jeden Fall, oder?
4: Nicht wirklich, weil ich am Samstag ja eine Sendung gehabt habe. Ah. Aber das macht nichts. Freitag davor und Sonntag danach, hallo, was will man meckern?
3: Das war fantastisch. Das wobei man eh schon von dir auch im Wetter gehört hat, das, was wir sehnlichst erwarten, erhoffen, ist der Regen. Und ich glaube, mittlerweile gibt es wirklich gar keinen mehr, der sich den Regen nicht wünscht. Weil ist immer so etwas dabei, wo einer sagt, na, weiß ich nicht und so. Und aber ja, vielleicht keine Landwirtschaft dabei hat, aber jetzt mittlerweile...
4: Wird es zach, es wird richtig zach.
3: Es ist schon richtig anstrengend. Bitte durchbeißen, soweit wie es irgendwie da geht. Wir werden natürlich dann für Sie alle Wetterkarten im Blick haben, ob in der Woche noch was kommt oder nicht. Guten Morgen.

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Guten Morgen, Steiermark. Was haben Sie denn so am Wochenende verbracht? Vielleicht sogar am langen Wochenende unterwegs gewesen, irgendwohin? Gerne bei uns durchklingen. 0316 46 90. Ein bisschen quatschen in der Früh, vor allem wenn Sie so früh aufstehen. Sehr gerne. Wir sind da.

0: Take Me Where the Sun is Shining, fast genau. Bleiben Sie einfach hier. 13 nach 5 am Montag. Guten Morgen, Steiermark.
1: Ja, war sonnig, ist sonnig, bleibt sonnig.
0: Und heute bis zu 28 Grad. Das wird spektakulär warm wieder werden. Wir kommen zum Mond, Claudia, am 4.5.
1: Abnehmender Mond im Sternzeichen Schütze. Wir sind mutig, wir sind motiviert, außerdem offen für Neues. Und Sport ist heute ganz groß geschrieben. Also wenn Sie ein faules, langes Wochenende hatten, dann jetzt wieder Gas geben, bitte.
0: Am besten wirklich gleich jetzt, weil später wird es warm. Ich sag's Ihnen nur. 4. Mai 1896. In London erscheint die erste Ausgabe der Daily Mail. 4. Mai 1891. Literarischer Tod von Sherlock Holmes.
1: Bitter, ja.
0: Und Professor James Moriarty beim Kampf beim Reichenbachfall bei Meiringen. Genau, das Arthur Conan Doyle Novelle, es ist schon wahnsinnig gewesen. Also ich liebe Sherlock Holmes. Ich liebe es.
1: Ja.
0: 1927 wird und zwar die Academy of Motion Pictures Arts and Science gegründet von 36 Personen in Hollywood. Was entsteht daraus?
1: Die Oscars.
0: Genau. Und dann hätten wir noch etwas, was auch ganz gut zusammenpasst. Die kommen aus dem Feiern nicht mehr raus. 1904 wird der FC Schalke 04 gegründet in Gelsenkirchen. Und die sind am Wochenende wieder aufgestiegen in die Bundesliga.
1: Also habe ich nicht mitverfolgt, ganz ehrlich.
0: Die sind komplett im Feiertaumel und sind wieder nach Jahren in der zweiten Liga wieder zurück in der Bundesliga und dürfen nicht nur in dem Fall Geburtstag feiern, sondern auch den Aufstieg.
1: Ja, Gratulation.
0: Zu den Geburtstagskindern Leni Klum. Die Tochter von
1: Heidi,
0: genau, mit 22. Lili Paul Roncalli, 28 Jahre jung, Artistin aus der Paul-Familie, ja Freundin von Dominic Thiem, Kristall, deutscher Comedian, 35, Piers O'Donnell, 72 und der Ex-Bundeskanzler Werner Faymann hat heute auch Geburtstag.
1: Happy Birthday, wenn Sie auch feiern.
0: Mit 66 Jahren fängt das Leben, also jetzt dann als Politiker. Sehr gut. 5.15 Uhr.

Nancy Sinatra bringt sie in den Montag um 13 Minuten vor 5:30. Guten Morgen, Steiermark. Und ja, schön langsam, aber sicher wird es spannend. Nicht mehr viele Tage bis zum Eurovision Song Contest. In Wien wird schon alles vorgerichtet. 2 Wochen noch, dann geht's los. Also es wird richtig, richtig spannend. 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Und mein Favorit, ich habe schon einen, der kommt jetzt für Sie. Der älteste Teilnehmer im Feld, ein Italiener, Isal da Vinci.

Einen wunderschönen guten Morgen. Es ist 6:10. Nino De Angelo. Und dann gehen wir es wieder an. 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

0: Was ist so am verlängerten Wochenende passiert? Was läuft gerade in der Früh beim Aufstehen? Guten Morgen am Montag. Radio Steiermark-Tag. Claudia Rath und Thomas Seidel, wer ist da dran?
1: Ja, da ist die Christa.
2: Guten Morgen, Christa.
0: Christa, wo bist du her?
1: Ich bin aus St. Stephan ab Steins.
0: St. Stephan ab Steins, was machst du schon so früh auf?
1: Ich fahre jetzt in die Arbeit. Ich arbeite in der Glanzberg in einer Wäscherei und beginne um 6 Uhr. Wir spielen um 7 Uhr auf und ich mache ein paar Vorbereitungen und dann geht's los.
0: Ist das so eine Betriebswäscherei oder können da jetzt auch die Claudia, die vorbeikommen und unsere Unterhosen waschen, oder wie schaut das aus?
1: Ja, gerne, die Hemden auch, nicht
0: die Hemden.
1: Privatpersonen, Gastronomie, alles kommt.
2: Das klingt verlockend. Einmal nicht selber die Wäsche machen.
1: Ach, genau, so ist es, ja. Und man könnte dann die Freizeit besser genießen, ne?
0: So schaut's aus.
1: Gestern zum Beispiel auf der Steirischen Wars.
0: Ah, wirklich?
1: Gestern war in Leibniz, war die Eröffnung von der Steirischen Wars und da waren wir da live dabei. Meine Schwester hat gestern Geburtstag gehabt.
0: Sehr gut.
1: Da haben wir einen wunderschönen Tag gestern verbracht. Genau.
0: Ich hätte dann trotzdem noch was zur Wäsche zu fragen.
1: Bitte.
0: Weil hat man dann daheim überhaupt noch irgendwie Lust und Laune?
1: Oh doch, doch. Da geht's weiter.
2: Sie ist ja Profi, die weiß dann, wie es geht und damit geht's schnell.
1: Wenn man gerne mit Wäsche arbeitet, macht das gar nichts.
0: Ja, Wahnsinn. So, Abschlussfrage. Gibt es irgendeinen Tipp für zu Hause, was man am besten tut?
1: Die Wäsche waschen und sorgfältig aufhängen und nach dem Aufhängen sofort, wenn sie trocken ist, sofort bügeln, das geht doch schnell. Oder man lässt sie liegen und bringt sie dann in die Wäscherei.
0: So schaut's aus. Die Christine, geschäftstüchtig und motiviert. Genauso starten wir rein in den Montag. Schöne Woche. Jolene.

0: 3 Minuten noch, dann 5:30 am Montag. Schönes Aufstehen. Claudia Rath ist bei uns im Radio Steiermark Verkehrsservice. Und zwar haben wir ein Tier auf der Fahrbahn auf der A2, Claudia.
1: Genau, A2 Südautobahn, da heißt aufpassen Richtung Italien nach Muskirchen. Da liegt ein Reh auf der Überholspur. Bitte seien Sie da vorsichtig.

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1: Johnny Logan.
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3: Die Gerichtsmedizin ist unverzichtbar für unser Rechtssystem. Doch in Österreich herrscht massiver Personalmangel. Nur 37 Fachärzte sichern die Versorgung. Viele stehen vor der Pension. Die Grazer Gerichtsmedizin ist für Steiermark, Kärnten und das Südburgenland zuständig und führt jährlich rund 380 Obduktionen durch. Auf ein Gutachten wartet man in Graz durchschnittlich 77 Tage. Ohne rasche Maßnahmen drohe ein Kollaps mit massiven Folgen für die öffentliche Sicherheit, so die Kritik. Nachdem vergangenen Freitag ein Wohnhaus in Mitterberg St. Martin im Bezirk Liezen in Vollbrand gestanden ist, gibt es jetzt erste Erkenntnisse zur Brandursache. Laut dem Hausbesitzer dürfte das Feuer von einem Motorrad-Oldtimer ausgegangen sein, der im Carport angestartet und kurz unbeaufsichtigt gelassen worden war. Das Feuer griff auf das Wohnhaus über, es ist derzeit nicht bewohnbar. Im Carport wurden weitere Fahrzeuge einraubt auf Flammen, die Höhe des Sachschadens wird noch ermittelt. Titelverteidiger Sturm Graz hat gestern mit einem Last-Minute-Ausgleich auswärts gegen Red Bull Salzburg vorerst die Tabellenführung in der Fußball-Bundesliga übernommen. Die Steirer holten mit einem Treffer zum 1:1 in der 93. Minute noch einen Punkt. Heute empfängt der LASK Rapid Wien, dann könnte der LASK wieder an der Spitze stehen. Die Salzburger sind nun zwei Zähler zurück auf Platz 3. Zuvor hatte sich die Wiener Austria mit einem 1:0 gegen Hartberg für ein möglicherweise heißes Finish um Platz 4 in Position gebracht. Und jetzt zum Wetter und zu Claudia Rath.
4: Ja, auch da Stichwort heiß, sommerlich geht's in die neue Woche. Gestern war es in Aigen im Ennstal mit 27,4 Grad am wärmsten. Und auch heute wird's föhnig warm, 22 bis 28 Grad gibt's am Nachmittag. Es ziehen tagsüber nur wenige hohe Wolkenfelder durch, also meist gibt es blauen Himmel. In der Obersteiermark zwischendurch vielleicht ein bisschen dichter bewölkt, aber Regen gibt's heute keinen. Morgen Dienstag dann abwechselnd sonnig und bewölkt. Ein paar kurze Schauer könnte es vielleicht in der westlichen Obersteiermark geben. Das war's dann aber auch schon mit Regen.
1: Zum Radio Steiermark Verkehrsservice um 5.33 Uhr.
4: Nach wie vor bitte aufpassen auf der A2 der Südautobahn Richtung Italien nach Mooskirchen. Da liegt ein Reh auf der Überholspur. Bitte seien Sie vorsichtig.
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0: Die Poxrucker Sisters auf Radio Steiermark. Schönen guten Morgen am Montag, 5.40 Uhr gleich.
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0: In Zeiten multipler Krisen und Herausforderungen im Zusammenleben appelliert der Caritas-Direktor von Vorarlberg, Walter Schmolli, in seinen heutigen Morgengedanken an den Zusammenhalt und daran, die Geschichte nicht zu vergessen.
2: Die Woche, die vor uns liegt, bringt uns zwei besondere Gedenktage. In dieser Woche jährt sich nämlich das Ende des Zweiten Weltkriegs und wir erinnern uns an den Gründungsimpuls für die Europäische Union. So begleitet uns das Schaffen und das Erhalten von Frieden als Thema durch diese Woche. Angesichts vieler Kriege und großer Unsicherheiten wünschen wir uns mehr denn je eine friedliche Welt. Mich bewegt die Frage, ob wir dabei nur die Rolle von Zuschauenden haben oder ob wir auch etwas beitragen und mitgestalten können. Gibt es in Zeiten wie diesen noch so etwas wie eine aktive und gewaltfreie Friedensarbeit, an der wir uns beteiligen können? Mir hilft an dieser Stelle ein Gedanke des Benediktinermönchs David Steindl-Rast. Friede wurzelt im gelebten Ja zur gegenseitigen Zugehörigkeit aller mit allen. Wir Menschen sind keine isolierten Wesen, sondern wir sind in einer ganz ursprünglichen Weise immer schon miteinander verbunden. Wir sind gewissermaßen alle einander Zugehörige. Unser Alltag bietet immer wieder Möglichkeiten, dieses Zueinandergehören zu stärken. Das hilft dem Frieden.

0: 5.47 Uhr.
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0: Und weil es so schön ist, wie hat das Tivo jetzt gerade gesungen? Und in dem Fall geht das Danke gestern an Axel Kayombo beim SK Sturm. Danke dir für alles, für diesen Last-Minute-Treffer.
1: 93. Minute abartig, ja.
0: Boah, knapp. Das war nochmal sehr knapp. Der erste Bundesliga-Treffer für den SK Sturm für Axel Kayombo, der eingetauscht worden ist und noch diesen Punkt in Salzburg sichert. Damit schiebt man sich mit dem 5. Unentschieden in Serie auf Platz 1.
2: Ja, das werden wir sehen, wie viel dieser Punkt wirklich bedeutet. Vom Gefühl her heute sehr viel. Wir haben wieder die Tabellenspitze übernommen. Wir fahren als Tabellenführer nach Hause von Salzburg. Ich finde schon, dass das eine gute Sache ist. Wir werden am Montag sehen, wie das Parallelspiel ausgeht, wie viel es dann wirklich wert ist. Aber ich glaube, wir werden es alle erst am 17. Mai sehen, was dieser Punkt eingebracht hat. Fakt ist trotzdem, dass wir ja, schwer zu schlagen sind, aber wir müssen auch wieder Spiele gewinnen, um am Ende ganz oben stehen zu können. Und das haben wir heute nicht geschafft und das war schon trotzdem bei aller Freude jetzt auch am Ende über diesen Punkt in letzter Sekunde unser Unterfangen und ja, müssen da auf jeden Fall in Hartberg jetzt in andere Richtung gehen.
0: Theoretisch.
1: Ja, sag.
0: Rein theoretisch würden sogar noch zwei weitere Unentschieden dafür reichen, dass der SK Sturm noch Meister wird. Das wäre natürlich
1: jo, aber
0: brutal.
1: Elegant wäre es nicht.
0: Elegant wäre es nicht, aber in dem Fall geht es für den SK Sturm nächste Woche zu Hartberg, nach Hartberg, die ja gegen die Austria gestern verloren haben und sich damit jetzt aus, was die internationalen Startplätze betrifft, jetzt nicht mehr ganz so gut postieren können. Und da vorne war der GAK ja in der Qualifikationsgruppe auch sehr, sehr gut unterwegs. Mit dem Sieg gegen die WSG hat man jetzt zumindest einmal sich ein bisschen Luft verschafft, aber auch hier
1: heißt
0: es weiterhin Gas geben und damit bleiben wir dann auch für Sie natürlich dran. Jetzt mal zurück zur Musik. Gleich die Beatles und jetzt George Ezra. 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

0: Schönes Aufstehen mit Radio Steiermark. Unser Auftrag für Sie am Montag, Sie mit einem Lächeln in den Tag starten zu lassen. Und das versuchen wir mit unserer Lieblingsmusik. Von Roxette. Aber auch Musik aus Österreich gibt's.
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0: Von Reinhard Fendrich. Und junge Künstlerinnen und Künstler sind uns ein ganz besonderes Anliegen, vor allem wenn sie aus der Steiermark kommen. Anna-Sophie, gleich auch für Sie. Guten Morgen.
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3: Am Mikrofon ist Anselm Peer. Guten Morgen. Wegen einer Oberleitungsstörung auf der Nordbahnstrecke sind gestern hunderte Zugpassagiere gestrandet. Sie mussten in Angern an der Mach in Niederösterreich aussteigen und stundenlang warten, weil es offenbar zu wenig Busse für den Schienenersatzverkehr gab. Michelle Kreuzer berichtet.
4: Laut den ÖBB hat ein Oberleitungsschaden zum Ausfall der Strecke geführt. Auslöser war ein Defekt am Stromabnehmer eines Zuges. Der Vorfall ist in einem Baustellenbereich mit eingleisigem Betrieb passiert. Ein Ausweichen für nachfolgende Züge war nicht möglich, heißt es. 300 bis 400 Fahrgäste mussten in Angern aus einem aus Wien kommenden Zug aussteigen. Die ÖBB haben einen Schienenersatzverkehr eingerichtet. Laut Augenzeugen waren jedoch nur wenige Busse im Einsatz. Der Andrang konnte nicht bewältigt werden. Viele Fahrgäste warteten teils stundenlang am Bahnhof. Einige organisierten sich selbst Taxis oder Fahrdienste. Auch die Polizei war wegen der Menschenansammlungen im Einsatz. Um 20 Uhr wurde die Strecke wieder freigegeben. Die ÖBB bedauern die Unannehmlichkeiten. Insgesamt seien alle in der Region verfügbaren Busse im Einsatz gewesen, heißt es.
3: Scharfe Kritik am geplanten Doppelbudget der Regierung kommt von den Grünen. In der ZIP 2 kritisiert Grünen-Chefin Leonore Gewessler vor allem die SPÖ. Die Sozialdemokraten hätten die Chance verpasst, eine Vermögenssteuer einzuführen.
5: Jetzt haben wir einen sozialdemokratischen Finanzminister, der selber sagt, es ist eine gute Idee.
6: Der aber auch
5: der
6: eine Mehrheit dafür braucht.
5: Eine ÖVP hat, die was braucht von ihm. Nämlich 2 Milliarden Euro für eine Lohnnebenkostensenkung für ihre eigene Klientel. Das ist doch der Moment, um zu sagen, mach mal. Aber dann, wenn die Superreichen einen Beitrag leisten. Und da ist die Sozialdemokratie offensichtlich an ihrem eigenen Wahlversprechen der Gerechtigkeit gescheitert und im Lingen umgefallen.
3: Sagt Grünen-Chefin Leonore Gewessler im Interview mit Margit Laufer. Im Amtsmissbrauchsprozess gegen ÖVP-Clubobmann August Wöginger wird heute in Linz das Urteil verkündet. Ihm und zwei Finanzbeamten wird vorgeworfen, einem ÖVP-Bürgermeister den Posten als Finanzamtschef von Braunau zugeschanzt zu haben. Sie bestreiten das. In der Formel 1 gibt es einen neuen Star. Der junge Italiener Kimi Antonelli hat gestern seinen 3. Sieg in Folge gefeiert, Gerhard Prohaska.
7: Und dieses Kunststück, die ersten 3 Siege der Karriere am Stück zu feiern, das haben davor nur Mika Häkkinen und Damon Hill geschafft. Aber keiner war so jung wie der 19-jährige Italiener.
8: Yes!
7: Und für die Vorstellung des bereits vor Jahren als Wunderkind gefeierten Antonelli gibt es Komplimente von allen Seiten, natürlich auch von seinem Boss Toto Wolff.
9: Kimi, that was really impressive. Very impressive, dominant from the beginning to the end. Very good.
7: Aber Lob gibt es auch von seinen Konkurrenten, wie Weltmeister Lando Norris, der sich mit Rang 2 begnügen musste.
10: Kimi did a good job.
7: Piastri wird 3. vor George Russell und Max Verstappen. In der Weltmeisterschaft hat Kimi Antonelli nun 20 Punkte Vorsprung auf Russell.
3: Das waren die Nachrichten mit Anselm Peer.
0: Und damit gleich weiter zum Wetter und Claudia Rath.
11: Ja, ein weiterer Sommertag steht bevor mit föhnig warmen 22 bis 28 Grad. Ja, und auch jetzt in der Früh ist es nicht allzu kalt. Es hat 12 Grad knapp in Mooslandl, 10 in Lassnitzhöhe und 9 Grad in Badersee. Es ziehen im Laufe des Tages nur wenige hohe Wolkenfelder durch. Die können vor allem in der Obersteiermark zwischendurch ein bisschen dichter sein. Regen ist aber keiner dabei. Flächendeckender Regen erst recht nicht. Morgen Dienstag dann abwechselnd sonnig und bewölkt. Da kann es dann ein paar kurze Schauer geben. Am wahrscheinlichsten in der westlichen Obersteiermark. Also nicht unbedingt dort, wo wir sie dringend bräuchten, nämlich im Süden.
0: Kommen wir zum Radio Steiermark Verkehrsservice um 3:03.
11: Und da brauchen Sie jetzt schon eine Viertelstunde länger auf Ihrem Weg nach Graz auf der 9 der Pyrenautobahn ab Wildon.
0: Kommen wir zurück aus dem verlängerten Wochenende.
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0: Und Claudia Rath.
11: Morgen
0: in 3, 2, 1, Gemmers an. Jawohl, ab in den Zack.

Schlagzeug und die E-Gitarre geben die Richtung heute vor. Es kann nur nach vorgehen heute am Montag. Schönes Aufstehen mit Radio Steiermark. 7:07.

0: Langes Wochenende. Was haben Sie so gemacht?
1: Grillfest vielleicht, Radltour oder ein paar Tage mehr verbracht, vielleicht Schwimmbad zu Hause eröffnet oder einfach mal nur ausgeschlafen, so richtig lang ausgeschlafen.
0: Oder so wie ich gearbeitet. Kein Problem. Schönen guten Morgen am Montag.
1: Ja, da hat sich auch einige gegeben.
0: Und da wird es halt nach so einem Wochenende, egal wie sie es verbracht haben, immer wieder schwer, sich wieder für die neue Woche zu motivieren. Wie machen Sie es?
2: Ich habe da eigentlich nicht so viele Probleme. Ich kann mich immer gut motivieren. Ich bin sowieso ein Frühaufsteher.
3: Sie können sich gut motivieren. Wie machen Sie das? Was sind da so Ihre Tipps?
2: Ich versuche immer was zu finden, worauf ich mich freuen kann jeden Tag. Und das gelingt mir eigentlich ganz gut.
4: Meine Routine ist um 5 Uhr aufstehen, laufen gehen und dann arbeiten gehen. Dann ist man so im Flow, dann hat man diese ganzen Aggressivitäten schon mal rausgepowert und dann kann man mit allem gut umgehen.
5: Ehrlich gesagt verschlafe ich meistens.
6: Also ich lege mein Handy immer so auf die andere Seite des Raums, dass ich dann aufstehen muss, um den Wecker auszumachen.
7: Einfach ein bisschen netter zu sich sein. Morgens vielleicht irgendwie mal Yoga machen oder sowas, einfach um die Woche ein bisschen sanfter zu starten.
8: Ganz ein starker Espresso, doppelt, dann geht's schon.
9: Was ich ausprobieren würde, wäre Eisbaden.
10: Ja, Eisbaden eher weniger oder ein Liter Kaffee, der muss natürlich sowieso sein, aber das nicht nur am Montag, sondern auch an den übrigen Tagen.
11: Ich stehe ohne Wecker auf um 5 Uhr, also ich stehe gern auf.
12: Und du, stehst auch um 5 auf?
13: Nein, mein Tipp ist, mich von der Mama aufwecken lassen.
14: Musik, Taylor Swift.
13: Ganz guter Tipp.
0: Yes, so schaut's aus. Ab in die neue Woche. Guten Morgen.

Taylor Swift, der größte Popstar aktuell der Welt hier bei uns auf Radio Steiermark. Wobei die Taylor Swift-Fans werden es mir aus der Steiermark jetzt ja dort irgendwie verzeihen, dass der größere Popstar aber jetzt kommt. 200 Millionen Tonträger hat Taylor Swift ungefähr verkauft. Er das Fünffache. 1 Milliarde. Hier ist Elvis Presley. Guten Morgen. 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

0: 6.22 Uhr am Montag, Zeit, um ein bisschen Stress aufzubauen.
1: Okay, komm.
0: Am Sonntag ist Muttertag.
1: Nein, kein Stress, bitte.
0: Bei uns gibt's eh die Geschenke.
2: Zu gewinnen gibt es Blumen von den steirischen Gärtnern und Floristen.
0: Ja, in dieser ganzen Woche hier bei uns.
1: Genau, was müssen Sie tun, immer wenn Sie das hören?
2: Am Sonntag ist Muttertag.
1: Oder das?
2: Am Sonntag ist Muttertag.
1: Und eins haben wir noch.
2: Am Sonntag ist Muttertag.
1: Genau. Wenn Sie das bei uns hören, dann anrufen und der Strauß für die Mama ist reserviert.
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0: 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Psst, psst. Am Sonntag ist Muttertag und psst, psst, es ist 6.23 Uhr. Das zählt übrigens noch nicht als Anrufimpuls. Danke.

0: 6.30 Uhr, 6:30, 6:30 am Montag.
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2: Die Gerichtsmedizin ist ein unverzichtbarer Bestandteil unseres Rechtssystems und damit von großer Bedeutung für die gesamte Gesellschaft. Österreichweit, aber auch in der Steiermark herrscht massiver Personalmangel. Zahlreiche Pensionierungen stehen an und es fehlt an Nachwuchs. Ohne rasche Maßnahmen drohe ein Engpass, heißt es von den Gerichtsmedizinern. Und das hätte massive Folgen für die öffentliche Sicherheit. Gregor Waltl informiert.
3: Die Gerichtsmedizin widmet sich den Bereichen Medizin, Recht und Kriminalistik. Mit weiteren Standorten in Wien, Innsbruck, Salzburg und Linz ist die Grazer Gerichtsmedizin für Steiermark, Kärnten und das Südburgenland zuständig. Das bringe alleine rund 380 gerichtlich angeordnete Obduktionen pro Jahr, um unklare Todesursachen zu untersuchen, so Sarah Heinze, Leiterin der Grazer Gerichtsmedizin.
4: Wir haben natürlich nicht nur das, was Sie aus dem Fernsehen kennen, im Tatort oder halt in der Obduktion selber. Das sind unter anderem die klinische Gerichtsmedizin, die Gewaltambulanz. Aber zusätzlich haben wir auch noch die Toxikologie, die forensische Molekularbiologie, die Verkehrsmedizin und die forensische Bildgebung.
3: Nur 37 Gerichtsmediziner sichern laut Ärztekammer österreichweit derzeit die Versorgung. Viele davon stehen kurz vor der Pension. Die Folgen für die Rechtssicherheit sind gravierend.
4: Dass wir ad hoc Fundorte oder dann auch Tatorte nicht mehr einfach so besuchen können, heißt aber natürlich auch, dass wir in der klinischen Gerichtsmedizin eher Einschränkungen haben, als dass wir sie weiter ausbauen.
3: So wartet man laut Rechnungshof auf ein Obduktionsgutachten in Graz durchschnittlich 77 Tage. Es gibt sogar die Befürchtung, dass Verbrechen ungeklärt bleiben könnten. Kurzfristig müsse man, so Sarah Heinze, die selbst erst seit 2022 in Graz ist, weiterhin auf deutschsprachige Experten aus dem Ausland setzen. Langfristig müsse viel mehr in Ausbildung investiert werden.
4: Und dürfen wir auch nicht vergessen, egal was wir machen, es muss gerichtsverwertbar sein. Das heißt, auch mit der hohen Arbeitsbelastung können wir nicht einfach noch schneller arbeiten, weil wir natürlich keine Fehler begehen wollen und auch nicht, ich sag's mal ganz platt, zusammenschustern wollen. Aber wir brauchen die Zeit.
3: In der ebenfalls zur Abteilung gehörenden Gewaltambulanz können sich Gewaltopfer kostenfrei untersuchen lassen. Auch hier sei man längst über der Kapazitätsgrenze.
2: Seit der Elektrifizierung der GKB-Strecke von nach Wies-Eibiswald häufen sich die Beschwerden von Fahrgästen. Es geht um Verspätungen, Zugausfälle und fehlende Informationen. Zuletzt dürfte sich die Lage etwas stabilisiert haben, Probleme treten aber weiterhin auf. Warum es auf der Strecke immer wieder hakt und was die GKB dagegen unternimmt, das hören Sie im Radio Steiermark Journal in einer Stunde. In der 30. Runde der Fußball-Bundesliga hat Hartberg gestern bei der Wiener Austria mit 0:1 verloren. Sturm Graz hat hingegen einen wichtigen Zähler in Salzburg geholt. Die Grazer erreichen gegen Red Bull Salzburg ein 1:1 Unentschieden. Und das in letzter Minute, berichtet Hannes Kagel.
5: Es ist der angekündigte Schlager um die Tabellenführung zwischen Salzburg und Sturm. In einem Spiel mit Chancen, vor allem auf Seiten der Salzburger, kämpfen sich die Grazer im wahrsten Sinne des Wortes das Unentschieden. Die Salzburger gehen doch verdessen in der 22. Minute mit 1:0 in Führung. Als schon alle mit der ersten Niederlage der Grazer nach 10 Spielen gerechnet haben, erlöst Axel Kayombo die Sturmfans in der 92. Minute mit einem wunderschönen Treffer ins lange Eck. Für Kapitän Jan Goran Stankovic ein glücklicher Punktgewinn.
6: Wir mussten so diesen Punkt mitnehmen. Es war ein harter Kampf. Ich glaube, wir haben am Ende verdient Ausgleich gemacht. Ein bisschen gezittert noch am Ende, ganz letzte Sekunden wegen Abseits. Aber trotzdem, ich glaube, zweite Halbzeit haben wir viel besser gespielt. Wir wollten ein Tor machen. Und ja, am Ende glücklich oder nicht auch verdient diesen 1:1 gemacht.
5: Titelverteidiger Sturm Graz hat mit dem Last-Minute-Ausgleich vorerst die Tabellenführung in der Fußball-Bundesliga übernommen. Die Steirer liegen nun 2 Runden vor Saisonende mit 31 Punkten, einen Zähler vor dem LASK, 2 vor den drittplatzierten Salzburgern. Cupsieger LASK könnte aber heute gegen Rapid wieder vorbeiziehen und hat den möglichen Doublegewinn wieder in der eigenen Hand. Sturm ist in der Mission Titelverteidigung nun auf fremde Hilfe angewiesen.
2: In Mariazell müssen sich Autofahrerinnen und Autofahrer ab heute auf Verkehrsbehinderungen einstellen. Die L112, die Erlaufseestraße, wird in den kommenden 5 Monaten saniert. Die Fahrbahn wird von jetzt 5,80 Meter auf 6,50 Meter verbreitert. Geh- und Radwege werden erneuert und der Kreuzungsbereich mit der B20 wird ausgebaut. Die Gesamtkosten beziffert Verkehrslandesrätin Claudia Holzer von der FPÖ mit 1,6 Millionen Euro. Der Wallfahrtsort Mariazell und die Stadt Stadtwerke werden sich mit knapp einer Viertelmillion Euro an den Kosten beteiligen. Die Bauarbeiten werden bis Ende September dauern. Und die Wetteraussichten hat jetzt Claudia Rath für Sie.
7: Viel Sonne gibt es heute, nur ein paar harmlose Schleierwolken dazu und es wird warm. Aktuell hat es schon 10 Grad in Badersee und in Feldbach, 7 sind es derzeit in Unzmagt und Fronleiten. Ja, und bis zum Nachmittag geht es mit föhnigem Wind rauf auf 22 bis 28 Grad. Es kann da am Nachmittag dann in der Obersteiermark vorübergehend etwas dichter bewölkt sein, Regen ist aber heute keiner dabei. Morgen Dienstag dann abwechselnd sonnig und bewölkt, ein paar kurze Schauer könnte es vielleicht in der westlichen Obersteiermark geben.
0: 6:35 Uhr, Sie haben das Radio Steiermark Verkehrsservice.
7: Ja, viele sind unterwegs Richtung Graz auf der 9 der Pyrenautobahn ab Wildon. Dauert es im Moment 20 Minuten länger.
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0: aber danke, jetzt weiß ich.
1: Wunderschönen guten Morgen. Sie hören Radio Steiermark am Montag, dem 4.5.2026. Die Uhrzeit noch dazu, damit wir ganz genau wissen, wen wir jetzt aufwecken. Genau, es ist 6.42 Uhr.
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1: Na, dann schauen wir mal.
3: Hallo.
1: Einen wunderschönen guten Morgen spricht der Herr Seidel.
3: Ja.
1: Ebenfalls übrigens. Wunderschönen guten Morgen. Claudia Rath und Thomas Seidel von Radio Steiermark sind da.
3: Oh, guten Morgen.
4: Guten Morgen und alles Gute zum Geburtstag.
3: Ja, danke sehr, danke sehr.
1: Gernot Seidel aus Hausmannstetten ist dran, nicht verwandt oder verschwägert mit mir.
3: Nein.
1: Glaube ich zumindest nicht, also außer wie wir beide wissen von etwas nicht, was wir vielleicht wissen sollten. Liebe Grüße und alles Gute zum 50. Geburtstag.
3: Ja, danke, das freut mich.
4: Sagen nicht nur wir das alles Gute, sondern vor allem die Jagdhornbläser der Gruppe Hausmannstetten, die gratulieren dem Hornmeister Gernot zum 50er.
3: Danke.
1: Das ist ja Wahnsinn. Wie wird man Hornmeister? Das klingt sehr groß.
3: Also nein, das ist nicht groß. Das ist steirische Tradition und die muss man leben.
1: Sehr gut.
3: Also Jagdhornmusik, ja.
1: Sehr cool.
3: Aber danke nochmal meine Hornkollegen.
1: Die haben wir in dem Fall ausgerichtet. Werkstättenleiter in der Postbus-Garage ist er mit dabei. Ja. Dann die Partnerin ist die Manuela, Sohn wohnt auch noch zu Hause. Hobbys, ja. Musik, Trompete, Oberkreiner, die Jagdhornbläser, begeisterter Fischer, Petri Heil an dieser Stelle. Reisen mit der Manuela. Sie sind ja nicht immer unterwegs, oder?
3: Ja, immer nicht, aber man schaut.
1: Was passiert heute noch?
3: Ja, heute mit der Familie, wenn wir dann, muss ich arbeiten heute und dann mit der Familie, wenn wir noch ein bisschen zusammensitzen und den Tag genießen.
1: Genauso soll es sein. Ja. Viel Spaß dabei.
3: Dankeschön, danke vielmals.
1: Schönen Montag, 6.44 Uhr.

Ein verrückter Montag startet dann, wenn die Milch aus ist. So wie jetzt Hermanns Hermits singt. Schönen Start in den Tag. 6.47 Uhr.

0: 6:49 in 11 Minuten ist es 7. Guten Morgen am Montag.
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0: 8:07 am Montag. Schönen guten Morgen.
1: Schönen guten Morgen.
0: Was war das für ein spektakuläres Rennen gestern in Miami?
1: Ja, ich hab's gemerkt, auf einmal waren die Burschen weg vom Familiennachmittag, weil jetzt ist Formel 1.
0: Der Grand Prix in Amerika und wieder mal gewinnt Kimi Antonelli und der setzt damit die Mercedes-Siegesserie fort, Gerhard Prohaska.
2: Ja, der Flow beim 19-jährigen Jungster geht weiter. Für Antonelli ist das der 3. Sieg in Folge, abgewunken übrigens von Rafael Nadal.
3: Yes! Man, what a race! What a race, man!
2: Ja, und für die Vorstellung des bereits vor Jahren als Wunderkind gefeierten Antonelli gibt es Komplimente von allen Seiten, natürlich auch von seinem Boss Toto Wolff.
4: Kimi, that was really impressive. Very impressive, dominant from the beginning to the end. Very good.
2: Und dahinter landen beide McLaren-Weltmeister Lando Norris, 2. Oscar Piastri, 3. 4. George Russell nach hartem Kampf gegen Max Verstappen, der 5. wird. Und Charles Leclerc, der Führende nach dem Start, wird nur 6. Kimi Antonelli hat mit diesem Sieg die WM-Führung auf 20 Punkte auf Russell ausgebaut.
0: Go, Kimi, go!

3 vor 7 am Montag. Der Song, Wahnsinn. Der katapultiert uns ganz kurz zurück ins Wochenende, ganz ins Gemütliche und bringt uns perfekt rein in die Woche.

0: 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Es ist 7 Uhr.
1: Am Mikrofon ist Anselm Peer. Guten Morgen. Im Amtsmissbrauchsprozess gegen ÖVP-Klubobmann August Wöginger wird heute in Linz das Urteil verkündet. Ihm und zwei Finanzbeamten wird vorgeworfen, einem ÖVP-Bürgermeister den Vorstandsposten im Finanzamt Braunau zugeschanzt zu haben. In 13 Verhandlungstagen wurden mehr als 30 Zeugen befragt. Berthe Domasowitsch berichtet.
2: August Wöginger hat sich von Beginn an nicht schuldig bekannt. Er sei Politiker und da gäbe es immer wieder Anliegen, die an ihn herangetragen werden. Und dieses Bürgeranliegen des Bürgermeisters, das habe er weitergeleitet. Er habe nicht interveniert. Allerdings gibt es zu dem Thema auch Chats. Da schreibt zunächst Thomas Schmidt, damals Generalsekretär im Finanzministerium, der Bürgermeister schuldet dir was. Wöginger antwortet, echt super, bin total happy. Thomas Schmidt hat als Kronzeuge der WKStA Wöginger schwer belastet. Wöginger habe auf die Beförderung des ÖVP-Bürgermeisters gedrängt, er sei auf der Sache draufgeblieben, hat er ausgesagt. Das Urteil wird die Richterin um 14 Uhr verkünden. Egal wie das Urteil ausfällt, es wird vermutlich nicht rechtskräftig sein. Bei einem Freispruch wird die WKStA berufen, im Fall eines Schuldspruchs ziemlich sicher Wögingers Verteidigung.
1: Auf einem niederländischen Kreuzfahrtschiff im Atlantik ist das tödliche Hunter-Virus ausgebrochen. 3 Passagiere sind gestorben, 3 weitere sollen noch infiziert sein, heißt es von der Weltgesundheitsorganisation, die den Fall vor der Küste von Kap Verde untersucht. Teresa Kulovic berichtet.
3: Am 20. März ist die MV Hondius mit 150 Touristen in Argentinien in See gestochen. Schon kurz danach soll ein 70-Jähriger erste Symptome des tödlichen Hunter-Virus gezeigt haben. Fieber, starke Bauchschmerzen und Durchfall. Der Niederländer stirbt kurz darauf an Bord. Seine Frau und ein 69-jähriger Brite überleben die Infektion auch nicht. Mindestens 3 weitere Personen sollen noch infiziert sein, darunter 2 Niederländer. Man versuche, sie nach Hause zu holen, heißt es von den niederländischen Behörden, warte derzeit aber noch auf die Genehmigung aus Kap Verde, um die Infizierten von Bord zu bringen. Das Hunter-Virus ist eine tödliche Atemwegserkrankung. Es wird durch den Urin oder Kot von Nagetieren übertragen. Eine direkte Übertragung von Mensch zu Mensch ist laut Weltgesundheitsorganisation WHO sehr selten. Das wirft die Frage nach der Hygiene auf dem Schiff auf. Die WHO untersucht den Fall.
1: Im Konflikt um die vom Iran blockierte Meerenge von Hormus droht US-Präsident Trump jetzt erneut mit einem harten Durchgreifen. Die US-Marine werde dort festsitzenden Schiffen ab heute helfen, kündigt Trump an. Wie genau, das lässt er aber offen. Gleichzeitig meldet Großbritannien, dass in der Region erneut ein Handelsschiff von unbekannten Projektilen getroffen worden sei. Die Umweltschutzorganisation Greenpeace warnt vor zu niedrigen Grundwasserständen in Österreich. Bei rund 70% der Messstellen sei der Grundwasserstand problematisch. Besonders trocken sei es derzeit in Oberösterreich, in Salzburg und in Kärnten, weil es im vergangenen halben Jahr viel zu wenig Niederschlag gegeben habe. Das waren die Nachrichten mit Anselm Peer.
4: Und damit gleich weiter zum Wetter und Claudia Rath.
5: Ja, und da wird es heute wieder sommerlich, föhnig, warm, 22 bis 28 Grad die Höchstwerte. Aktuell liegen die Frühtemperaturen noch bei erfrischenden 8 Grad in Klagenfurt, 19 in Graz, 13 schon in Wien und alle anderen Landeshauptstädte da dazwischen. Auch morgen ein sehr, sehr warmer Tag. Wolken gibt's nur vorübergehend heute, ein paar dünne Schleierwolken. Vielleicht dann morgen in der westlichen Obersteiermark ein paar dichtere Wolken und auch kurze Schauer. Aber flächendeckender Regen ist weder heute noch morgen mit dabei.
4: 6:35, das Radio Steiermark Verkehrsservice.
5: A9 Pyrenautobahn Richtung Graz ab Wildon, da brauchen Sie im Moment 20 Minuten länger. Und gerade hereingekommen eine Meldung für all jene, die auf der Südstrecke öffentlich unterwegs sind, zwischen Mitterdorf-Veitsch und Marein-St. Lorenzen. Da gibt es einen Polizeieinsatz, deshalb ist er unterbrochen. Für den Nahverkehr werden gerade Busse zwischen Wartberg und Marein-St. Lorenzen organisiert. Der Fernverkehr wartet die Streckensperre ab.
6: Guten Morgen!
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4: Am Sonntag ist Muttertag, nur damit wir es zum ersten Mal hier erwähnt haben, vielleicht nicht zum ersten Mal, aber wieder mal sehr, sehr wichtig, denn Sie gewinnen in dieser Woche Blumen bei uns.
5: Genau, jeden Tag haben wir Sträuße, da müssen Sie halt genau hinhören und dann anrufen bei uns.
4: Eventuell vielleicht auch in dieser Stunde, man weiß es nicht.
5: Ja, 4690 ist die Nummer.
4: Wenn Sie was ganz Besonderes hören, sowas in die Richtung, dann anrufen bei uns. Wir freuen uns sehr.

0: 11:07 am Montag. Joris, bitte.
1: Das ist mein Signal.
0: Dankeschön. Einmal noch ausschlafen, weil morgen geht's dann los.
2: Wahnsinn, ja, Start der Zentralmatura mit dem Fach Deutsch. Ja, wie geht's euch? Wie geht's dem Nervenkostüm?
3: Ja, eigentlich habe ich mich bis jetzt schon sehr gut vorbereitet und dann wird es gut hinhauen.
4: Leicht gestresst in manchen Fächern.
5: Ich bin eigentlich relativ entspannt, aber meine Klasse ist da nicht so entspannt, weil sie eben Angst haben.
6: Es ist so mit Lernen und so, geht schon gut voran und ich habe ein gutes Gefühl.
0: Das Wichtige ist, dass die Schülerinnen und Schüler ein gutes Gefühl haben. Die Eltern dazu möchte ich jetzt gar nicht ins Boot nehmen. Die sind so oder so schon komplett fertig. Über 5000 steirische Schülerinnen und Schüler machen eben den Abschluss und es wird Daumen gedrückt.
2: Nicht nur von uns.
0: Genau, auch vom Bischof Wilhelm Krautwaschl.
7: Die Matura, das ist ein aufregender Teil des Lebens. Zum einen wird die Schulzeit abgeschlossen und hoffentlich gut. Auf der anderen Seite beginnt ein ganz neuer Abschnitt des Lebens. Und immer dann, wenn es so etwas zu Ende geht und etwas neu anfängt, ist es gut, begleitet zu werden. Mit dem Matura-Segen Be Blessed wollen wir das als Kirche den jungen Damen und Herren von heute einfach anbieten. Be Blessed, sagen wir. Sei gesegnet.
0: Und zwar per WhatsApp. Den gibt's für den Prüfungstag. Anmelden unter www.beblessed.at und dann wird für euch eine Kerze angezündet und gebetet.
2: So schaut's aus. Toi, toi, toi, allen Maturantinnen.
0: Lässige Geschichte. Schönen Montag.

0: Claudia.
1: Ja?
0: Hast du den Wurlitz am Samstag gehört?
1: Ach, ehrlicherweise, nein.
0: Eckersdorf bei Graz. Es war sehr lustig, sehr schön und man merkt, dass das Wurlitzer Publikum einfach Bescheid weiß. Die wissen, welche Songs funktionieren und welche richtig cool sind. Okay?
1: Okay.
0: Da hat sich nämlich die Maria aus Straßgang das gewünscht.
2: Von Cosmos, du hast keinen Tanzschein.
3: Den Cosmo und Tanzschein? Ja, sehr gut. Du drückst dann die Daumen, den Cosmo.
2: Natürlich, sehr toller Typ. Echt wahr.
0: Ja, so schaut es mir aus, der Cosmo und sein Tanzschein.

0: 6 Tage, 9 Stunden und 36 Minuten. Dann geht's los mit dem ESC-Spektakel in Wien, die Eröffnungszeremonie und eine Woche drauf. Dann das große Finale.
1: Genau, bis dahin kann man noch Tanzschein-Choreografie üben. Ich kann es noch nicht.
0: Ich schon. Ich bin schon voll drin. Wir sind auch übrigens schon die ersten Delegationen gelandet. Also es läuft. Alle Infos gibt es auch auf songcontest.orf.at. Also ich bin motiviert für die Woche. Ich hoffe, Sie auch.
1: Ja. Wie schaut's aus?
0: Ja, gehen wir's an.
2: Anstrengend. Super anstrengend. Wir haben 2 kleine Kinder und dann ist die Aufregung und Montag geht's wieder los in die Schule, in den Kindergarten und da ist viel Vorbereitung und Stress.
3: Das Wissen, dass ich die Woche gerade erst angefangen habe und ich noch die ganze Woche vor mir habe und noch nichts vorbei habe.
4: Eigentlich ganz gut, aber ich bin Lehrer. Ich habe nicht so lange wie andere.
3: Nicht gut, gar nicht gut. Ich hasse es.
5: Es ist natürlich nach einem langen Wochenende ein bisschen schwerer, Motivation zu fassen. Auf der anderen Seite gibt es ja meistens irgendwann dann wieder ein langes Wochenende.
0: Und das kommt. Und zwar schon sehr, sehr bald. Nächste Woche, oder?
1: Ja, Donnerstag, 14. Mai, Feiertag Christi Himmelfahrt.
0: Und dann diejenigen, die das Fenstertag genommen haben. Genau. Genau so. Also entweder jetzt noch schnell zum Chef oder zur Chefin laufen und das noch beantragen oder halt dann hackeln, weil zu spät oder wer andere schon dran ist.

0: Wir schauen, dass Sie gut gelaunt, natürlich auch bestens informiert reinkommen in den Montag. Schauen dafür auch auf die steirischen Straßen. 7.27 Uhr, Claudia.
1: Ja, der Weg nach Graz ist zach. Im Moment 20 Minuten länger dauert es auf der A9 ab Wildon und Stau auch auf der Triesterstraße ab dem Flughafen. Und da geht im Moment nichts zwischen Mitterdorf-Veitsch und Marein-Sankt-Lorenzen, was den Zug angeht. Da ist unterbrochen. Für den Nahverkehr gibt es ersatzweise Busse. Der Fernverkehr wartet die Streckensperre ab.
0: Schönen Montag. Gleich das Radio Steiermark Journal. Bis dorthin, Josh.

0: 7.30 Uhr, halb acht.
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2: Seit der Elektrifizierung der GKB-Strecke nach Wies-Eibiswald häufen sich die Beschwerden von Fahrgästen. Es geht um Verspätungen, Zugausfälle und fehlende Informationen. Zuletzt dürfte es zwar Verbesserungen gegeben haben, Probleme treten aber weiterhin auf. Wo es besonders hakt und warum, darüber berichtet Daniel Neuhauser.
3: Seit der Elektrifizierung der Linie S6 häufen sich beim Verein Fahrgast die Beschwerden. Obmann Markus Birker.
4: Dass es immer wieder zu Verspätungen kommt, zu Zugausfällen kommt, dann auch noch die Fahrgastinformation sehr schleppend und funktioniert.
3: Zuletzt habe sich die Lage zwar etwas stabilisiert, Störungen gebe es aber weiterhin. Das bestätigt auch Pendlerin Barbara Holzer-Titze.
5: Verspätungen, Ausfälle oder es ist angekündigt worden, ein Schienenersatzverkehr, sein Bus, der ist dann nicht aufgetaucht. Also da ist viel Unsicherheit unter den Pendlern, Pendlerinnen. Man lernt sich ja mit der Zeit kennen, dass man zum Beispiel dann Termine, die man in Graz hat, immer Sorge hat, kann ich da pünktlich sein. Ja.
3: Auch Sauberkeit der Waggons oder nicht nachgefüllte Seife in den WCs seien ein Problem. Bei der GKB spricht man von einer herausfordernden Phase, sieht aber Verbesserungen. Geschäftsführer Gerald Klug.
6: Es fahren beachtlich mehr Züge. Es sind mehr Eisenbahnverkehrsunternehmen gerade auf dieser Strecke unterwegs. Es ist uns vieles gelungen. Die Steigerung der Pünktlichkeit, massive Reduktionen der Zugausfälle und der Störungen auf der S6.
3: Von knapp 170 Störungen im Jänner auf knapp 90 im März.
6: Wir haben eine eigene Taskforce eingesetzt und da kann ich sagen, dass wir zusätzliche Lokomotiven zur Verfügung gestellt haben, die Wartungsintervalle intensiviert haben, die Reinigungen intensiviert und verdichtet haben, auch Softwareangelegenheiten verstärkt haben.
3: Vor der Elektrifizierung habe man eine Pünktlichkeit von über 98 Prozentpunkten gehabt, so Gerald Klug. Jetzt liege man schon wieder bei rund 96% Pünktlichkeit.
2: Der steirische deutsche Halbleiter- und Lichtkonzern AMS Osram hat sein Bekenntnis zum Standort in Premstetten bei Graz bekräftigt. Das Werk spiele bei den strategischen Überlegungen trotz des Deals mit Infineon eine tragende Rolle, betonte Vorstandschef Aldo Kamper. Die Zukunft des Standorts stehe nicht zur Debatte. Bis 2030 investiert der Konzern 600 Millionen Euro in den Ausbau des Halbleiterwerks in Premstetten. Mehr als die Hälfte sind bereits geflossen. Die Gerichtsmedizin ist ein unverzichtbarer Bestandteil unseres Rechtssystems. Österreichweit, aber auch in der Steiermark, herrscht jedoch massiver Personalmangel. Zahlreiche Pensionierungen stehen an und es fehlt an Nachwuchs. Ohne rasche Maßnahmen drohe ein Engpass, heißt es von den Gerichtsmedizinern. Und das hätte massive Folgen für die öffentliche Sicherheit. Gregor Waltl informiert.
7: Die Gerichtsmedizin widmet sich den Bereichen Medizin, Recht und Kriminalistik. Mit weiteren Standorten in Wien, Innsbruck, Salzburg und Linz ist die Grazer Gerichtsmedizin für Steiermark, Kärnten und das Südburgenland zuständig. Das bringe alleine rund 380 gerichtlich angeordnete Obduktionen pro Jahr, um unklare Todesursachen zu untersuchen, so Sarah Heinze, Leiterin der Grazer Gerichtsmedizin.
8: Wir haben natürlich nicht nur das, was Sie aus dem Fernsehen kennen, im Tatort oder halt in der Obduktion selber. Das sind unter anderem die klinische Gerichtsmedizin, die Gewaltambulanz. Aber zusätzlich haben wir auch noch die Toxikologie, die forensische Molekularbiologie, die Verkehrsmedizin und die forensische Bildgebung.
7: Nur 37 Gerichtsmediziner sichern laut Ärztekammer österreichweit derzeit die Versorgung. Viele davon stehen kurz vor der Pension. Die Folgen für die Rechtssicherheit sind gravierend.
8: Dass wir ad hoc Fundorte oder dann auch Tatorte nicht mehr einfach so besuchen können, heißt aber natürlich auch, dass wir in der klinischen Gerichtsmedizin eher Einschränkungen haben, als dass wir sie weiter ausbauen.
7: So wartet man laut Rechnungshof auf ein Obduktionsgutachten in Graz durchschnittlich 77 Tage. Es gibt sogar die Befürchtung, dass Verbrechen ungeklärt bleiben könnten. Kurzfristig müsse man, so Sarah Heinze, die selbst erst seit 2022 in Graz ist, weiter auf deutschsprachige Experten aus dem Ausland setzen. Langfristig müsse viel mehr in Ausbildung investiert werden.
8: Und dürfen wir auch nicht vergessen, egal was wir machen, es muss gerichtsverwertbar sein. Das heißt, auch mit der hohen Arbeitsbelastung können wir nicht einfach noch schneller arbeiten, weil wir natürlich keine Fehler begehen wollen und auch nicht, ich sag's mal ganz platt, zusammenschustern wollen, aber wir brauchen die Zeit.
7: In der ebenfalls zur Abteilung gehörenden Gewaltambulanz können sich Gewaltopfer kostenfrei untersuchen lassen. Auch hier sei man längst über der Kapazitätsgrenze.
2: Auf der B320 bei Haus im Ennstal ist es gestern zu einem Auffahrunfall mit 3 Fahrzeugen gekommen. 9 Personen waren an dem Unfall beteiligt. 3 von ihnen wurden verletzt ins Krankenhaus gebracht. An 2 der 3 Fahrzeuge entstand Totalschaden. Die Ennstal-Bundesstraße war wegen der Aufräumarbeiten fast 2 Stunden lang für den gesamten Verkehr gesperrt. Und Claudia Rath sagt Ihnen jetzt noch, wie das Wetter wird.
0: Ja, mit viel Sonnenschein geht's durch den Montag. Ein paar Schleierwolken gibt es jetzt am Nachmittag, dann ein paar dichtere Wolken in der Obersteiermark. Regnen wird's aber heute nicht. Und es wird noch warm. Mit föhnigem Wind gehen die Temperaturen auf 22 bis 28 Grad hinauf. Aktuell liegen die Frühwerte zwischen 7 Grad in Teufenbach und 15 Grad in Bad Gleichenberg. Morgen am Dienstag dann zeitweise sonnig, zeitweise bewölkt und ein paar kurze Regenschauer kann es in der westlichen Obersteiermark geben.
9: 7.36 Uhr, Sianna Sade, Steiermark Verkehrsservice.
0: Auf Ihrem Weg nach Graz brauchen Sie im Moment 20 Minuten länger auf der A9 der Pyrnautobahn ab Wildon und dann in weiterer Folge gibt es auch Stau auf der Triesterstraße ab dem Flughafen. Ich habe aber auch eine gute Nachricht, die Südstrecke der Bahn ist zwischen Mitterdorf-Veitsch und Marein-St. Lorenzen wieder frei. Der Polizeieinsatz ist beendet, die Züge fahren wieder.
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0: Guten Morgen, Steiermark. Hallo.
1: Meine Mama ist die Beste.
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0: Ja, wird am Wochenende wieder gefeiert und deshalb gibt's von uns wieder Blumen.
3: So schaut's aus. Jeden Tag zwei Sträuße.
0: Genau. Wenn Sie was Bestimmtes auf Radio Steiermark hören, einen kleinen Gruß und die Erinnerung, dass der Muttertag ist, und dann heißt es anrufen 0316 46 90. Hallo.
4: Hallo, da spricht die Astrid Höller. Guten Morgen.
3: Guten Morgen, Astrid.
4: Ich rufe an, weil ich das Mama Mia gehört habe und für meine Mama gerne zum Muttertag Blumen gewinnen würde.
0: Und damit dürfen wir sagen, viel Spaß mit den Blumen.
4: Wow, das gefreut mich.
3: Alles richtig gemacht, so geht es mit dem Muttertag.
4: Wunderbar, Ma, da wird sich die Mama freuen.
0: Oh ja, und auch Ihre Mama wird sich freuen, denn die nächsten Blumen gewinnen Sie zwischen 13 und 15 Uhr in Hallo Steiermark heute. Alles Gute dafür.

0: Wie lange geht's ohne? Ohne Handy?
1: 2 Wochen.
2: Keinen Tag.
3: Also nach einem Monat merkt man schon einen harten Verlust.
4: 2 Wochen.
1: Also wenn ich mich wirklich anstrenge, eine Woche.
5: Ein Tag vielleicht.
0: Ja, da geht mehr, ein ganzes Jahr lang zum Beispiel.
3: Ja, zumindest in der Schule, ja. Da gilt seit genau einem Jahr Handyverbot, nämlich bis zur 8. Schulstufe. Also kein Smartphone in den Volksschulen und in den Unterstufen.
0: Unser Reporter Lukas Krenn, die meisten Lehrer und Direktorinnen sind mit dem Handyverbot bisher zufrieden.
6: Das haben mir gleich mehrere Schulleiterinnen und Schulleiter erzählt, auch wenn die Umsetzung in den Schulen durchaus unterschiedlich ist. In manchen Schulen werden die Handys in einem Kasten in der Klasse versperrt, in anderen bleiben die Smartphones einfach im Spind. Es gibt natürlich auch Schülerinnen und Schüler, die sich nicht an das Verbot halten. In solchen Fällen werden die Handys abgenommen, außerdem werden nach mehreren Verstößen die Eltern verständigt.
0: Das Handyverbot hat auch das Verhalten der Schülerinnen und Schüler verändert.
6: Auffällig ist nämlich laut mehreren Direktorinnen und Direktoren, dass die Schülerinnen und Schüler seit der Einführung des Handyverbots wieder mehr miteinander reden oder auch gemeinsam Spiele spielen, anstatt vor dem Unterricht oder in den Pausen aufs Handy zu schauen. Wie es mit dem Handyverbot weitergeht und ob auch Regeln für die Oberstufe kommen werden, will das Bildungsministerium mit einer Studie jetzt prüfen.
0: Und die Studie wird genauso ausfallen, dass man vielleicht auch dann wieder mehr miteinander redet. Gott sei Dank.

0: Die fantastische Gianna Nannini, die über ihre Männer, die Maschi, singt. Schönen Start in den Tag, schönen Montag. Gleich geht's hier weiter mit ihrer Lieblingsmusik. Der beste Musikmix zum Aufstehen. Mit einem Klassiker vom Zeltfest des Vertrauens und einem weiteren. Und Musik aus Österreich darf auch nicht fehlen. Von Tina Turner über Village People und Nina Regen. Viele weitere gibt's gleich hier. Guten Morgen.
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6: Am Mikrofon ist Anselm Peer. Guten Morgen. Im Fall um vergiftete Babynahrung der Firma HIP hat es am Wochenende eine Festnahme gegeben im Bundesland Salzburg. Laut Kronenzeitung soll es sich beim Verdächtigen um einen 39 Jahre alten Ex-Mitarbeiter handeln. Martin Krachtler, was sagt denn die Polizei dazu?
7: Das wollte Polizeisprecher Helmut Mabern von der Landespolizeidirektion Burgenland mir nicht bestätigen. Der aktuellste Stand bestätigt von der Polizei ist, gestern hat es eine erste Einvernahme gegeben und der Verdächtige ist im Laufe des gestrigen Tages in die Justizanstalt nach Eisenstadt gebracht worden.
8: Die Ermittlungen sind gerade in einer Phase, die sehr entscheidend ist. Ja, die Staatsanwaltschaft hat in der Zwischenzeit ja auch Antrag auf U-Haft gestellt. Wir hoffen natürlich, dass das zu einem guten Ende geführt wird.
7: Auf die Frage, ob noch jemand gesucht wird, sagt Mabern.
8: Alles, was wir hier zum jetzigen Zeitpunkt kommunizieren würden, wäre für die weiteren Ermittlungen nicht günstig.
7: Weiter laufe jedenfalls die Suche nach dem zweiten Glas, das möglicherweise Rattengift enthält.
8: Es ist allerdings auch so, dass es in einem Zustand ist, schon vom Visuellen her einen verdorbenen Eindruck macht und der Geruch dementsprechend, dass man das nicht konsumieren kann.
7: Sagt Polizeisprecher Helmut Mabern.
6: Am Landesgericht Linz geht der Amtsmissbrauchsprozess gegen ÖVP-Klubobmann August Wöginger zu Ende. Er und zwei Finanzbeamte bestreiten ja, einem ÖVP-Bürgermeister den Job als Finanzamtschef von Braunau zugeschanzt zu haben. Beate Tomasovic, wann genau wird das Urteil denn heute erwartet?
9: Für 14 Uhr hat die Richterin angekündigt, dass sie das Urteil sprechen wird. Dann wird man wissen, ob August Wöginger verurteilt wird oder nicht. Das Urteil wird mit ziemlicher Sicherheit nicht rechtskräftig sein, denn im Fall eines Schuldspruchs wird die Verteidigung berufen, im Falle eines Freispruchs wohl die WKStA.
6: US-Präsident Trump hat angekündigt, schon diese Woche die Zölle auf Autos und Lkw aus der EU auf 25% zu erhöhen. Bei der EU-Kommission und in der Autoindustrie hat das für Verunsicherung gesorgt. Barbara Wolschek in Washington, war das wieder nur eine von Trumps Drohungen oder kommen die Zölle tatsächlich?
10: Das ist auch diesmal nicht zu sagen. Es heißt, diese neuen Zölle, die sollen diese Woche in Kraft treten, ohne genaues Datum. Jetzt haben die Drohungen des Präsidenten in der Vergangenheit aber eben immer auch einen gewissen Verhandlungsspielraum mit sich gebracht. Es war nie ein Jetzt und sofort und so ist es. Aber es spielt hier eben noch etwas ganz anderes mit. Es geht hier nicht nur um rein wirtschaftliche Überlegungen. Es geht hier um das Verhältnis zwischen den USA und den europäischen Ländern an sich.
6: In Moskau ist eine ukrainische Drohne in ein Wohnhaus eingeschlagen. Laut dem Moskauer Bürgermeister wurde niemand verletzt. Zwei weitere ukrainische Drohnen seien von der russischen Luftabwehr abgeschossen worden. Auf einem niederländischen Kreuzfahrtschiff vor der westafrikanischen Küste ist das Hunter-Virus ausgebrochen. Drei Passagiere sind gestorben, drei weitere sollen erkrankt sein. Die Weltgesundheitsorganisation untersucht den Fall. Das waren die Nachrichten mit Anselm Peer.
0: Und damit gleich weiter zum Wetter und Claudia Rath.
11: Ja, Sonnenschein gibt es jetzt im Prinzip im ganzen Land, da und dort vielleicht ein paar dichtere Schleierwolken. Am Nachmittag können dann auch in der Obersteiermark noch einmal ein paar dichtere Wolken mit dabei sein. Regen haben sie aber keinen im Gepäck, im Gegenteil, es wird einmal mehr sehr warm, trocken, föhniger Wind trocknet das Ganze nochmal mehr aus. 22 bis 28 Grad gibt es am Nachmittag. Da sollte man die jetzt noch angenehm frischen Temperaturen genießen. 15 Grad sind es aber auch schon in Rohrbach an der Lafnitz oder auch in Großreifling. Morgen Dienstag dann ein wechselhafter Tag. Zeitweise wird sonnig, zeitweise bewölkt. Ein paar kurze Schauer könnte es in der westlichen Obersteiermark geben.
0: 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Es ist mittlerweile 3 nach 8.
11: Es sind immer noch nicht alle in der Arbeit angekommen. Nach wie vor brauchen sie 20 Minuten länger auf der A9 ab Wildon. Und in weiterer Folge gibt es auch Stau auf der Triesterstraße ab dem Flughafen.
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0: Und Claudia Rath.
11: Guten Morgen.

0: träum.
1: Ja, ich bin auch irgendwas mit 30 und träume auch. Und zwar endlich, Claudia, irgendwann muss er ja dann einmal daherkommen. Der Regen.
2: Ja, ich verstehe es. Wochenende voller Sonne, fantastisch, aber natürlich, nur Sonne ist mittlerweile echt zach.
3: Verfolgt, das war nicht mein Radlauft vor, ich bin nach Fürstenfeld gefahren. Staubt jetzt.
4: Ja, die Erde fliegt um und um, das verstaubt sich alles. Es ist Zundertür überall, die Böden sind ausgetrocknet, es ist himmelschreiend. Das hat es die letzten 20 Jahre noch nie gegeben.
5: Der Rasen ist heuer zum Vergessen, es wird jetzt schon wieder braun und da haben wir erst Mai. Bäche, fast kein Wasser mehr und es ist schon ein Trauerspiel, muss man sagen.
4: Die Bauern verzweifeln, der jammern um und um, also es ist wirklich eine Katastrophe.
1: Der Mais, der Weizen, die Bohnen, das Futtergras, die Obstbäume. Regen wäre da echt dringend, Claudia. Wie schaut's aus? Tanz, Regentanz möglich oder kommt da wieder diese Woche was oder wie schauen wir denn aus?
2: Ich glaube, da tanzt man vergeblich. Es wird nicht viel dabei sein und vor allem nicht dort, wo wir ihn wirklich am dringendsten brauchen. Morgen schon einmal nur kurze Schauer in der westlichen Obersteiermark. Am Mittwoch vielleicht ein bisschen mehr Regen, aber auch vor allem im Norden, im Westen, so im Bereich Stubalpe, Kleinalpe, im nördlichen Grazer Bergland vielleicht noch. Aber im Süden und Südosten bleibt es trocken. Also auch am Donnerstag und Freitag leider genau so, dass nur etwas Regen mit Schwerpunkt nördlich der niederen Tauern daherkommt, sonst nichts. Ja, und am Wochenende dann sowieso wieder diese warme, föhnige Südwestströmung, heißt trocken und sehr warm.
1: Ja, bitter, extrem bitter. Weiterhin bitte da auch auf die Gemeinden hören, was Poolbefüllungen und sonstige unnötige Wasserverschwendung betrifft. Wirklich bitte vorsichtig sein und dass ich ein bisschen selbst zurückschauen. Danke.

0: Durchschnaufen, munter putzen und nach vorne schauen. Genau so geht es aktuell vielen rund um den SK-Sturm.
1: Oder schon wieder nicht gewonnen. Was ist denn da los?
0: Aber dafür der 5. Punkt in Folge, wieder ungeschlagen.
1: Ja, okay.
0: Und das X in Salzburg gestern in der Nachspielzeit erzählt. JP Hödl.
2: Ja, absolut. Also es ist eins der seltenen Unentschieden, glaube ich, jetzt in der Meistergruppe, was sich mal gut anfühlt. Weil es hart erkämpft war, weil wir wussten, dass es ein schwieriges Spiel wird. Und weil wir dann am Ende aber wirklich ja, alles reingehauen haben und auch mal das Tor eben gemacht haben, was ganz wichtig ist. LASK muss jetzt erstmal einen Punkt machen gegen Rapid und wir werden unsere Spiele weiter so bestreiten.
0: Heute beginnt es ab 20.30 Uhr dann der LASK zu Hause gegen Rapid. Davor noch um 18.30 Uhr das Nachholspiel wegen des ÖFB-Cups Alltag gegen WRC ab 18.30 Uhr. Motivation also hoch. Ich hoffe auch bei Ihnen. Wie schaut es denn aus? Wie könnte man sich denn für den Montag so motivieren und für die neue Woche?
3: Ich versuche immer was zu finden, worauf ich mich freuen kann jeden Tag und das gelingt mir eigentlich ganz gut.
4: Meine Routine ist um 5 Uhr aufstehen, laufen gehen und dann arbeiten gehen. Dann ist man so im Flow, dann hat man diese ganzen Aggressivitäten schon mal rausgepowert und dann kann man mit allem gut umgehen.
5: Morgens vielleicht irgendwie mal Yoga machen oder sowas, einfach um die Woche ein bisschen sanfter zu starten.
6: Ganz ein starker Espresso, doppelt, dann geht's schon.
7: Mein Tipp ist Musik.
0: Und die haben wir, oder?
1: Sicher, Lucky Day, Sascha. Jetzt.
0: Jetzt, genau. Dann spielen wir das. In 6 Minuten 8:30.

0: 8.30 Uhr, halb neun am Montag.
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2: Der steirisch-deutsche Halbleiter- und Lichtkonzern AMS Osram hat sein Bekenntnis zum Standort in Premstetten bei Graz bekräftigt. Das Werk spiele bei den strategischen Überlegungen trotz des Deals mit Infineon eine tragende Rolle, heißt es aus den Unternehmern. Michael Pendl informiert.
3: 1450 Beschäftigte arbeiten derzeit im AMS Osram-Werk in Premstetten bei Graz und der Mitarbeiterstand soll um 100 ausgebaut werden. Die Zukunft des Standorts stehe somit nicht zur Debatte, sagt Vorstandschef Aldo Kamper gestern in Wien. 70 Personen werden im Rahmen des Teilverkaufs künftig bei Infineon tätig sein. Bis 2030 investiert der Konzern 600 Millionen Euro in den Ausbau des Halbleiterwerkes in Premstetten. Mehr als die Hälfte des Geldes ist bereits geflossen. Großes Potenzial für die Zukunft sieht der AMS-Vorstand im Geschäft mit sogenannten Augmented Reality-Brillen. Das sind tragbare Computer-Displays, die digitale Informationen wie Bilder, Grafiken oder Texte in Echtzeit in das Sichtfeld des Nutzers einblenden. Kamper rechnet damit, dass derartige Brillen in Zukunft für viele Menschen zum täglichen Begleiter werden. Der Konzern liefert schon jetzt Sensorelemente an die Hersteller von AR-Brillen. Dieser Geschäftsbereich soll aber deutlich ausgeweitet werden.
2: Die Gerichtsmedizin ist unverzichtbar für unser Rechtssystem. Doch in Österreich herrscht massiver Personalmangel. Nur 37 Fachärzte sichern die Versorgung. Viele stehen vor der Pension. Die Grazer Gerichtsmedizin ist für Steiermark, Kärnten und das Südburgenland zuständig und führt jährlich rund 380 Obduktionen durch. Auf ein Gutachten wartet man in Graz durchschnittlich 77 Tage. Ohne rasche Maßnahmen drohe ein Kollaps mit massiven Folgen für die öffentliche Sicherheit, so die Kritik. Seit der Elektrifizierung der GKB-Strecke nach Wies-Eibiswald häufen sich die Beschwerden von Fahrgästen. Es geht um Verspätungen, Zugausfälle und fehlende Informationen. Zuletzt dürfte es zwar Verbesserungen gegeben haben, Probleme treten aber weiterhin auf, berichtet Daniel Neuhauser.
4: Seit der Elektrifizierung der Linie S6 häufen sich beim Verein Fahrgast die Beschwerden. Obmann Markus Birker.
5: Dass es immer wieder zu Verspätungen kommt, zu Zugausfällen kommt, dann auch noch die Fahrgastinformation sehr schleppend funktioniert.
4: Zuletzt habe sich die Lage zwar etwas stabilisiert, Störungen gebe es aber weiterhin. Das bestätigt auch Pendlerin Barbara Holzer-Titze.
6: Verspätungen, Ausfälle oder es ist angekündigt worden, ein Schienenersatzverkehr, ein Bus, der ist dann nicht aufgetaucht. Also da ist viel Unsicherheit unter den Pendlern, Pendlerinnen. Man lernt sich ja mit der Zeit kennen, dass man zum Beispiel dann Termine, die man in Graz hat, immer Sorge hat, kann ich da pünktlich sein. Ja.
4: Auch Sauberkeit der Waggons oder nicht nachgefüllte Seife in den WCs seien ein Problem. Bei der GKB spricht man von einer herausfordernden Phase, sieht aber Verbesserungen. Geschäftsführer Gerald Klug.
7: Es fahren beachtlich mehr Züge. Es sind mehr Eisenbahnverkehrsunternehmen gerade auf dieser Strecke unterwegs. Es ist uns vieles gelungen. Die Steigerung der Pünktlichkeit, massive Reduktionen der Zugausfälle und der Störungen auf der S6.
4: Von knapp 170 Störungen im Jänner auf knapp 90 im März.
7: Wir haben eine eigene Taskforce eingesetzt und da kann ich sagen, dass wir zusätzliche Lokomotiven zur Verfügung gestellt haben, die Wartungsintervalle intensiviert haben, die Reinigungen intensiviert und verdichtet haben, auch Softwareangelegenheiten verstärkt haben.
4: Vor der Elektrifizierung habe man eine Pünktlichkeit von über 98 Prozentpunkten gehabt, so Gerald Klug. Jetzt liege man schon wieder bei rund 96% Pünktlichkeit.
2: Am Grazer Hauptplatz ist gestern Nachmittag eine Fußgängerin von einem E-Scooter angefahren worden. Die 54-Jährige wurde von hinten erfasst, zu Boden gestoßen und dabei verletzt. Der Lenker des E-Scooters blieb zwar kurz stehen, fuhr dann aber weiter, ohne seine Daten bekannt zu geben. Die Polizei bittet nun den Scooterlenker, sich zu melden, sowie auch Zeugen des Unfalls. Eine Personenbeschreibung des Lenkers finden Sie bei uns im Internet unter steiermark.orf.at. Und jetzt zum Wetter. Claudia Rath weiß, wie es wird.
8: Mit viel Sonne geht's durch den heutigen Montag. Ein paar Schleierwolken gibt es aktuell bei schon 12 Grad in Rottenmann. 13 sind es in Köflach und 15 in Mariazell und Straden. Mit föhnigem Wind erreichen die Höchstwerte am Nachmittag dann 22 bis 28 Grad. Da am Nachmittag nämlich könnte es in Obersteiermark ein paar dichtere Wolken geben. Es bleibt aber heute trocken. Morgen Dienstag ein wechselhafter und weiterhin warmer Tag. Und in der westlichen Obersteiermark erwarten wir morgen ein paar kurze Regenschauer.
0: Zum Radio Steiermark Verkehrsservice um 8.35 Uhr.
8: Bisschen ist jetzt besser geworden, die Sache mit dem Frühverkehr Richtung Graz auf der A9 ab Wildon. 10 Minuten brauchen Sie da noch länger und Stau immer noch ein wenig auf der Triesterstraße ab dem Flughafen.
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0: Ich weiß ja nicht, ob Sie es wussten, aber am Sonntag, schon einen guten Morgen, am Montag, ja, wir haben ein bisschen Zeit, aber am Sonntag ist, richtig, Muttertag.
1: Ja, und wir freuen uns, die ersten Blumen sind schon bei Ihnen. Die nächsten gibt es dann zu Mittag ab 13 Uhr in Hallo Steiermark beim Daniel.
0: Genau, das ist unsere Muttertagswoche, wo Sie etwas gewinnen können und das hier haben wir auch noch.
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0: Oh ja, 0316 42 58 58.
1: Warum ist die Mama die Allerbeste und hätte sich so ein Wellness-Wochenende so richtig verdient?
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2: Jawohl. Langes Wochenende. Was haben Sie so gemacht?
3: Grillfest vielleicht? Radeltour oder ein paar Tage mehr verbracht?
2: Oder so wie ich gearbeitet? Kein Problem. Da wird es halt nach so einem Wochenende, egal wie Sie es verbracht haben, immer ein bisschen schwer, sich wieder für die neue Woche zu motivieren. Wie machen Sie es?
4: Ehrlich gesagt verschlafe ich meistens.
5: Ganz ein starker Espresso. Doppelt. Dann geht's schon.
6: Musik. Ganz guter Tipp.
2: Yes, so schaut's aus. Zeit, um ein bisschen Stress aufzubauen.
3: Okay, komm.
2: Am Sonntag ist Muttertag.
3: Nein, kein Stress, bitte.
2: Bei uns gibt's eh die Geschenke. Ja, in dieser ganzen Woche hier bei uns. Was war das für ein spektakuläres Rennen gestern in Miami? Grand Prix in Amerika und wieder mal gewinnt Kimi Antonelli.
7: Ja, der Flo beim 19-jährigen Jungster geht weiter. Für Antonelli ist das der dritte Sieg in Folge.
8: Yeah! Woo! What a race, man!
9: Kimi, that was really impressive. Dominant from the beginning to the end. Very good.
2: Go, Kimi, go. Einmal noch ausschlafen. Weil morgen geht's dann los.
3: Wahnsinn, ja, Start der Zentralmatura mit dem Fach Deutsch. Wie geht's euch? Wie geht's dem Nervenkostüm?
10: Ja, eigentlich habe ich mich bis jetzt schon sehr gut vorbereitet und dann wird es gut hinhauen.
11: Leicht gestresst in manchen Fächern.
10: Ich habe ein gutes Gefühl.
2: Das Wichtige ist, dass die Schülerinnen und Schüler ein gutes Gefühl haben. Die Eltern dazu möchte ich jetzt gar nicht ins Boot nehmen. Die sind so oder so schon komplett fertig.
10: Mein Tipp ist Musik.
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2: Sehr gerne.

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1: Am Mikrofon ist Anselm Peer. Seit einem Jahr gibt es in ganz Österreich ein Handyverbot bis zur 8. Schulstufe, also in Volksschulen und Unterstufen. Das Handy darf seitdem im gesamten Schulgebäude nicht mehr verwendet werden, außer es wird im Unterricht gebraucht. Wie genau das Verbot umgesetzt und kontrolliert wird, entscheiden die Schulen selbst. Lukas Krenn hat sich das im Burgenland im Gymnasium in Oberpullendorf angeschaut.
2: Noch bevor die erste Unterrichtsstunde hier im Gymnasium in Oberpullendorf beginnt, schließen die Schülerinnen und Schüler ihre Handys im Spind ein. Ab dann muss auch Leo Feimann auf sein Handy verzichten und das ist nicht immer ganz einfach.
3: Man will einfach das Handy kurz nehmen oder man braucht es kurz für was oder man muss eben schreiben oder irgendwas, alles mögliche. Aber meistens kann man das auch nachher im Bus machen.
2: Vor allem vor Beginn des Unterrichts waren früher viele Schülerinnen und Schüler am Handy, sagt Direktor Markus Neuhold.
4: Das waren teilweise 20, 30 Minuten und jetzt gibt es Schülerinnen und Schüler, die zeichnen beispielsweise. Und vor allem soziale Interaktionen, Gespräche mit Schülerinnen und Schülern. Das passiert derzeit und das ist wunderschön.
2: Und das ist auch in vielen anderen Schulen der Fall. Werden Schülerinnen und Schüler trotzdem mit einem Handy erwischt, werden in vielen Schulen die Eltern verständigt. Wie es mit dem Handyverbot weitergeht und ob auch Regeln für die Oberstufe kommen werden, will das Bildungsministerium mit einer Studie jetzt prüfen.
1: Die EU-Kommission prüft nach der jüngsten Zollankündigung von US-Präsident Trump Gegenmaßnahmen. Ob und wann genau die USA die Zölle auf Autos und Lkw aus der EU von 15% auf 25% erhöhen, ist aber weiter offen. Volker Obermeier berichtet.
5: Die Kommission in Brüssel will alle Optionen prüfen, um die Interessen der Union zu schützen, teilt sie schriftlich mit. Sie kann ihrerseits Zölle auf US-Importe erheben, etwa bei Jeans oder Motorrädern. Sie kann ebenso das Geschäft von US-Unternehmen in der EU einschränken. Mit der jüngsten Zollankündigung trifft Donald Trump vor allem Deutschland. In der ARD hat Kanzler Friedrich Merz von einer schwierigen Lage für Europa gesprochen.
6: Wir teilen die Grundeinschätzung nicht, dass Zölle etwas Gutes sind, aber wir müssen damit leben, dass Amerika und die amerikanische Regierung es gegenwärtig anders sieht, also muss man sich um Lösungen bemühen.
5: Er appelliert an die europäischen Institutionen, das vereinbarte Abkommen umzusetzen. Es sieht de facto Zollfreiheit für die USA vor. Gerade das EU-Parlament will Einschränkungen erreichen.
1: Wegen einer Oberleitungsstörung sind gestern hunderte Zugpassagiere in Niederösterreich gestrandet. Bis zu 400 Fahrgäste mussten aus einem Zug aus Wien aussteigen und dann stundenlang in Angern bei Gensandorf warten. Offenbar gab es nicht genug Busse für den Schienenersatzverkehr. Wegen der großen Menschenmenge war sogar die Polizei im Einsatz. In Kärnten sind ein Vater und sein 7-jähriger Sohn gestern durch eine Stichflamme schwer verletzt worden. Der Mann aus dem Bezirk Völkermarkt hatte versucht, einen Wurzelstock mit Benzin auszubrennen. Er folgte dabei der Anleitung eines Internetvideos, in dem von einem unglaublich einfachen Trick die Rede war. Das waren die Nachrichten mit Anselm Peer. Und jetzt zum Wetter.
7: 22 bis 30 Grad stehen uns heute bevor, am wärmsten wird es von Salzburg ostwärts. Der sonnige Eindruck überwiegt, am ehesten tauchen in der Westhälfte Österreichs dichtere Wolken auf. Es regnet aber höchstens vereinzelt. In den Alpen im Süden und im Osten lebt föhniger Südwind auf 40 bis 70 Kilometer pro Stunde auf. Morgen von Oberösterreich bis ins Burgenland weiterhin Temperaturen wie im Sommer. Im Westen und im Süden hingegen nicht mehr ganz so warm. Soweit das Wetter mit Gunda Schuller.
8: 8:58 ist es. Wir kommen für Sie zum Radio Steiermark Verkehrsservice. A9 Pyrenautobahn Richtung Slowenien. Vor der Gradkorn-Tunnelkette und vor dem Plabutsch-Tunnel wird der Verkehr angehalten. Teile werden aus dem Tunnel entfernt. Weitere Störungen sind uns zum Glück keine bekannt. Wenn Sie doch noch was sehen, gern kostenlos anrufen unter Stern 300. Gute und sichere Fahrt.
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8: Haben Sie das lange Wochenende genossen? Sonnenstrahlen eingefangen? Eventuell auch schon den ersten Sonnenbrand? Dann sind wir ja bereit, voller Energie für die kommende Woche. Schönen Montagvormittag. Mit der besten Musik starten wir gleich rein. Connie Francis begleiten uns da. Aura und Billy Joel.

0: Gute Laune Musik, die perfekt zum Wetter passt. Ein traumhaftes, verlängertes Wochenende liegt hinter uns. Viel Sonne, strahlend blauer Himmel, aber kein einziger Regentropfen. Was für viele wirklich nach perfektem Ausflugswetter klingt, bringt zunehmend Verlierer mit sich. Denn der Regen, der fehlt an allen Ecken und Enden. Was sonst als Wachstumsstart in die Saison gilt, wird jetzt zur Belastungsprobe. Mit der anhaltenden Trockenheit wachsen Sorgen. Erich Fuchs und die Sehnsucht vieler nach Regen.
1: Dürr, trocken, verdorrt. Wohin man derzeit schaut, fehlt es an Nass von oben. Der ständige Wind lässt Äcker verwüsten.
2: Verfolgt, das war ich im Rallauf, ich bin nach Fürstenfeld gefahren.

0: Daumen tut's.
1: Ja, die Erde fliegt um und um, das verstaubt sich alles. Es ist Zundertür überall, die Böden sind ausgetrocknet, es ist himmelschein. Das hat es die letzten 20 Jahre noch nie gegeben. Die Bauern verzweifeln, da jammern um und um, also es ist wirklich eine Katastrophe.
2: Auf den Maisecken sprießt das Verhalten, das Saatgut braucht dringend die große Gießkanne von oben.
3: Es geht zwar auf, es keimt an, aber es braucht jetzt einen Regen.
2: Angesetzt ist es.
3: So ist es und dann verreckt das irgendwie nachher.
2: Auch im Kleingarten von Ewald Veit wird es dürr und grau.
4: Furchtbar, es staubt sogar beim Umstechen. Der Rasen ist heuer schon vergessen, es wird jetzt schon wieder braun und da haben wir erst Mai. Aber mir ist es wirklich leid, um das gute Trinkwasser da rauf zu spritzen auf den Rasen. Der soll braun werden und fertig. Bäche, fast kein Wasser mehr und es ist schon ein Trauerspiel, muss man sagen.
2: Genau das bekommen auch die Gärtnereien zu spüren. Zu viel der blühenden Ware wartet auf den Verkauf.
5: Ich arbeite im Biobauernhof Labuch von der Chance B und wir merken die Trockenheit schon sehr. Der Wind, der trocknet aus und dann kannst du wieder nachgießen. Der Klimawandel hält nicht auf, leider.
2: Den Klimawandel bekommen die Waldbauern gleich doppelt zu spüren.
6: Gefährlicher alles, ne, wenn die Wald brennt und alles. Ne. Ja, fing Borkenkäfer. Ne. Die Wärme, das ist halt für den Borkenkäfer gut. Ne.
2: Auch im Obstbau wird es mit dem Ausbleiben der Niederschläge immer prekärer.
7: Ja, es ist ziemlich arg. Man sieht es auch bei den Früchten und bei den Bäumen. Ne. Sie bleiben hinten. Es gibt Notblüten. Und das wird nichts draus dann. Nicht?
8: Es fällt einfach in der Entwicklung ein bisschen, die Kraft fällt einfach in der Pflanzen. So schön wäre halt einmal so ein Landregen, der was halt einmal die Nacht durchrennt oder einmal zwei, drei Tage. Ja, das wäre halt fein.
9: Absolut fein wäre es. Und viele, ja, fangen schon zum Singen in der Hoffnung, dass dann die Wolken ein bisschen einen Regen hergeben. Etwas Regen könnte es im Laufe der Woche geben, aber ob der reicht, ist halt so die Frage. Hoffnung auf mehr bringt der Blick auf den Mai im letzten Jahr. Denn der war nach den ersten Sommertagen schlussendlich dann doch sehr feucht und nass und wir da hatten es brauchen, damit auch zum Beispiel die erste Maat funktioniert.

0: tut mir leid.
1: Hubert Dreyer, den Himmel versprochen. 17 Jahre jung und dann gleich mal die Stones von der Chartspitze entfernen. Das hat nur Stevie Winwood geschafft. Hier der Sound, der die Stones von Platz 1 verdrängt hat. Mit einer Stimme eines musikalischen Wunderkinds. Da ist die Spencer Davis Group mit Keep On Running.

0: Rot-Weiß-Rote Musik. Time stands still, na die Zeit bleibt niemals stehen, nur die schönen Momente dauern immer viel zu kurz. 9:30 ist es mittlerweile.
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2: Die Umweltschutzorganisation Greenpeace zeigt ein alarmierendes Bild der Grundwasserstände in Österreich. Laut einer Analyse wiesen Ende April rund 70% der heimischen Messstellen einen niedrigen oder sogar sehr niedrigen Grundwasserstand aus. Greenpeace fordert deshalb von der Bundesregierung, das angekündigte Wasserentnahmeregister für Industrie und Landwirtschaft umzusetzen. Damit werden Grund- und Oberflächenwasserentnahmen digital erfasst. Im Bezirk Hartberg-Fürstenfeld ist gestern ein Mann bei einem Sturz mit seinem E-Bike schwer verletzt worden. Der 44-Jährige war mit Freunden auf einem Forstweg bergab unterwegs, als er plötzlich stürzte. Er litt dabei schwere Brustverletzungen. Der Oststeirer wurde von einem Notarztteam erst versorgt, stabilisiert und danach ins Spital gebracht. An dem E-Bike wurden laut Polizei keine technischen Mängel festgestellt. In Mariazell müssen sich Autofahrerinnen und Autofahrer ab heute auf Verkehrsbehinderungen einstellen. Die L112, die Erlaufseestraße, wird in den kommenden 5 Monaten saniert. Die Fahrbahn wird von jetzt 5,80 Meter auf 6,50 Meter verbreitert. Geh- und Radwege werden erneuert und der Kreuzungsbereich mit der B20 wird ausgebaut. Die Gesamtkosten beziffert Verkehrslandesrätin Claudia Holzer von der FPÖ mit 1,6 Millionen Euro. Der Wallfahrtsort Mariazell und die Stadtwerke werden sich mit knapp 250.000 Euro an den Kosten beteiligen. Die Bauarbeiten werden bis Ende September dauern. Zum Wetter. Sehr warm wird es heute. Die Temperaturen klettern noch auf frühsommerliche 23 bis 29 Grad. Dazu gibt es viel Sonnenschein, aber auch hohe Wolkenfelder, die vor allem in der Obersteiermark vorübergehend etwas dichter sein können. Ab Mittag gibt es auch wieder lebhaften Südföhn. Morgen am Dienstag wird es einen Mix aus Sonne und Wolken geben. Einige kurze Regenschauer ziehen am ehesten in der westlichen Obersteiermark durch. Und es wird wieder sehr warm sein bei Höchstwerten zwischen 20 und 26 Grad.
0: 9.31 Uhr, wir kommen für Sie zum schnellen und zuverlässigen Radio Steiermark Verkehrsservice. Gute Nachrichten gibt's, keine Störungen wurden gemeldet. Gute Fahrt wünscht Kathi Wenusch.
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0: Unverkennbar der Wolferl Ambros.
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0: Neue Woche, neues Glück, neue Motivation fürs Training, oder? Ja, das schaffen wir. Wir brauchen nichts und aktivieren unser Herz-Kreislauf-System.
2: Die schrägen Side-Steps machen wir heute als Ausdauertrainingsübung. Wir stehen gerade, tippen mit dem rechten Bein seitlich und drehen dabei den Oberkörper in die Gegenrichtung und heben dabei die Hände hoch.
3: Das rechte Bein auf die Seite und dann drehe ich den Oberkörper nach links hinauf.
2: Dann wieder zurück runter, drehen uns in die Ausgangsposition zurück, gehen jetzt mit dem linken Bein nach seitlich und drehen den Körper nach rechts und die Hände nach vorne rechts oben. Wieder zurück, runter, im Rhythmus der Musik bitte machen, links, rechts und so weiter. Und wirklich eine Nummer durchhalten, das wäre halt wichtig. Die 3 Minuten oder je nachdem, wie lange die Nummer dauert, das wäre dann schon ein ganz guter Ausdauerreiz.
3: Aufs Durchhalten kommt es an.
2: Richtig, das ist entscheidend. Bitte wirklich bis zum Ende der Musiknummer durchhalten. Eventuell, wenn wir ganz gut drauf sind, vielleicht auch eine zweite Nummer dann gleich anhängen. Dann haben wir echt was Aktives gemacht.
0: Fangen wir mal mit einer fetzigen ersten Nummer an, die motiviert.

0: Robbie Williams, All My Life. Ja, er kann es halt einfach noch immer. Er ist ein absoluter Showman. Wer kennt's nicht? Man kämpft, man brennt für eine Sache am Ende. Ja, reicht's doch nicht ganz. Statt liegen zu bleiben, steht man mit erhobenem Haupt wieder auf. Kerstin Ott feiert in ihrem Song genau diese blauen Flecken, wenn man sich auf den Weg zu seinen Träumen den einen oder anderen blauen Fleck holt, singt sie, ich hab's wirklich versucht.
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0: Krone richten, aufstehen, weitergehen. Ich hab's wirklich versucht. Kerstin Ott gleich hier bei uns.
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0: perfekte Cornells, oder für diesen Montagvormittag. Und genauso perfekt geht's weiter. Ella Langley steht schon parat für Sie in der nächsten Stunde. Und
1: 66
0: oder Jürgens. Und der 10 O'Clock Postman. Ja, also meine Postlerin heißt übrigens Jacqueline. Liebe Grüße.
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3: Am Mikrofon ist Anselm Peer. Fast 50 Staatschefinnen und Chefs kommen heute zu einem großen Europagipfel in Armenien zusammen. EU-Korrespondentin Verena Sophie Meyer, was passiert da heute?
4: Dieses europäische Megaforum ist als Reaktion auf den russischen Angriffskrieg gegen die Ukraine ins Leben gerufen worden. Hier können sich jetzt die EU-Länder mit Partnern vom Balkan und Kaukasus austauschen. Die Türkei ist eingeladen, Großbritannien und erstmals auch Kanada. Es geht unter anderem um Energie, Sicherheit und die Stärkung der Demokratie. Und Russland ist eben ausdrücklich ausgeschlossen.
3: Erstmals findet der Gipfel im Südkaukasus statt, in Armenien. Verena, das hat auch eine besondere Bedeutung.
4: Genau, denn Armenien ist ein Land, das traditionell ein enger Partner Russlands ist, sich jetzt aber Richtung Westen orientiert, Richtung EU und auch einen EU-Beitritt anstrebt. Weil das aber ein sehr langfristiger Prozess ist, vertiefen die EU und Armenien ihre Zusammenarbeit in anderen Bereichen. Zum Beispiel hilft die EU mit einer Expertenmission dabei, Wahlmanipulation und Cyberangriffe zu bekämpfen vor den Parlamentswahlen in Armenien in einem Monat.
3: In Kärnten gibt es ab sofort an den zweisprachigen Bezirksgerichten keine Richterinnen und Richter mehr, die auch Slowenisch sprechen. Nach der Pensionierung des zuständigen Gerichtsvorstehers konnte kein Nachfolger gefunden werden, berichtet Julia D'Agostino.
5: Ab jetzt gilt in Bleiburg und Eisenkappel der Notbetrieb. Und das, obwohl die beiden Gerichte zuletzt zu 160% ausgelastet waren. Aber eine Nachfolge findet sich nicht. Von keinem der zweisprachigen Richter am Landesgericht Klagenfurt kam eine Bewerbung für die zwei Standorte. Daher jetzt der Notbetrieb, sagt der Präsident des Landesgerichts Manfred Herrenhofer.
6: Notbetrieb heißt, dass eben hier diese optimale Rechtsversorgung, insbesondere der gemischsprachigen Bevölkerung, leider jetzt aktuell nicht gegeben ist.
5: Eine Sprengelrichterin soll jetzt im Notbetrieb mit einem Dolmetscher in Bleiburg und Eisenkappel arbeiten. An einer langfristigen Lösung werde aber laut Justizministerin Sporrer gearbeitet. Geplant seien Kompetenzzentren in Klagenfurt und Völkermarkt mit slowenischen Verhandlungstagen.
3: Im Erpressungsfall rund um vergiftete HIP-Babynahrung wird der Verdächtige weiter befragt. Der 39-Jährige ist am Samstag in Salzburg festgenommen worden. Gestern wurde er in die Justizanstalt Eisenstadt überstellt, sagt Polizeisprecher Helmut Marban.
7: Die Staatsanwaltschaft hat in der Zwischenzeit ja auch Antrag auf U-Haft gestellt. Über das muss jetzt auch entschieden werden. Parallel dazu laufen natürlich die Ermittlungen des Landeskriminalamts Burgenland weiter. Ja, wir hoffen natürlich, dass das zu einem guten Ende geführt wird.
3: Einen Bericht der Kronenzeitung, wonach es sich um einen Ex-Mitarbeiter der Firma HIP handeln soll, will die Polizei nicht bestätigen. Auf den Philippinen stößt der Vulkan Mayon riesige Aschewolken aus. Laut den Behörden mussten mehr als 300 Familien in Sicherheit gebracht werden. Dutzende Dörfer wurden von einer Ascheschicht bedeckt. Das waren die Nachrichten mit Anselm Peer. Und jetzt zum Wetter.
8: 22 bis 30 Grad stehen uns heute bevor, am wärmsten wird es von Salzburg ostwärts. Der sonnige Eindruck überwiegt, am ehesten tauchen in der Westhälfte Österreichs dichtere Wolken auf. Es regnet aber höchstens vereinzelt. In den Alpen im Süden und im Osten lebt föhniger Südwind auf 40 bis 70 Kilometer pro Stunde auf. Morgen von Oberösterreich bis ins Burgenland weiterhin Temperaturen wie im Sommer. Im Westen und im Süden hingegen nicht mehr ganz so warm. Soweit das Wetter mit Gunda Schuller.
0: 9:04 ist es. Wir kommen für Sie zum Radio Steiermark Verkehrsservice. Und ich habe richtig gute Nachrichten für Sie. Störungen wurden keine gemeldet. Gute und sichere Fahrt.
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0: Boah, die Vorfreude steigt, die Nervosität sowieso. Dienstag in einer Woche geht's los. Da startet das Abenteuer Song Contest in Wien. Mittendrin statt nur dabei ein Steirer. Und der wird uns gleich nochmal erzählen, wie er mit diesem Erfolgsdruck beim Song Contest umgeht. Ja, nach Johnny Cash mit Acoustics und Secret Service. Ja, das ist sie. Die beste Musik für Ihren Montagvormittag.
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0: Johnny Cash, Ballads of a Teenage Queen. Super Musik, oder? Ja, und es kommt ganz spannende Musik auf uns zu und mittendrin ein Steirer beim 70. Eurovision Song Contest in Wien. Der Rottenmanner Michael Ostrowski moderiert gemeinsam mit Viktoria Swarovski. Vorher hat er sich Zeit für ein ausführliches Interview auf Radio Steiermark genommen. Im Gesprächsstoff mit Eva Pöttler erzählt er, wie er mit dem Druck umgeht.
1: Je länger ich jetzt dran arbeite und je näher es hinkommt zum Event, quasi denke ich mal, man sollte sich umso weniger pfeifen, weil also nervös sein und aufbauschen bringt überhaupt nichts. Eigentlich ist es wurscht, ob ich da jetzt vor 400 Leuten stehe, vor 4000 oder vor 10.000, ist eigentlich egal. Und wie viele Leute daheim zuschauen, sicher
0: eh
1: nicht.
0: Es sind eh nur rund 170 Millionen Menschen. Der Song Contest bringt Menschen zusammen, sagt er.
1: Das Lustige ist, es ist was in ganz vielen Haushalten Familien zusammenbringt. Oder Freundeskreise, die sich treffen zum Song Contest schauen. Oder ich kann mich erinnern, ich bin früher im Parkhaus gesessen und wir haben uns Song Contest angehört im Radio, wie Stermann und Grissemann moderiert haben. Ich meine, das ist doch legendär. Und das muss ich sagen, finde ich schon cool, dass das gibt. Und es ist nicht per se ein Ort, wo man hingeht und sich politisch äußert, weil es um was anderes geht.
0: Trotzdem ist Michael Ostrowski ein Mensch mit Haltung für die Unterhaltung. Er hat Fernsehen, Kino und Theater gerockt, er hat sich selbst und

0: Vor allem, er ist sich selber und seiner Sprache treu geblieben. Begonnen hat nämlich, wie gesagt, alles in Rottenmann.
1: In Rottenmann war halt das Umfeld gut. Es hat das Kulturfähig geben, eine wirklich wichtige Kulturinitiative in Rottenmann und im Bezirk Lietzen, wo ich viele Sachen gesehen habe, die super waren als Kind. Musik, Kabarett, Theater und natürlich diese Mischung aus am Elternhaus, das immer wieder das quasi eingefordert hat, schau da was an, lies was, geh wohin, geh in die Welt auch das. Ja, das war wahrscheinlich so diese ganze Mischung, die mich da hingebracht hat.
0: Eine Mischung von besonderer Song Contest Musik würzt das Gespräch mit Michael Ostrowski. Nachzuhören natürlich auf sound.orf.at oder natürlich auch bei uns im Internet unter steiermark.orf.at. Es gibt natürlich auch einen Podcast, wo sie überhaupt keine Musik dabei haben, aber das war halt ja schade. Denn jetzt die Nummer, mit der Österreich beim Song Contest antritt. Kennen Sie die Choreografie schon? Hier ist der Tanzschein von Cosmo.

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1: Nach Dolly Parton und Shania Twain kommt sie, Ella Langley, Choosing Texas. Und von einer Größe zur nächsten, wir kommen zu einem der größten Entertainer, den wir je hatten. Er sagt im Ruhestand, den Kampf an, erinnert uns, dass Zahlen manchmal echt nur Hausnummern sind und nichts mit dem Gefühl zu tun haben, wie alt man sich fühlt. Oder jüngst ist da mit 66 Jahren.
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0: Also ich finde ja, das ist eines der schönsten Liebeslieder überhaupt. Ed Sheeran. Perfekt. 10:30 ist es.
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2: Im Amtsmissbrauchsprozess gegen ÖVP-Clubobmann August Wöginger wird um 14 Uhr in Linz das Urteil verkündet. Wöginger und zwei Finanzbeamten wird vorgeworfen, sie hätten einem ÖVP-Bürgermeister den Vorstandsposten im Finanzamt Braunau zugeschanzt. Sie weisen das zurück. Wöginger und den Beamten drohen bis zu 5 Jahre Haft. Die Beamten könnten auch ihr Amt verlieren. Auf der B320 bei Haus im Ennstal ist es zu einem Auffahrunfall mit 3 Fahrzeugen gekommen. 9 Personen waren an dem Unfall beteiligt. 3 von ihnen wurden verletzt ins Krankenhaus gebracht. An 2 Fahrzeugen entstand Totalschaden. Die Ennstal-Bundesstraße war wegen der Aufräumarbeiten fast 2 Stunden lang für den gesamten Verkehr gesperrt. Und am Grazer Hauptplatz ist gestern Nachmittag eine Fußgängerin von einem E-Scooter angefahren worden. Die 54-Jährige wurde von hinten erfasst, zu Boden gestoßen und dabei verletzt. Der Lenker des Scooters blieb zwar kurz stehen, fuhr dann aber weiter, ohne seine Daten bekannt zu geben. Die Polizei bittet jetzt den Scooterlenker, sich zu melden, sowie auch Zeugen des Unfalls. Wir kommen zu den Wetteraussichten. Es wird sehr warm heute mit Höchstwerten zwischen 23 und 29 Grad. Dazu gibt es Sonne und hohe Wolkenfelder, die vor allem in der Obersteiermark vorübergehend etwas dichter sein können. Morgen wird es dann zeitweise sonnig und bewölkt. Und in der westlichen Obersteiermark können auch kurze Schauer dabei sein. Es wird wieder warm. Morgen die Temperaturen erreichen 20 bis 26 Grad.
0: 10.31 Uhr zum Radio Steiermark Verkehrsservice. Schnell und zuverlässig sind wir und wir wissen auch, es sind keine Störungen gemeldet worden. Gut so, gute Fahrt.
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0: Ja, das lange Wochenende war fantastisch, aber nein, nur Sonne, das ist mittlerweile echt zach. Viel zu trocken ist es und das ist natürlich vor allem für den Ackerbau, den Obstbau, die Weidenflächen sehr, sehr heikel. Haben wir auch kurz nach neun gehört.
2: Ja, die Erde fliegt um und um, das verstaubt sich alles. Es ist Zundertür überall, die Böden sind ausgetrocknet, es ist himmelschreiend.
3: Staubt jetzt?
2: Das hat es die letzten 20 Jahre noch nie gegeben.
4: Bäche, fast kein Wasser mehr und es ist schon ein Trauerspiel, muss man sagen.
2: Also es ist wirklich eine Katastrophe.
0: Und auch die Landwirte fallen um die erste Maat, ums Futter für das Vieh. Alexander Hedenik, unser Meteorologe heute von der Geosphere Austria. Ist irgendwie Regen in Sicht?
5: Ja, vom Westen her nähert sich ein Tiefdruckgebiet und eine schwache Kaltfront. Und vor allem am Donnerstag kann es in der nördlichen Obersteiermark zu einigen Regenschauern kommen. Südlich der Murmürzfurche bleibt es aber trocken.
0: Dazu ist es weiterhin warm, das ist aber noch nicht alles.
5: Zusätzlich ist es in dieser Woche auch windig. Vor allem am Dienstag und Mittwoch haben wir Spitzen um 50 km/h im Flachland, was die Trockenheit auch weiterhin verschärft.
0: Am Wochenende ist es weiter super schön angesagt. Nächste Woche vielleicht irgendwie Regen in Sicht?
5: Ja, in der kommenden Woche sind die Modellunsicherheiten noch sehr hoch. Von Niederschlag, der von Süden herkommt, bis zu einer Südwestströmung, die wieder zu trockenen Verhältnissen führt, ist noch alles möglich. Daher noch große Unsicherheiten in den Modellen in der kommenden Woche.
0: Jö. Ja, da heißt es weiter bangen und auf Regen hoffen und bitteschön die Augen offen halten. Keine Zigaretten irgendwo hinschmeißen. Wenn man irgendwo Glasscherben sieht, bitte aufglauben. Also wirklich vorsichtig sein. Waldbrand ist derzeit in der Steiermark ein ganz, ganz, ganz großes Thema.

0: vielen, vielen, vielen Kapiteln eines Lebens, einer Liebe, Charlene, Kapitel 1. Wie kann man Gefühle zum Beispiel in Worte fassen oder in Musik fassen? Ja? Also Emotionen irgendwie so in Form bringen, dass auch irgendjemand, der nichts damit zu tun hat, versteht, um was es geht. Gar nicht so einfach, aber ist wirklich gut gelungen im nächsten Beispiel. Ein Lied, das sich wirklich anfühlt wie der erste warme Windhauch im Frühling. Ein zeitloser Klassiker. Genießen Sie. Glen Campbell mit Southern Nights. Und jetzt nochmal der Aufruf, ganz, ganz wichtig, besonders wenn es draußen so trocken ist.
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0: Julian Lepley, Hand in Hand. Ja. Egal ob Hand in Hand, Ohr an Ohr. Nächste Stunde steht Lena Schauer parat. Solarkreis und auch Modern Talking und viele andere. Ja, die wollen uns wirklich den Vormittag verschönern. Gut so.
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2: Am Mikrofon ist Anselm Peer. Die mutmaßlichen russischen Spionageaktivitäten mitten in Wien haben jetzt Konsequenzen. Mitte April ist der russische Botschafter in das Außenministerium einbestellt worden und mittlerweile sind 3 russische Botschaftsmitarbeiter unter Spionageverdacht ausgewiesen worden. Hubert Kicklinger berichtet.
3: Es geht um Antennen auf den Dächern von russischen Einrichtungen in Wien. Mit diesen kann Russland Daten absaugen, die zum Beispiel internationale Organisationen über Satelliten schicken. Die österreichische Justiz hat deshalb Ermittlungen eingeleitet, und zwar gegen 3 Mitarbeiter der russischen Botschaft, weil diese direkt mit der Satellitenspionage zu tun haben sollen. Mitte April wurde der russische Botschafter ins Außenministerium einbestellt, doch Russland wollte laut ORF-Recherchen die Immunität der 3 Verdächtigen nicht aufheben. Sie wurden mittlerweile ausgewiesen und haben Österreich schon verlassen. Von Außenministerin Beate Meinl-Reisinger von den NEOS heißt es, es sei inakzeptabel, dass diplomatische Immunität genutzt werde, um Spionage zu betreiben.
2: Eine vollbesetzte Passagiermaschine aus Venedig ist bei der Landung in New York offenbar nur knapp einer Katastrophe entgangen. Die United Airlines-Maschine ist im Landeanflug zu niedrig über eine Autobahn geflogen. Sie hat mit dem Fahrwerk einen LKW und einen Laternenpfahl gestreift. Laut der US-Flugaufsichtsbehörde ist die Boeing 767 dann aber sicher gelandet. Der LKW-Fahrer wurde leicht verletzt. Am Landesgericht Linz geht heute der Amtsmissbrauchsprozess gegen ÖVP-Klubobmann August Wöginger zu Ende. In 3 Stunden wird das Urteil erwartet. Es geht um den Vorwurf, dass Wöginger einem ÖVP-Parteifreund den Vorstandsposten im Finanzamt Braunau verschafft haben soll. Beate Tomasowitsch, wie hat sich August Wöginger im Prozess verhalten?
4: Wöginger hat immer betont, nicht schuldig zu sein. Er habe nicht interveniert. Er sei Politiker und da gäbe es immer wieder Bürgeranliegen. Und ein solches sei eben auch jenes des Bürgermeisters gewesen. Und das habe er einfach weitergeleitet. Allerdings gibt es in dem Fall auch Chats. Da schreibt Thomas Schmidt, der Ex-Generalsekretär im Finanzministerium, der Bürgermeister schuldet dir was, und Wöginger antwortet, echt super, bin total happy. Schmidt hat als Kronzeuge Wöginger auch schwer belastet. Wem die Richterin nun glaubt, wird man am Nachmittag wissen.
2: Die Lage am Arbeitsmarkt bleibt angespannt. Ende April waren rund 398.000 Personen arbeitslos gemeldet oder in einer Schulung, um 1,5% mehr als vor einem Jahr. Die Langzeitarbeitslosigkeit ist sogar um 13% gestiegen. In Belgien beginnt heute der Prozess gegen einen Raser, der bei einem Unfall 7 Menschen getötet hat. Er ist vor 4 Jahren in einer 50er-Zone mit 170 km/h in einen Karnevalsumzug gerast. Dem Mann drohen bis zu 30 Jahre Haft. Das waren die Nachrichten mit Anselm Peer. Und jetzt zum Wetter.
5: 22 bis 30 Grad werden es am Nachmittag und besonders warm wird es von Salzburg ostwärts. In Ternitz in Niederösterreich hat es jetzt schon 25 Grad. In Summe überwiegt der Sonnenschein. In der Westhälfte Österreichs kann es aber auch eine Zeit lang stärker bewölkt sein. Außerdem legt in den Alpen im Süden und im Osten Südwind auf 40 bis 70 Kilometer pro Stunde zu. Auch morgen sehr windig, abwechselnd sonnig und bewölkt und in der Westhälfte ein paar Regenschau und Gewitter. Soweit das Wetter mit Gunda Schuller.
6: 3:53 zum Radio Steiermark Verkehrsservice. Gute Nachrichten habe ich für Sie, Störungen sind keine gemeldet worden. Wenn Sie an diesem Montagvormittag doch noch irgendwo was sehen sollten, auf oder neben den Straßen, gerne anrufen. Sie erreichen unsere Verkehrsredaktion unter Stern 300. Gute und sichere Fahrt.
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6: Montagvormittag, die Sonne vorm Fenster, die Arbeit im Kopf und die beste Musik in den Ohren. Chuck Berry, Anna R. und Rod Stewart stehen jetzt einmal für den Start in diese Stunde bereit. Schönen Vormittag.

0: Falls Sie es heute noch brauchen, es ist Montag, der 4. Mai.
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0: Ja, Sonntag ist es soweit, aber kein Stress. Es gibt auch bei uns Geschenke. Was müssen Sie tun? Immer wenn Sie zum Beispiel sowas... Mama,
2: am Sonntag ist Muttertag.
0: Oder sowas.
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0: Hören bei uns, dann heißt anrufen, ein Strauß ist dann für die Mama reserviert, wenn man als erster durchkommt. 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
0: Hallo.
3: Ich würde meiner Mama das Wellness-Wochenende gerne ermöglichen, weil meine Mama immer für mich und der ganzen Familie jederzeit da ist und bereit ist. 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

Fancy It's Reality und wissen Sie, was das Gute dran ist an diesem Vorentscheid für den Song Contest heuer? Ja, die kommt auch aus der Ecke und da waren so viele gute Lieder drin, die man mittlerweile wirklich im Radio rauf und runter hören kann. Painted Reality gehört dazu. So, meine Herrschaften. Das war mein Lieblingslied in der Zeit von Corona. Setz die Brünen auf und siehst die Welt heute rosarot. Sie haben nicht nur G-Manuela, aber auch Los mich gesungen, ja. Und jetzt wird steirisch im Programm. Aber mit einem Sound, der wirklich weit über die Landesgrenzen rausgeht, weit außerhalb der Steiermark schwer beliebt ist und das zu Recht. Sie haben den Dialektpop der letzten Jahre echt aufgemischt, zeigen uns, dass Heimat kein Ort ist, sondern ein Gefühl. Und das kann man natürlich musikalisch überall hin mitnehmen. Solarkreis und die Hymne ans Heimkommen, zurück zu dir jetzt hier bei uns.

0: just around the corner, gleich ums Eck, auch am Montagvormittag, die Nachrichtenredaktion. Es ist 11:30.
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2: In Kapfenberg ist heute früh ein 48-jähriger Mann bei der Explosion eines Gasgrills schwer verletzt worden. Der Obersteirer öffnete kurz nach 6 Uhr seinen Geräteschuppen, in dem der Grill gelagert war. Dabei kam es zu einer Stichflamme und einer heftigen Verpuffung. Der Mann erlitt schwere Verbrennungen am Oberkörper und wurde ins LKH Leoben gebracht. Die genaue Ursache für den Gasaustritt wird derzeit noch ermittelt. Die Umweltschutzorganisation Greenpeace zeigte ein alarmierendes Bild der Grundwasserstände in Österreich. Laut einer Analyse wiesen Ende April rund 70% der heimischen Messstellen einen niedrigen oder sogar sehr niedrigen Grundwasserstand aus. Greenpeace fordert deshalb von der Bundesregierung, das angekündigte Wasserentnahmeregister für Industrie und Landwirtschaft umzusetzen. Damit werden Grund- und Oberflächenwasserentnahmen digital erfasst. Im Bezirk Hartberg-Fürstenfeld ist gestern ein Mann bei einem Sturz mit seinem E-Bike schwer verletzt worden. Der 44-Jährige ist auf einem steilen Forstweg gestürzt. Er litt dabei schwere Brustverletzungen. Der Oststeirer wurde von einem Notarztteam erst versorgt, stabilisiert und danach ins Spital gebracht. Wir kommen zum Wetter. Es wird sehr warm mit Höchstwerten zwischen 23 und 29 Grad. Dazu gibt es Sonne und hohe Wolkenfelder, die vor allem in der Obersteiermark vorübergehend etwas dichter sein können. Morgen wird es zeitweise sonnig, zeitweise bewölkt und in der westlichen Obersteiermark können auch kurze Schauer dabei sein und die Temperaturen morgen erreichen 20 bis 26 Grad.
0: 11:31 zum Radio Steiermark Verkehrsservice. Gute Nachrichten, machen wir es kurz und bündig. Keine Störungen. Gute Fahrt.
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0: Elton John, are you ready for love? Are you ready fürs Aufstehen, hat es heute in der Früh geheißen, bei Thomas Seidel und Conny Kreins.
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3: Jawohl. Langes Wochenende. Was haben Sie so gemacht?
4: Grillfest vielleicht? Radeltour oder ein paar Tage mehr verbracht?
3: Oder so wie ich gearbeitet? Kein Problem. Da wird es halt nach so einem Wochenende, egal wie Sie es verbracht haben, immer ein bisschen schwer, sich wieder für die neue Woche zu motivieren. Wie machen Sie es?
5: Ehrlich gesagt verschlafe ich meistens.
6: Ganz ein starker Espresso. Doppelt, dann geht's schon.
7: Musik, ganz guter Tipp.
3: Yes, so schaut's aus. Zeit, um ein bisschen Stress aufzubauen.
4: Okay, komm.
3: Am Sonntag ist Muttertag.
4: Nein, kein Stress, bitte.
3: Bei uns gibt's eh die Geschenke. Ja, in dieser ganzen Woche hier bei uns. Was war das für ein spektakuläres Rennen gestern in Miami? Grand Prix in Amerika und wieder mal gewinnt Kimi Antonelli.
8: Ja, der Flo beim 19-jährigen Jungster geht weiter. Für Antonelli ist das der dritte Sieg in Folge.
9: Yeah! What a race, man!
10: Kimi, that was really impressive. Dominant from the beginning to the end. Very good.
3: Go, Kimi, go! Einmal noch ausschlafen. Weil morgen geht's dann los.
4: Sind ja Start der Zentralmatura mit dem Fach Deutsch. Wie geht's euch? Wie geht's dem Nervenkostüm?
11: Ja, eigentlich habe ich mich bis jetzt schon sehr gut vorbereitet und dann wird es gut hinhauen.
12: Leicht gestresst in manchen Fächern.
13: Ich habe ein gutes Gefühl.
3: Das Wichtige ist, dass die Schülerinnen und Schüler ein gutes Gefühl haben. Die Eltern dazu möchte ich jetzt gar nicht ins Boot nehmen. Die sind so oder so schon komplett fertig.
7: Mein Tipp ist Musik.
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3: Sehr gerne.

0: Madonna, Felicità, i Nuovi Angeli in ihren Ohren am Montagvormittag. Mal ganz ehrlich, in den 80ern haben wir echt eine coole Szene gehabt an Austropop in der Steiermark und man muss sagen, ja, es ist sicher schwierig, aber es geht was, ja. Caro Fuchs ist der beste Beweis dafür und sie hat uns ja auch aufgezeigt, Stress haben wir den ganzen Tag, ja, also warum nicht einfach mal das Handy ausschalten, 5 Minuten und es wie Caro Fuchs machen, ein Hund, ein Baum und die Gewissheit, dass einen der Rest der Welt durchwegs mal hinterm Rücken vorbeispazieren kann. Hier ist das offizielle Lied, die keine Lust auf Überstunden haben, für alle Leute.
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0: Sie sah Samson, ich sag nur Song Contest, Nobody But You. Sie bereiten Ihr Mittagessen vor und wir bereiten das Journal um 12 Uhr. Cornelia Krebs, was ist denn gleich Thema?
1: Nach 14 Prozesstagen inklusive einer Ehrenrunde über das Oberlandesgericht Linz, das eine anfangs ausgesprochene Diversion gekippt hat, stehen heute die Urteile im Amtsmissbrauchprozess am Programm. ÖVP-Klubobmann August Wüginger und zwei Finanzbeamten drohen im Fall eines Schuldspruchs zwischen 6 Monaten und 5 Jahren Haft. Mehr dazu gleich im Mittagsjournal.
0: Und vorher hätten wir aber anzubieten und alle Achtung.

0: Musik aus Tal für die ganze Welt. Alle Achtung, Lied für dich, seit du da bist. Auch in der nächsten Stunde die beste Musik für Ihren Montag. Mann, das Lied könnt ihr mir das mal reinlegen. Einfach nur genießen. Die Bellamy Brothers sind mit dabei. Das hat sich irgendwie in den letzten Jahren nicht verändert, gell? Georg Danzer, auf was die Frauen alles schauen, auch mit dabei. Und Weltmusik, große Gefühle in Noten gegossen. Viele, viele mehr warten auch noch auf Sie.
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2: Es ist 12 Uhr. Sie hören die Glocken der Pfarr- und Wallfahrtskirche Kalksburg in Wien.

0: Die Pfarrkirche Kalksburg entstand um 1800 auf Initiative des Grundherrn, des Hofjuweliers Franz Mack. Der Tiroler Baumeister Franz Zobel entwarf sie mit einer Freitreppe weithin sichtbar auf einem Berghang und mit einem direkten Zugang zum tiefer gelegenen Schloss. Der klassizistische Innenraum ist reich ausgestattet und mit repräsentativen Gemälden geschmückt. Die Deckenfresken, noch im spätbarocken Stil, zeugen die Erschaffung der Welt, das jüngste Gericht und das letzte Abendmahl. In einem Nebenraum beim Eingang erinnert ein Denkmal an den Stifter Franz Mack. Er hatte auch eine Maria Zeller Muttergottesstatue mitgebracht, der die Kirche ihren zweiten Namen Klein Maria Zell verdankt.
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2: Willkommen zum Mittagsjournal, das sind unsere Themen. Mit Spannung wird heute das Urteil im Amtsmissbrauchsprozess gegen ÖVP-Klubobmann Wöginger erwartet. Die Arbeitslosigkeit von Frauen ist stark gestiegen. 3 Tote gibt es auf einem Kreuzfahrtschiff wegen einer Infektion mit dem Hantavirus. Aus dem Journalstudio begrüßt sie Cornelia Krebs. Nach wochenlangen Verhandlungen wird am Landesgericht Linz in gut 2 Stunden das Urteil im Amtsmissbrauchsprozess fallen. ÖVP-Klubobmann August Wöginger und 2 anderen Beschuldigten wird vorgeworfen, für einen ÖVP-Bürgermeister interveniert und ihm so einen Chefposten in einem Finanzamt beschafft zu haben. Alle 3 bestreiten das. Was ist denn kurz vor dem Urteilsspruch am Landesgericht Linz los? Viktoria Waldecker.
3: Ja, so langsam kommen Journalistinnen und Medienvertreter hier am Landesgericht Linz an, schon gut 2 Stunden vor der Urteilsverkündung. Und der Andrang, der wird wohl groß werden. Schließlich ist einer der Angeklagten eben ÖVP-Klubobmann August Wöginger. In den letzten Wochen wurden hier 32 Zeuginnen und Zeugen befragt, um die Frage zu klären, war die Postenbesetzung am Finanzamt Braunau-Riedscherding Postenschacher oder doch nur eine normale Besetzung. Selten kommt es in solchen Fällen von Ämterkorruption wirklich zu einer Anklage. Das macht den Prozess hier schon sehr besonders. Und für Wöginger selbst steht viel auf dem Spiel. In gut 2 Stunden sollten wir wissen, ob er schuldig oder freigesprochen wird.
2: Danke, Viktoria Waldecker. Nächstes Thema, die Lage am Arbeitsmarkt, die angespannt bleibt. Im April waren mehr als 398.000 Menschen arbeitslos oder in einer Schulung. Das sind um 5.700 Personen mehr als im April des Vorjahres. Bemerkenswert ist dabei, dass die Arbeitslosenzahlen bei den Männern gesunken sind. Bei den Frauen sind sie allerdings deutlich gestiegen, berichtet Maria Kern.
4: Was die Männer betrifft, gab es im April am Arbeitsmarkt eine erfreuliche Entwicklung. Die Zahl jener, die arbeitslos oder in einer Schulung waren, ist im Vergleich zum April des Vorjahres um 1,6% gesunken. Bei den Frauen gab es dagegen einen Anstieg um 4,9%. Das AMS führt das auf unterschiedliche Branchenentwicklungen zurück. Während die Arbeitslosigkeit etwa im Handel, wo viele Frauen tätig sind, weiter gestiegen ist, gab es im Bausektor, wo viele Männer beschäftigt sind, einen Rückgang. Nach Bundesländern betrachtet gab es in 7 Ländern höhere Arbeitslosenzahlen, in 2 dagegen einen Rückgang, konkret in Kärnten und Wien. Deutlich gestiegen sind die Arbeitslosenzahlen dagegen bei Menschen mit Behinderungen und auch bei Personen, die 50 Jahre oder älter sind.
2: Auf einem kleinen Kreuzfahrtschiff im Atlantik sind 3 Passagiere verstorben und 3 weitere schwer erkrankt. Dafür verantwortlich dürfte eine Infektion mit dem Hantavirus sein. Die Weltgesundheitsorganisation hat eine Untersuchung der Fälle angekündigt. Das Hantavirus kann bei Menschen zu Fieber, Nierenversagen und schweren Atemwegserkrankungen führen. Eine spezifische Therapie gibt es nicht. Mehr von Marlene Nowotny.
5: Hantaviren werden meist durch Kontakt mit Urin, Kot oder Speichel infizierter Nagetiere wie Mäusen auf den Menschen übertragen. Die Übertragung von Mensch zu Mensch ist äußerst selten. Hantaviren findet man in Europa, Asien und Amerika, wobei die europäische Variante, die auch in der Steiermark immer wieder zu Infektionen führt, einen weniger schweren Krankheitsverlauf zur Folge habe, sagt der Infektiologe Florian Kramer von der MedUni Wien.
6: Während die amerikanische Version oft tödlich ist, auch Atemwegserkrankungen auslöst, das Herz-Kreislauf-System angreift.
5: Die amerikanische Virusvariante kann von Mensch zu Mensch übertragen werden. Ob es dazu auf dem Kreuzfahrtschiff gekommen ist, wird nun von der WHO untersucht. Zur Erstinfektion der Passagiere dürfte es bei einem Landgang in Argentinien gekommen sein. Das Risiko einer weiteren Ausbreitung, so Kramer, sei jedenfalls gering.
2: Und das war das Mittagsjournal mit Cornelia Krebs. Zum Wetter.
7: Das Hoch wird langsam schwächer. In der Westhälfte Österreichs bilden sich in den nächsten Tagen allmählich einige Regenschauer und es kühlt ab. Im Osten und Südosten bleibt es aber sehr warm, windig und größtenteils trocken. Derzeit ist es in allen Landeshauptstädten recht sonnig. In Wien und Eisenstadt hat es 24 Grad, St. Pölten und Linz 23, Salzburg 22, Innsbruck 24, Bregenz 18 und Graz und Klagenfurt 22 Grad. Auch heute Nachmittag überwiegt der Sonnenschein und es ziehen meist nur ein paar dünne, hochliegende Wolkenfelder durch. Ein bisschen dichter sind sie zeitweise im Westen, aber auch hier können sich, wenn überhaupt, nur ganz vereinzelt kurze Schauer bilden. Der Südwind legt zu und wird in vielen Regionen lebhaft, gebietsweise auch kräftig. Höchstwerte 22 bis 29 oder 30 Grad, besonders warm wird es von Salzburg ostwärts. Morgen scheint dann im Großteil Österreichs zeitweise die Sonne, auch wenn einige Wolkenfelder durchziehen. Dicht sind die Wolken aber in Osttirol und Oberkärnten, hier kann es ab und zu ein wenig regnen. Am Nachmittag sind auch im Westen einzelne Schauer möglich. So viel zum Wetter mit Jörg Stibor.
8: 11:07 ist es. Wir kommen für Sie zum Radio Steiermark Verkehrsservice und ja, wir machen es kurz und bündig, weil es einfach so schön ist am Montag. Keine Störungen, das ist gut so. Gute Fahrt.
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8: Aus den offenen Fenstern gibt es schon die schönsten Essensgerüchte. Da fängt der Magen schon an zu mitreden. Gell? Und während Sie hoffentlich Ihr Mittagessen ohne Stress genießen, liefern wir die allerbeste Musik zum Mitkauen direkt in die Ohren.

0: Wenn sie das sagt.
1: Man wird einfach alt und man spürt sein Gestell, ist ganz klar.
0: Dann ist sie nicht allein, die Conny Hütter. Die große Frage ist, macht sie weiter oder nicht? Die Antwort bei uns im Journal.
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Das Alibi von der Beatrice Egger. Was passiert eigentlich, wenn man den King of Pop und einen Ex-Beatle im Studio einschließt? Naja, wahrscheinlich werden sie ein bisschen über Musik diskutieren. Oder sie machen Musik. Und in dem Fall machen sie Musik und streiten sozusagen auch um ein Mädel. Und zwar so richtig höflich, so wie man das in den 80ern eben gemacht hat. Michael Jackson und Paul McCartney mit dem wohl prominentesten musikalischen Zickerichkrieg. The Girl Is Mine.

0: Von Budapest nach Graz und in die Steiermark, es ist 12:30.
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2: Keine Entspannung gibt es am steirischen Arbeitsmarkt. Die Arbeitslosenzahlen gehen noch immer nach oben und zwar stärker als in Restösterreich. Warum das so ist und weshalb plötzlich auch Menschen mit akademischer Ausbildung verstärkt betroffen sind, fasst Christian Prates zusammen.
3: Mit Ende April waren 38.000 Menschen aus der Steiermark beim AMS als arbeitslos gemeldet und dabei stechen Akademikerinnen und Akademiker heraus mit einem Plus von über 28%, erklärt AMS-Landesgeschäftsführer Karl-Heinz Nobe.
4: Das sehen wir aus dem gesamten hochqualifizierten technischen Bereich, dass hier zusätzliche Arbeitslosigkeit bei den Männern entsteht, bei Akademikerinnen und Akademikern. Bei den Frauen sind es vor allem Berufe im Sozialbereich, auch im Gesundheitsbereich bis zum Bildungsbereich. Da spart auch die öffentliche Hand etwas stärker.
3: Im Vergleich zum Vorjahr gibt es in der Steiermark zusätzlich 1.350 Menschen, die keine Arbeit haben, darunter eben 60% Akademiker. Österreichweit liegt die Steiermark bei den Arbeitslosenzahlen mit einem Anstieg von 3,7% mit einem Prozentpunkt deutlich über dem Österreichschnitt.
4: Bei uns ist es nach wie vor so, dass Produktion, auch bestimmte produktionsnahe Dienstleistungsbereiche sowohl den Männer- als auch den Frauenarbeitsmarkt stärker belasten als im österreichischen Durchschnitt. Dass hier vor allem auch bei den Frauen die Arbeitslosigkeit aktuell deutlich stärker steigt.
3: Bei den Männern tut sie das kaum noch und sie sollte in den nächsten Monaten, so AMS-Geschäftsführer Snobe, auch sinken. Generell allerdings wird die Zahl der beschäftigungslosen Menschen bis zum Hochsommer weiter zunehmen. Erst dann sollte sich die Lage zaghaft entspannen. Alles abhängig von internationalen Krisen, vor allem der Situation am Energiemarkt.
2: Bei Geld hört sich die Freundschaft auf. Dieses alte Sprichwort lässt sich derzeit gut auf die steirische Landespolitik umlegen, denn zwischen dem steirischen Finanzlandesrat Willibald Ehrenhöfer von der ÖVP und dem freiheitlichen Landeshauptmann Mario Kunasek hängt der Haussegen schief. Grund ist ein Budgetbeirat aus renommierten Experten wie etwa WIFO-Chef Gabriel Felbermayr. Wir haben darüber berichtet. Der Finanzlandesrat will mit Hilfe der Expertenrunde Sparpotenzial in der Höhe von 300 Millionen Euro finden. Der Landeshauptmann spricht von Bevormundung, die er nicht zulassen werde. Katrin Erhardt hat mit dem Grazer Verfassungsjuristen Christoph Bezemek über die Möglichkeiten von Ehrenhöfers Budgetbeirat gesprochen.
5: Der Schritt ist ungewöhnlich, aber er scheint mir auch zu verdeutlichen, wie es um die Ernsthaftigkeit der Lage bestellt ist und der Wahrnehmung des zuständigen Landesrats. Und vor dem Hintergrund, glaube ich, ist ein Blick von außen sicherlich etwas, was ich als empfehlenswert präsentieren kann.
6: Kann er mit diesen Experten auch auf andere Ressorts einwirken? Welche Möglichkeiten hat der Landesrat?
5: Finanzen heißt nicht nur Finanzen seines Ressorts, sondern Finanzen als Ressort bedeutet insgesamt die Finanzhoheit im Bereich des Vollzugs in der steiermarkischen Landesebene.
6: Da könnte es durchaus sein, dass er seinen Kolleginnen und Kollegen auf die Füße tritt.
5: Es gibt zwei Arten von Politik. Es gibt Politik auf Basis guter Ideen und es gibt Politik auf Basis guter Ideen, die mit Geld unterlegt ist. Wer die Mittel verwaltet, der verwaltet am Ende des Tages die Effektuierung der politischen Leitvorstellungen in einer bestimmten Gemeinschaft. Und natürlich wird man notwendig auf Ziel steigen müssen, um diese Formulierung aufzugreifen, wenn es um eine im Umfang doch drastische weitere Konsolidierung geht.
6: Ist es eventuell ein Weg, der in die Zukunft weist, dass man einfach in Richtung Experten auslagert, um dann besser begründen zu können als Politiker?
5: Expertise ist das Fundament sachorientierter und rationaler Politik. Expertise kann aber klarerweise nur dieses Fundament bereitstellen und nicht die Politik selbst ersetzen. Im 21. Jahrhundert Politik zu machen, die den Herausforderungen gerecht wird, wird beides brauchen. Expertise als Fundament und politischen Entscheidungswillen,
2: sagt der Grazer Verfassungsjurist Christoph Bezemek. In Kapfenberg ist heute früh ein 48-jähriger Mann bei der Explosion eines Gasgrills schwer verletzt worden. Der Obersteirer öffnete kurz nach 6 Uhr seinen Geräteschuppen, in dem der Grill gelagert war. Dabei kam es zu einer Stichflamme und einer heftigen Verpuffung. Der Mann erlitt schwere Verbrennungen am Oberkörper. Die Ursache für den Gasaustritt wird derzeit noch ermittelt. Zum Skisport. Seit längerer Zeit wurde spekuliert und diskutiert. Seit heute Vormittag steht fest, Conny Hütter wird ihre erfolgreiche Skikarriere fortsetzen. Das hat die Steirerin bei einer Pressekonferenz bekannt gegeben. Hütter, die bei den Olympischen Spielen in Cortina im Super-G die Bronzemedaille gewonnen hat, will in der kommenden WM-Saison wieder voll angreifen. Sie sei noch nicht bereit, Zuseherin zu sein.
7: ja, die letzte Saison war nicht immer einfach und bin schon mit dem Mindset eingegangen, dass es eben die letzte Saison wird. Und ja, die Olympiawoche hat irgendwie alles über den Haufen gehauen und da haben wir gedacht, nein, das war es noch nicht. Und natürlich auch in Quidfell mit den ganzen, ja, Medienanfragen, hörst du jetzt auf, ja, nein, was tust. Das hat mich selber noch und auch irgendwie verunsichert, weil ich mir gedacht habe, vielleicht bin ich echt schon zu alt, vielleicht höre ich jetzt echt auf, was tue ich jetzt? Und irgendwie die letzten paar Wochen ist mir klar geworden, nein, ich möchte noch ein Jahr dranhängen.
2: Sagt Conny Hütter, sie feiert ja 2011 ihr Weltcup-Debüt. Bis jetzt hat sie 10 Weltcuprennen gewonnen. Wir kommen zu den Wetteraussichten. Es ist sehr warm heute mit Höchstwerten zwischen 23 und 29 Grad. Dazu gibt es Sonne und hohe Wolkenfelder. Morgen wird es dann zeitweise sonnig, zeitweise auch bewölkt. Und in der westlichen Obersteiermark können kurze Schauer dabei sein. Und die Temperaturen morgen erreichen 20 bis 26 Grad.
0: 12.36 Uhr. Wir kommen für Sie zum Radio Starmark Verkehrsservice. Gute Nachrichten, keine Störungen. Weiterhin gute Fahrt.
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Der nächste Song ist wie eine Dauerwelle aus den 80ern. Vorne kurz, hinten lang und man kriegt ihn einfach nicht mehr aus dem Kopf. Real Life hätten wir jetzt für Sie mit Send Me an Angel.

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0: Daniel Neuhauser und Alban und Romina Power begleiten Sie durch die nächste Stunde. Tom Schneider mit dabei. Aber auch Huey Lewis and the News. Schönen Nachmittag wünscht Kathi Venusch.
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2: Am Mikrofon begrüßt sie Cornelia Krebs. Der am Samstag festgenommene Verdächtige im Fall des HIP-Erpressungsversuches sitzt nach seiner Festnahme in Salzburg mittlerweile in der Justizanstalt Eisenstadt. Die Staatsanwaltschaft hat einen Urhaftantrag gestellt. Die Polizei hält sich in der Causa weiterhin sehr bedeckt. Der verdächtige 39-Jährige bestreitet die Vorwürfe. Mehr von Petra Pichler.
3: Bei dem verdächtigen 39-Jährigen soll es sich um einen ehemaligen Mitarbeiter der HIP-Niederlassung in Gmunden handeln, der im Februar wegen Einsparungen seinen Job verloren hat. Die Ermittler vermuten hinter dem Erpressungsversuch einen Racheakt. Sein Anwalt Manfred Abacher-Stöger weist die Vorwürfe gegen den Tatverdächtigen zurück.
4: Mein Mandant hat hier keine Schuld in irgendeiner Form. Er hat bei HIP gearbeitet, das ist richtig. Es war eine einvernehmliche Dienstauflösung. Es ist aber an diesem Job kein Herz dran gehangen. Es ist jetzt nicht so, dass hier irgendwie von einer Racheaktion ausgegangen werden kann.
3: Abacher Stöger ist überzeugt,
4: dass aufgeklärt werden kann, dass mein Mandant nichts mit der Sache zu tun hat.
3: Aus Ermittlerkreisen ist hingegen zu hören, dass es mehrere Indizien gibt, die den Verdächtigen belasten.
2: Der Iran hat nach Angaben der Nachrichtenagentur Fars heute 2 Raketen auf ein US-Militärschiff in der Straße von Hormus abgefeuert. Zuvor habe die US-Fregatte eine Warnung der iranischen Marine ignoriert, meldet die iranische Nachrichtenagentur ohne Angaben von Quellen. Die USA bestreiten den Vorfall. Die Ankündigung der USA, keine Mittelstreckenraketen in Deutschland zu stationieren, hat laut Verteidigungsministerium in Berlin keine gravierenden Folgen. Experten sehen das kritischer. Auch der angekündigte Abzug von US-Truppen wird von der Bevölkerung bis jetzt gelassen aufgenommen. Aus Deutschland, Andreas Pfeiffer.
5: Binnen eines Jahres wollen die USA 5.000 oder mehr Soldaten aus Deutschland abziehen. Das würde auch den Luftwaffenstützpunkt Ramstein betreffen. Dort allerdings zeigen einige Menschen, dass man mit Trump-Drohungen umzugehen weiß.
6: Also der hat schon viel gesagt und im Moment glaube ich da nicht so dran.
7: Sollen sie es machen, würde ich sagen. Dann sehen wir mal. Ich glaube, die haben mehr zu verlieren als wir. Ich denke, man sollte sich nicht so erpressen lassen.
5: Auch Bundeskanzler Friedrich Merz gibt sich gelassen. Dass die USA nun aber auch auf die Stationierung von Mittelstreckenwaffen verzichten, die ein Gegengewicht zu Russland schaffen sollten, halten alle Experten für ein beträchtliches Sicherheitsrisiko.
2: Große Trauer bei den oberösterreichischen Neos. Am Wochenende ist der pinke Landesgeschäftsführer Johannes Ecker überraschend verstorben. Das berichten die oberösterreichischen Nachrichten. Der 61-Jährige hatte die Funktion als Landesgeschäftsführer seit Ende 2021 inne. Seit 2016 war er Mitglied der Neos. Das waren die Nachrichten mit Cornelia Krebs. Zum Wetter.
8: Heute Nachmittag überwiegt weiterhin der Sonnenschein und es ziehen meist nur ein paar dünne Wolkenfälle durch. Ein bisschen dichter sind sie zeitweise im Westen, aber auch hier können sich nur ganz vereinzelt kurze Regenschauer bilden. Vielerorts weht lebhafter bis kräftiger Südwind und die Temperaturen erreichen 22 bis knapp 30 Grad. Morgen dann im Großteil Österreichs zeitweise sonnig, sehr windig und außergewöhnlich warm. In Osttirol und Oberkärnten aber stark bewölkt und ab und zu ein wenig Regen. Am Nachmittag auch im Westen einzelne Regenschauer. So viel zum Wetter mit Jörg Stibor.
9: Es ist 13.04 Minuten Mahlzeit. Ich bringe Sie noch gut durch diese Mittagsstunden am Montag mit dem Verkehrsservice und guten Nachrichten. Es sind uns keine Störungen gemeldet worden. Aber Sie wissen eh, wenn Sie irgendwo im Stau stecken oder wissen, wo es gefährlich ist, Stern 300, unsere Nummer für Ihre Verkehrsmeldungen. Vielen Dank, eine gute Fahrt und kommen Sie immer gesund an.
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9: Hallo allerseits. Morgen wird's ernst, gell? Die Zentralmatura startet. Über 5000 treten da allein in der Steiermark an und das vielleicht sogar mit einem richtigen, echten Segen per WhatsApp. Wie das gehen soll, erzähle ich Ihnen gleich. Nach Tony Orlando und dann nach Tom Schneider und los geht's mit Huey Lewis and the News. Mahlzeit im ganzen Land. Freue mich, dass Sie da sind.

0: Es ist 13.21 Uhr Mahlzeit im ganzen Land. Jetzt kommt ein Song bei mir, der damals, ja 1969, durchaus für hochgezogene Augenbrauen gesorgt hat. Man muss ja sagen, manche Songs sind schon fast mutig ehrlich. Help me make it through the night. Sagt ganz klar, ich brauche jetzt keine Romantik fürs ganze Leben, sondern eigentlich nur Nähe für eine Nacht.
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0: Das ist Kris Kristofferson, ein absoluter Welthit.

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1: 13.30 Uhr ist es in die Nachrichtenredaktion.
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3: Die Lage am österreichischen Arbeitsmarkt bleibt angespannt. Ende April waren mehr als 398.000 Menschen beim Arbeitsmarktservice arbeitslos oder in Schulung gemeldet. In der Steiermark sind 38.000 Menschen ohne Job. Das ist ein Anstieg von 3,7% und das ist deutlich höher als im Österreichschnitt. Heraus sticht auch, dass die mittlerweile hohe Zahl an Arbeitslosen von Akademikern mit einem Plus von über 28%. Die Umweltschutzorganisation Greenpeace zeigt ein alarmierendes Bild der Grundwasserstände in Österreich. Laut einer Analyse weisen Ende April rund 70% der heimischen Messstellen einen niedrigen oder sogar sehr niedrigen Grundwasserstand aus. Greenpeace fordert deshalb von der Bundesregierung, das angekündigte Wasserentnahmeregister für Industrie und Landwirtschaft umzusetzen. Und im Amtsmissbrauchsprozess gegen ÖVP-Klubobmann August Wöginger wird um 14 Uhr in Linz das Urteil verkündet. Wöginger und zwei Finanzbeamten wird vorgeworfen, sie hätten einen ÖVP-Bürgermeister den Vorstandsposten im Finanzamt Braunau zugeschanzt. Sie weisen das zurück. Wöginger und den Beamten drohen bis zu 5 Jahre Haft. Wir kommen zu den Wetteraussichten. Es wird sehr warm heute mit Höchstwerten zwischen 23 und 29 Grad. Dazu gibt es Sonne und hohe Wolkenfelder. Morgen wird es dann zeitweise sonnig, zeitweise bewölkt und in der westlichen Obersteiermark können auch kurze Schauer dabei sein. Die Temperaturen morgen erreichen 20 bis 26 Grad.
1: Es ist 13.32 Uhr. Ich bringe Sie noch gut durch diese Mittagsstunden am Montag mit einem Verkehrsservice, der schnell geht. Es liegen uns keine Störungsmeldungen vor. Wenn Sie trotzdem irgendwo im Stau stecken oder wissen, wo es gefährlich ist, Stern 300, unsere Nummer für Ihre Verkehrsmeldungen. Vielen Dank, eine gute Fahrt und kommen Sie immer gesund an.
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1: Ja, Sie wissen, der Muttertag steht vor der Tür. Ein paar Tage noch, lang dauert es nicht mehr. Und bald heißt es jetzt bei mir wieder in Hallo Steiermark, ganz kurzer Song, ein Anruf und die Mama bekommt Blumen von uns. So einfach kann doch der Muttertag sein, wenn Sie das hören.
2: Psst, psst. Am Sonntag ist Muttertag.
1: Dann anrufen 016 46 90 und gewinnen. Wer schnell ist, macht der Mama eine riesen Blumenfreude. Mahlzeit, freue mich, dass Sie da sind.
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0: Kim Wilde, das ist eine Minute vor dreiviertel zwei. Schönen Montag, ein freier Abend im Theater. Denn plötzlich wird's ernst. Geiselnahme. Viele offene Rechnungen und ein Ermittler auf vier Pfoten mittendrin. Neue Kommissar Rex-Folge heute.
1: Bitte schön.
2: Dankeschön.
1: So. Rex, steig aus. Na, komm schon. Hopp.
2: Wir gehen ins Theater, Showtime.
1: Jetzt steig halt aus, du fauler Hund. Na gut, dann bleibst du im Auto. Mach dir die Fenster auf.
3: Ist jetzt vorbei?
2: Du hast einen Schlag auf den Kopf gekriegt, du bist verwirrt.
3: Bruno, war ich je fahrlässig?
4: Nein, im Gegenteil, du warst der verantwortungsvollste Beleuchter, den dieses Haus je hatte.
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0: deine liebe Mama.
1: Der Muttertag steht vor der Tür.
2: Ja, ganz genau, Heintje, mit der Mama ganz kurz erklungen hier auf Radio Steiermark. Und gehört hat das der mit dem schnellsten Finger. Begrüß ganz herzlich Peter Rust am Telefon. Grüß Gott.
3: Ja, hallo, grüße.
2: Woher rufen Sie an, Herr Rust?
3: Aus Trofeiach, Hafing bei Trofeiach.
2: Perfekt. Wer bekommt denn den Blumenstrauß? Ich gratuliere Ihnen jetzt schon mal ganz herzlich.
3: Ja, danke schön, den bekommt meine Mutter.
2: Die Mama, na, die haben eine Riesenfreude. Ist die Mama ein Blumenfan?
3: Ja, natürlich.
2: Ja, super. Werden Sie die Mama am Muttertag ordentlich hochleben lassen?
3: Ich werde es vorher hochleben lassen und hinten noch, weil am Muttertag bin ich mit meiner Frau Musikreise für die Hafendorfer in Kroatien.
2: Wow, das ist ja ein Grund, gell? Dass man vorfeiert, ja. Den Muttertag.
3: Ja, natürlich.
2: Und jetzt auch noch mit Blumen von Radio Steiermark. Lieber Peter, dann grüßen wir die Mama ganz herzlich, die wie heißt?
3: Elfriede.
2: Ja, liebe Elfriede, viel Freude mit dem Blumenstrauß und einen schönen Muttertag.
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0: Perfektes Wetter für einen Parkspaziergang, die nächste Draker Band. Ja, machen wir weiter nach 14 Uhr. Mit dem besten Musikmix des Landes. Status Quo habe ich vorbereitet, außerdem den legendären Ostbahn-Kurti. Und die Drifters sind auch dabei. Bis gleich.
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2: Am Mikrofon begrüßt Sie Cornelia Krebs. Im Amtsmissbrauchsprozess gegen ÖVP-Klubobmann August Wöginger wird in diesen Minuten in Linz das Urteil verkündet. Wöginger und zwei Finanzbeamten wird vorgeworfen, sie hätten einem ÖVP-Bürgermeister den Vorstandsposten im Finanzamt Braunau zugeschanzt. Sie weisen das zurück. Wöginger und den Beamten drohen bis zu 5 Jahre Haft. Die Beamten könnten auch ihr Amt verlieren. Islamisten und Rechtsextreme stellen laut Direktion Staatsschutz-Nachrichtendienst weiterhin die größte Herausforderung dar. Das zeigt der Verfassungsschutzbericht 2025. In beiden Bereichen hat es im vergangenen Jahr deutlich mehr Tathandlungen gegeben als im Jahr zuvor. Befeuert wird die Bedrohungslage durch internationale Konflikte und technologische Möglichkeiten. Veronika Mauler berichtet.
3: Der islamistische Extremismus gehöre zu den größten Bedrohungen, sagt Innenminister Gerhard Karner von der ÖVP.
4: Im vergangenen Jahr wurden in Österreich 306 Tathandlungen, die dem islamistischen Extremismus zuzuordnen sind, zur Anzeige gebracht. Das ist eine Steigerung von 42%.
3: Besorgniserregend auch die Zahlen im Rechtsextremismus, wo es eine Steigerung von 33,6% gab, sagt Staatssekretär Jörg Leichtfried von der SPÖ.
5: Dabei wurden 277 Hausdurchsuchungen und 75 Festnahmen durchgeführt. An dieser Zahl sieht man schon, dass sich unsere Republik dem Rechtsextremismus massiv entgegenstellt.
3: Aufgrund der angespannten Lage seien insbesondere der Song Contest und andere Großveranstaltungen im Fokus, heißt es.
2: Eine Szene, die man so eigentlich nur aus Actionfilmen kennt. In den USA ist ein United Airlines Flugzeug beim Landeanflug auf den Newark Airport mit einem LKW kollidiert. Daniel Theissl.
6: Rund 260 km/h, ausgefahrenes Fahrwerk. Ladies and Gentlemen, prepare for landing, heißt es aus dem Cockpit. Das Problem, die Maschine fliegt viel zu tief. Zuerst rammt der Flieger eine Straßenlaterne auf der Autobahn, dann streift ein Reifen des Flugzeugs einen Bäckereilieferwagen. Eigentlich ein Wunder, dass der LKW-Fahrer nur leicht verletzt wird. Eine Minikamera im Lieferwagen hat den heftigen Zusammenprall aufgezeichnet. Das Flugzeug sei nach dem Crash mit leichten Schäden ordnungsgemäß zum Gate gerollt. Alle 231 Personen an Bord sind unverletzt ausgestiegen. Die Boeing 767 ist in Venedig gestartet. Polizei und United Airlines untersuchen den Vorfall.
2: Nach dem mutmaßlichen Hunter-Virus-Ausbruch auf einem Kreuzfahrtschiff im Atlantik besteht nach Angaben der Weltgesundheitsorganisation WHO kein Grund zur Beunruhigung. Die Gefahr für die allgemeine Bevölkerung bleibe weiterhin niedrig. Es gebe keinen Anlass zu Panik oder Reisebeschränkungen. Infektionen mit Hunter-Viren seien selten und würden normalerweise durch Kontakt mit infizierten Nagetieren ausgelöst. Das waren die Nachrichten mit Cornelia Krebs. Zum Wetter.
7: Weiterhin überwiegt der Sonnenschein und es ziehen meist nur ein paar dünne, hochliegende Wolken durch. Ein bisschen dichter sind die Wolken zeitweise im Westen. Hier sind ganz vereinzelt auch kurze Regenschauer möglich. Vielerorts weht lebhafter bis kräftiger Südwind. 27 Grad hat es jetzt in Reichenau an der Rax, 19 in Schopanau. Morgen dann im Großteil Österreichs zeitweise sonnig, sehr windig und vor allem im Osten außergewöhnlich warm. In Osttirol und Oberkärnten aber stark bewölkt und ab und zu ein wenig Regen. Am Nachmittag auch im Westen einzelne Schauer. So viel zum Wetter mit Jörg Stibor.
0: Radio Steiermark ist da mit dem besten Verkehrsservice des Landes. 2:04 ist es. Da haben eine Meldung für alle Bahnfahrerinnen und Bahnfahrer im Land. Die Südbahnstrecke ist derzeit zwischen Bruck und Niklasdorf aufgrund eines Rettungseinsatzes unterbrochen. Ein Schienenersatzverkehr mit Bussen wird für den Nahverkehr eingerichtet. Der Fernverkehr wartet ab, das Ganze dauert noch gut 1,5 Stunden. Ich halte Sie auf dem Laufenden. Auf den Straßen geht's aber gut, zumindest liegen uns keine Störungsmeldungen vor. Wenn Sie trotzdem noch irgendwo im Stau stecken oder wissen, wo es gefährlich ist, Stern 300, unsere Nummer für Ihre Verkehrsmeldungen. Vielen Dank und gute Fahrt.
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0: Eine absolute Kultsendung des ORF feiert einen runden Geburtstag. 30 Jahre Liebesgeschichten und Heiratssachen. Und nicht nur Erfinderin Elisabeth Thies Bierer, sondern auch die jetzige Gestalterin Nina Horowitz hat da schon so einiges erlebt. Welche Begegnungen die Nina Horowitz bis heute nicht vergisst, ihre ganz persönlichen Top 3, hören Sie gleich bei mir. Mahlzeit! Yeah.

0: Radio Steiermark ist da, wer die Liebe fürs Leben sucht, der kommt möglicherweise an ihr nicht vorbei, an Nina Horowitz. Die Liebesgeschichten und Heiratssachen feiern ja heuer das 30. Jahr und seit dem Valentinstag gibt es sogar einen eigenen Podcast dazu. Im Sommer kommen die neuen Folgen, aber davor wird es persönlich. Welche Begegnungen sind denn ihr besonders in Erinnerung geblieben, die ganz persönlichen Top 3 der Nina Horowitz?
1: Ja, es gibt zum Beispiel Silvana, eine Grande Dame, die Tänzerin war und mit ihren 50 plus plus ihr Bein noch so auf die Ballettstange gebracht hat, da kann ich mit meinen 30 plus plus nur davon träumen.
0: Da können dann fast alle von uns nur mitträumen. Ein weiterer Kandidat, den die Nina Horowitz nicht vergessen wird, ist der Klaus aus Niederösterreich. Warum denn das?
1: Der Klaus hat mich sehr beeindruckt, weil der ehemalige Bodybuilder aus Niederösterreich selbst von seinem Knackarsch so begeistert war. Zu Recht.
0: Okay. Also ich kann mich noch gut an die Folge erinnern und der dritte Kandidat, den die Nina Horowitz nie vergessen wird, ist einer, der sie mit starker Begleitung daheim erwartet hat.
1: An Michel werde ich mich immer erinnern, besser gesagt an Danger. Sein belgischer Schäferhund hat mir nämlich durchaus ein bisschen Angst gemacht. Der Name war zum Glück aber dann nicht Programm.
0: Apropos Programm. Anfang Juli startet die Jubiläumsstaffel der Liebesgeschichten im ORF und da kommen jetzt Sie ins Spiel. Sie mit den einsamen Herzen, die vielleicht gerne wieder die große Liebe erfahren wollen oder zumindest ein paar verliebte Gefühle auch wieder mal ausprägen möchten. Denn die Liebesgeschichten suchen noch Kandidatinnen und Kandidaten. Bewerben geht ganz einfach. Am besten per Mail an liebesgeschichten@orf.at.

Ein Klassiker aus den späten 80ern, Black Wonderful Life. Dann machen wir weiter mit Simone und Charlie Brunner, die fleißig waren, ganz neu aus einem Guss.

schön, wenn es so funktioniert. Ah, die Liebe kann schon schön sein. Und ganz ehrlich, oft braucht der Mensch ja gar nicht viel, gell? Reicht vielleicht eine Kinokarte? Dann ganz hinten sitzen, so richtig nervös. Eigentlich hat keiner der beiden eine Ahnung mehr, was im Film passiert. Hier sind die Drifters, kissing in the back row of the movie.

0: uns um 14.30 Uhr.
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2: Der Amtsmissbrauchsprozess gegen ÖVP-Klubobmann August Wöginger und zwei Finanzbeamte ist vor kurzem mit drei Schuldsprüchen zu Ende gegangen. Wöginger wurde wegen Anstiftung zum Amtsmissbrauch nicht rechtskräftig zu 7 Monaten bedingter Haft und zu einer Geldstrafe von 43.200 Euro verurteilt. Ebenfalls 7 Monate bedingt und eine Geldstrafe fassten die beiden Beamten aus, die zusätzlich wegen falscher Beweisaussage schuldig gesprochen wurden. Das deutsche Energietechnikunternehmen Siemens Energy will 155 Millionen Euro in den Ausbau seiner Aktivitäten in Österreich stecken. In Linz soll ein neues Servicewerk gebaut werden, während in Weiz in der Oststeiermark die Produktkapazitäten ausgeweitet werden sollen. Insgesamt sollen dadurch 180 neue Arbeitsplätze entstehen, teilte das Wirtschaftsministerium heute mit. Und Conny Hütter geht nach Gedanken über ein Karriereende in eine weitere Ski-Weltcup-Saison. Die Entscheidung sei nach Olympia gefallen, wo sie die Bronzemedaille im Super-G geholt hatte, sagte die 33-jährige Steirerin heute bei einer Pressekonferenz in Graz. Wir kommen zu den Wetteraussichten. Es ist sehr warm mit Höchstwerten zwischen 23 und 29 Grad. Dazu scheint oft die Sonne. Hohe Wolkenfelder ziehen vor allem in der Obersteiermark durch. Morgen wird es dann zeitweise sonnig, aber auch bewölkt. Und in der westlichen Obersteiermark können kurze Schauer dabei sein. Die Temperaturen morgen erreichen 20 bis 26 Grad.
3: 14.32 Uhr, jetzt hier noch die Radio Steiermark Verkehrsinformationen. Wir beginnen, wenn Sie unterwegs sind, auf der A2 der Süd in Fahrtrichtung Wien. Im Baustellenbereich zwischen Gleisdorf West und Gleisdorf Süd ist die baulich linke getrennte Fahrspur blockiert. Ein Fahrzeug hat dort eine Panne. Bitte bleiben Sie am rechten Fahrstreifen. Wir schauen nach Slowenien, ins steirisch-slowenische Grenzgebiet. Nach einem Unfall auf der slowenischen A1 dürfen derzeit keine Lkw über 7,5 Tonnen bei Spielfeld über die Grenze fahren. Bitte die Sperre auf dem Parkplatz abwarten. Und noch eine Meldung für alle Bahnfahrerinnen und Bahnfahrer im Land. Die Südstrecke ist derzeit unterbrochen, und zwar zwischen Bruck und Niklasdorf, Grund ein Rettungseinsatz. Für den Nahverkehr gibt es einen Schienenersatzverkehr mit Bussen. Der Fernverkehr wartet ab. Das Ganze sollte noch eine knappe Stunde bis 15.30 Uhr dauern. Ich halte Sie natürlich auf dem Laufenden. Und tun Sie das auch, halten Sie uns auf dem Laufenden, was sich tut auf den steirischen Straßen, wenn Sie irgendwo ein Problem entdecken. Stern 300. Vielen Dank und gute Fahrt jetzt mit einer Kultfigur des österreichischen Rocks, des Pops, Andy Baum, Still Remember, Yvonne.
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0: Radio Steiermark ist da mit dem besten Verkehrsservice, schnell und zuverlässig, denn wir haben noch immer die Probleme. Auf der A2 der Südautobahn in Fahrtrichtung Wien im Baustellenbereich zwischen Gleisdorf West und Gleisdorf Süd ist der baulich linke getrennte Fahrstreifen blockiert. Dort hat ein Fahrzeug eine Panne, bitte rechts bleiben. Es staut aber, also planen Sie bitte mehr Zeit ein. Und nach einem Unfall auf der slowenischen A1 dürfen derzeit keine Schwerfahrzeuge über 7,5 Tonnen bei Spielfeld über die Grenze fahren. Bitte warten Sie die Sperre auf einem Parkplatz ab. Wir behalten das für Sie im Auge.
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0: Soderle, Sonntag.
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0: Neu von Maite Kelly, Frei.
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0: Jetzt gibt's INXS aus den 90ern mit Beautiful Girl. Es ist 7 Minuten vor 3.

0: Also wenn was Spaß macht und gemütlich ist, dann muss es Radio Steiermark sein. Jesse, paint your picture. Zum Beispiel mit Joshua Caddison, Jesse, jetzt gleich am Nachmittag. Außerdem Solo zu viert und das alles hat Bettina Zeyerz für Sie. Gleich nach 15 Uhr. Ich bin der Daniel Neuhauser und freue mich auf ein Wiederhören. Morgen ab 13 Uhr. Alles Gute und bleiben Sie gesund.
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2: Am Mikrofon begrüßt Sie Cornelia Krebs. Schuldsprüche in Linz beim Amtsmissbrauchsprozess. Alle drei Angeklagten wurden schuldig gesprochen. ÖVP-Klubobmann August Wöginger wurde zu 7 Monaten bedingter Haft verurteilt und zu einer Geldstrafe von 43.200 Euro. Wie hat er denn das Urteil aufgenommen, Viktoria Waldecker?
3: Ja, Wöginger hat im Gerichtssaal nicht wirklich reagiert. Er hat das Urteil sehr stoisch mit Pokerface angehört. Also ganz Politprofi hat sich Wöginger da keine Emotionen anmerken lassen. Aber vor kurzem hat er hier vor Medienvertretern sein erstes Statement gehalten und überraschend für alle hat Wöginger da angekündigt, dass er seine Funktion als Klubobmann mit sofortiger Wirkung zurücklegen wird. Also er hoffe zwar oder er glaube daran, dass in der nächsten Instanz dieses Urteil aufgehoben werde. Er beteuert auch hier weiterhin seine Unschuld, aber seine Funktion als Klubobmann, die könne er eben nicht mit voller Konzentration ausführen und deswegen habe er sich jetzt zu diesem Schritt entschlossen. Also durchaus überraschend hier, Wöginger nicht mehr Klubobmann der ÖVP. Da werden sich in den nächsten Stunden und Tagen noch viele Fragen für die ÖVP und für die Regierung auftun.
2: Danke, Viktoria Waldecker. Fast jede zweite österreichische Gemeinde schreibt rote Zahlen. Das zeigt die aktuelle Prognose der Gemeindefinanzen bis 2029. Die Defizite sind im vergangenen Jahr zwar zurückgegangen, Gemeinden haben dafür Leistungen gekürzt, Gebühren erhöht und weniger investiert. Ohne zusätzliche Einnahmen seien weitere Kürzungen aber unausweichlich, so die Warnung. Niklas Nercher.
4: Die Gemeinden hätten im vergangenen Jahr Sparpakete geschnürt und ihre Hausaufgaben gemacht, betont Matthias Stadler, SPÖ-Bürgermeister von St. Pölten. Insgesamt hätten die Gemeinden ohne Wien 25% eingespart.
5: Wir haben jetzt den ersten Brand gelöscht, hätte ich gesagt.
4: Die Einschnitte seien für die Bürgerinnen und Bürger bereits spürbar, so die Warnung. Darauf verweist auch Caroline Mitterer vom Zentrum für Verwaltungsforschung. Denn Gemeinden hätten im vergangenen Jahr rund 15% weniger investiert. Damit verschiebe man aber nur Probleme in die Zukunft.
6: Wir haben weiterhin Ausbauverpflichtungen im Bereich der Elementarpädagogik. Wir haben das Thema Klimaschutz.
4: Damit den Gemeinden mehr Geld zur Verfügung steht, fordert St. Pöltens Bürgermeister Stadler abermals eine Reform der Grundsteuer. Erst dann hätten die Gemeinden finanziell wieder etwas Luft zum Atmen.
2: Der Verfassungsschutzbericht für 2025 zeigt einen Anstieg an Vorfällen in fast allen wichtigen Bereichen. So gab es beispielsweise beim Rechtsextremismus an die 34% und beim islamistischen Extremismus und Terrorismus 42% mehr Tathandlungen. Lediglich beim Linksextremismus gab es ein Minus von 36%. Bei einem russischen Raketenangriff sind im ostukrainischen Gebiet Kharkiv und im Gebiet Cherson im Süden mindestens 8 Menschen getötet und Dutzende verletzt worden. Zuvor wurde in der Nacht ein Hochhaus in Moskau von einer ukrainischen Drohne getroffen. Das waren die Nachrichten mit Cornelia Krebs. Zum Wetter.
7: Sommerliche 28 Grad jetzt in Bad Vöslau, 27 im steirischen Mooslandl, 26 in St. Johann im Pongau. Dazu scheint häufig die Sonne. Etwas mehr Wolken ziehen teilweise aber in Westösterreich durch. Hier sind ganz vereinzelt auch kurze Regenschauer möglich. Vielerorts wird lebhafter bis kräftiger Südwind in Achenkirch etwa mit knapp 60 km pro Stunde. Morgen dann im Großteil Österreichs zeitweise sonnig, sehr windig und vor allem im Osten außergewöhnlich warm. In Osttirol und Oberkärnten aber viele Wolken und ein wenig Regen. So viel zum Wetter mit Jörg Stieboer.
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8: Ja, Montagnachmittag und einiges los auf den steirischen Straßen und auch im öffentlichen Verkehr. A2 Südautobahn Richtung Wien. Im Baustellenbereich zwischen Gleisdorf West und Gleisdorf Süd ist die baulich getrennte linke Fahrspur jetzt blockiert. Ein Fahrzeug hat eine Panne. Bitte bleiben Sie jetzt rechts. Und dann gleich einen Blick zum öffentlichen Verkehr. Die Südstrecke zwischen Bruck und Niklasdorf für einen Rettungseinsatz unterbrochen. Für den Nahverkehr fahren hier ersatzweise Busse. Diese Verzögerung sollte bis 15.30 Uhr dauern. Und wir schauen auch nach Slowenien. Nach einem Unfall auf der slowenischen A1 dürfen derzeit keine Lkw über 7,5 Tonnen bei Spielfeld über die Grenze fahren. Bitte die Sperre auf einem Parkplatz dort abwarten. Gute und vor allem sichere Fahrt mit Radio Steiermark.
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8: Ja, 27, 28 Grad haben Sie schon die Gartendusche aktiviert. Bei diesen Temperaturen habe ich gestern zum Gartenschlauch gegriffen und meine Wiese bewässert. Das ist alles ziemlich trocken. Aber das ist ein kleines Problem im Vergleich zu den Landwirten, die um ihre Futterwiesen bangen. Wir halten gleich Ausschau nach Regen und versorgen Sie mit guter Musik auf Radio Steiermark. Ich hoffe, Ihnen geht's gut, Sie haben es fein und haben schon den ersten Stress vom Montag einfach weggefegt.
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1: Die Bademeister haben schon viel zu tun und haben auch das Thermometer im Visier. Wie warm ist es denn schon, das Wasser? Ja, Schwarzl Freizeitzentrum meldet auf seiner Homepage 14 Grad und der Leopoldsteinersee 16 Grad. Ja, und die Landwirte, die schauen trostlos auf ihr Barometer, doch der Hochdruckeinfluss, der schwächelt ein bisschen, Alexander Hedenik von der Cheers für Austria.
2: Ja, vom Westen her nähert sich ein Tiefdruckgebiet und eine schwache Kaltfront. Und vor allem am Donnerstag kann es in der nördlichen Obersteiermark zu einigen Regenschauern kommen. Südlich der Murmürzfurche bleibt es aber trocken. Wir haben ca. 20 bis 24 Grad in den kommenden Tagen. Der wärmste Tag ist aber heute mit bis zu 28 Grad.
1: Ja, zusätzlich
2: ist es in dieser Woche auch windig. Vor allem am Dienstag und Mittwoch haben wir Spitzen um 50 km/h im Flachland, was die Trockenheit auch weiterhin verschärft.
1: Ja, 27 Grad haben wir heute schon erreicht. 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Und am Wochenende ist es für den Süden und Osten wirklich Sonne pur dabei. Vereinzelt gibt es Regenschauer im Bergland. Und heute ist aber erst Montag. Alexander Hedenik und das Team der Cheers für Austria wird die Wettermodelle weiter für uns beobachten. Eventuell kommt nächste Woche ein Tief aus dem Süden, aber fix ist noch nichts. Aber fix ist der richtige Musikmixer. Freude Starmark, Lust auf Italienisches. Alice hätte man anzubieten. Prospettiva Nevsky.

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3: 15.20 Uhr ist es und der vornehme Milo, der ist nicht so umgänglich bei uns wie Maximilian oder Theo oder Felix, aber seine Bedeutung ist schon eine nette. Oft als der Zweitgeborene oder auch im slawischen Kontext als der, der Liebe schenkt, interpretiert. Und zudem kennen Sie ihn vielleicht aus dem Programm von Radio Steiermark als Künstlername des belgischen Musikers Milo. Im Original heißt der Sänger nämlich Jonathan Ivo Gilles van den Broek. Er ist aber trotzdem ein sehr geehrter Musiker. Sein Vater starb 2008 und diesen Verlust hat er vertont. 2025 veröffentlichte Milo ein Lied, ein Duett mit seinem verstorbenen Vater, das durch den Einsatz von künstlicher Intelligenz ermöglicht wurde. Aber jetzt startet er wieder durch mit optimistischeren Klängen, neu auf Radio Steiermark. Das klingt wirklich nach Sommerfeeling und Lichtblicken. Milo mit My Lucky Day.

0: Ein Hit aus dem Jahr 1974. Jetzt ist es 15.30 Uhr.
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2: August Wöginger ist heute in Linz wegen Amtsmissbrauchs schuldig gesprochen worden und als ÖVP-Clubchef zurückgetreten. Schuldsprüche gab es auch für zwei mitangeklagte Finanzbeamte. Alle drei erhielten nicht rechtskräftig 7 Monate Haft bedingt sowie unbedingte Geldstrafen. Es ging um den Vorwurf, dass einem ÖVP-Bürgermeister aus parteipolitischen Motiven der Vorstandsposten im Finanzamt Braunau zugeschanzt wurde. Die Lage am österreichischen Arbeitsmarkt bleibt weiter angespannt. Ende April waren 398.000 Menschen beim Arbeitsmarktservice als arbeitslos oder in Schulung gemeldet. In der Steiermark sind es 38.000 Menschen, die ohne Job sind. Das ist ein Anstieg von 3,7% und das ist deutlich höher als im Österreichschnitt. Heraussticht auch, dass die mittlerweile hohe Zahl an arbeitslosen Akademikern immer größer wird mit einem Plus von derzeit über 28%. In Kapfenberg ist heute früh ein 48-jähriger Mann bei der Explosion eines Gasgrills schwer verletzt worden. Der Obersteirer öffnete kurz nach 6 Uhr früh seinen Geräteschuppen, in dem der Grill gelagert war. Dabei kam es zu einer Stichflamme und zu einer heftigen Verpuffung. Der Mann erlitt schwere Verbrennungen am Oberkörper und wurde ins LKH Leoben eingeliefert. Die Ursache für den Gasaustritt ist noch nicht bekannt. Willkommen zum Wetter. Es ist warm mit Höchstwerten zwischen 23 und 29 Grad. Dazu gibt es Sonne und hohe Wolkenfelder. Morgen wird es zeitweise sonnig, zeitweise aber auch bewölkt. Und in der westlichen Obersteiermark können kurze Schauer dabei sein. Die Temperaturen morgen erreichen 20 bis 26 Grad.
0: Zum Schwitzen. Hier ist das Radio Steiermark Verkehrsservice um 15.32 Uhr. Da haben wir mal gute Nachrichten von der A2 der Südautobahn bei Gleisdorf. Das defekte Auto im Baustellenbereich, das ist jetzt abgeschleppt. Dafür haben wir Probleme auf der A9 der Pyrn-Autobahn Richtung Slowenien vor der Grenze Spielfeld. 5 Kilometer Stau und mindestens 15 Minuten Wartezeit. Der Grund: LKW über 7,5 Tonnen werden an der Grenze angehalten und dürfen derzeit nicht nach Slowenien. Der Grund ist hier eine mehrstündige Autobahnsperre in Slowenien nach einem Unfall bei Postojna. Und die Südbahnstrecke, wir sind beim öffentlichen Verkehr, die ist zwischen Bruck und Niklasdorf in einen Rettungseinsatz unterbrochen. Für den Nahverkehr fahren ersatzweise Busse. Das Ganze dauert bis ca. 16 Uhr. Gute und vor allem sichere Fahrt. Am Mikrofon für Sie, Bettina Zeyertz.
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So geht's durch den Nachmittag mit Radio Steiermark. 15.39 Uhr ist es. Und sitzen Sie vielleicht gerade am Bankerl draußen im Schatten und schauen die Prospekte durch, die der Briefträger gebracht hat. Ein Kaffee in der Hand mit Milch und Zucker und vielleicht sogar eine Kugel Vanilleeis drinnen. Ich hätte die richtige, passende Musik für Sie zum Genießen am Nachmittag. Joshua Caddison mit Jessie.

0: Da ist jemand musikalisch einsam, Joshua Kennison auf Radio Starmark. Jetzt versprühen wir auch einmal Liebe.
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0: Gänseblümchen, Margeriten, vielleicht gibt's ja noch irgendwo einen Flieder für den selbstgemachten Blumenstrauß zum Muttertag. Oder Sie machen es sich ganz bequem und verlassen sich auf Radio Starmark. In dieser Woche vom Muttertag gibt es ja wieder Blumengrüße für die Mamas. Heute sind sie schon alle weg, aber morgen haben sie wieder zweimal die Chance. Aber wenn Sie jetzt gerade Zeit haben, vielleicht wollen Sie Ihrer Mama ja mehr zurückgeben. Liebe Töchter da draußen, Söhne, Ehemänner, aufgepasst. Sie können auch jetzt anrufen und aufs Band sprechen, warum Ihre Mama einmal eine ganz besondere Belohnung braucht.
3: Ich würde auch gern teilnehmen, bitte. Ich habe am Sonntag Geburtstag und Muttertag.
0: Alles Gute. Da hat die Frau Grissine gleich selber angerufen. Aber schauen wir mal, ob Sie auch punkten können und uns sagen, warum Ihre Mama so richtig abtauchen sollte für ein Wochenende mit allem drum und dran. Buffet am Morgen, 5 Gänge zum Abendmenü in der Heildämme Bad Waltersdorf. Der Preis gilt dann für 2 Personen. Überzeugen Sie uns. Überlegen Sie sich was. 0316 42 58 58. Eine Liebeserklärung an die Mama. Und dann sollten Sie am Samstag Guten Morgen Steiermark hören. Da werden wir diesen Preis nämlich verlosen. Und da sollten Sie erreichbar sein. Ihnen fällt sicher etwas ein.

Innerregen auf Radio Steiermark. Wer ein bisschen Italienisch kann, aus der Schule oder vom Urlaub, der versucht manchmal auch die Texte zu übersetzen. Beim Lied Sambario von Dopi steht mir warm. Dieses Vokabel gibt es nämlich gar nicht. Kein Wunder, der Sänger, der hat das einfach erfunden und wollte mit Sambario einfach ein Fantasiewort kreieren, damit das Ganze in Samba-Stimmung versetzt. Das ist ihm gelungen im Jahr 1976 und 50 Jahre später funktioniert der Schmäh noch immer. Truppi auf Radio Steiermark.

0: Ja, morgen geht's auch um die Wurst, wenn heute ein paar Jugendliche nervös sind. Das liegt daran, dass morgen am 5. Mai die Matura beginnt. Dafür gibt's jetzt für uns alle Gestressten die richtige Musik. Aus den 1980ern. Das sollte kein Motto sein für die Matura. Sisyphus. Wir können es einfach damit halten. Die Kinder werden das Boot schon schaukeln bei der Matura. Ich hoffe, wir hören uns in der nächsten Stunde. Das ist bei uns Thema. Und außerdem bitte vorbereiten. Wir tun auch wieder etwas für Ihre Gesundheit. Wir turnen nämlich gemeinsam.
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2: Am Mikrofon begrüßt Sie Cornelia Krebs. Spart die Regierung zu wenig bei sich selbst? Diese Frage ist nicht nur in der Bevölkerung immer wieder zu hören, sondern auch innerhalb der Dreierkoalition. Tatsächlich ist die Parteienförderung in Österreich im internationalen Vergleich hoch. Zumindest zum Teil ist sie zuletzt nicht an die Teuerung angepasst worden. Ähnliches dürfte auch im aktuellen Doppelbudget kommen, wie Felix Nowak berichtet.
3: 38 Millionen Euro macht heuer die Parteienförderung des Bundes aus. Weitere 12 Millionen fließen an die Parteiakademien. Eine Steigerung hat es hier zuletzt nicht gegeben, genauso wenig wie bei den Politikergehältern im Bund. Die Clubförderung wird allerdings sehr wohl erhöht, parallel zu den Beamtengehältern. Ein Vielfaches dieser Summen bekommen die Parteien außerdem in den Bundesländern. Rechnet man alle Ebenen zusammen, hat die Parteienförderung im Vorjahr 266 Millionen Euro ausgemacht, mehr als im 10-mal so großen Deutschland. Für drastische Kürzungen haben sich zuletzt die Neos ausgesprochen. Auf eine gewisse Einsparungssumme im nächsten Doppelbudget haben sich die Parteispitzen bereits verständigt. Das bestätigt SPÖ-Geschäftsführer Seltenheim.
4: Es ist meines Wissens eine Summe eingestellt und über die werden wir jetzt in den nächsten Tagen und Wochen verhandeln.
3: Eine konkrete Zahl oder konkrete Maßnahmen nennt er nicht.
2: ÖVP-Klubobmann August Wöginger ist im Amtsmissbrauchsprozess in Linz schuldig gesprochen worden und unmittelbar darauf als Clubchef zurückgetreten. Wöginger und zwei mitangeklagte Beamte wurden zu jeweils 7 Monaten bedingt und unbedingten Geldstrafen verurteilt. Bundeskanzler und ÖVP-Chef Christian Stocker hat nach der Urteilsverkündung von einem harten Urteil gesprochen. In Kärnten im Bezirk Völkermarkt haben ein Vater und sein 7 Jahre alter Sohn bei einem Unfall im Garten schwere Brandverletzungen erlitten. Der Mann wollte einen Wurzelstock nach der Vorlage aus einem Internetvideo mit Benzin ausbrennen. Gerhard Betscher.
5: Gesehen hat der 45-Jährige den Trick auf einer Videoplattform. Nach dieser Vorlage will der Vater in Griffen den Wurzelstock auf seinem Grundstück auch ausbrennen, bohrt mehrere Löcher in den 20 cm starken Holzstock und schüttet Benzin hinein. Dann zündet er alles an. Es kommt aber zu einer Stichflamme, die sich auch schnell ausbreitet. Der Vater greift reflexartig nach dem Benzinkanister und wirft ihn nach hinten. Dadurch wird er, aber auch sein 7-jähriger Sohn mit Benzin benetzt, das sich dann sofort entzündet. Der Vater reißt seinen Bund zwar noch die Oberkleidung vom Körper, alarmiert auch die Rettung. Der Puppe leidet schwere Verbrennungen und wird mit dem Hubschrauber in die Uniklinik Graz geflogen.
2: US-Kriegsschiffe haben nach Angaben der US-Armee die bisher vom Iran blockierte Straße von Hormus durchfahren. Nach ihrer Durchfahrt durch die Meerenge befinden sich die Zerstörer nun im Persischen Golf, teilte das für die Golfregion zuständige Zentralkommando der US-Streitkräfte mit. Das iranische Staatsfernsehen berichtete unterdessen, die iranische Marine habe Warnschüsse in der Nähe von US-Schiffen abgefeuert. Das waren die Nachrichten mit Cornelia Krebs. Zum Wetter.
6: Im Großteil Österreichs geht es in den nächsten Stunden mit viel Sonnenschein und sommerlichen Temperaturen weiter. Im Westen ziehen aber etwas mehr Wolken durch und hier können sich vereinzelt auch leichte Regenschauer bilden. Häufig weht lebhafter bis starker Südwind. Morgen dann zeitweise sonnig, wieder sehr windig und vor allem im Osten außergewöhnlich warm. In Osttirol und Oberkärnten aber viele Wolken und ein wenig Regen. Am Nachmittag auch im Westen einzelne Schauer. Höchstwerte zwischen 15 Grad in Osttirol und knapp 30 in Niederösterreich. So viel zum Wetter mit Jörg Stibor.
0: Und jetzt zum Radio Steiermark Verkehrsservice um 16.04 Uhr. Also wenn Sie heute noch ein paar Touren oder Fahrten haben, hoffentlich funktioniert die Klimaanlage im Auto. Hier ist das Radio Steiermark Verkehrsservice. A9 Pyrenautobahn Richtung Slowenien. Der Grenzübergang Spielfeld Richtung Slowenien ist für Lkw ab 7,5 Tonnen bis ca. 18 Uhr gesperrt. Es gibt nämlich einen Lkw-Stau am rechten Fahrstreifen. Grund ist ein Unfall in Slowenien bei Postojna. Und in Graz gibt es 10 Minuten mehr Fahrzeit auf der Buntigamer Straße in beiden Richtungen zwischen der Buntigamer Brücke und der Dresdner Straße wegen Bauarbeiten. Und noch ein Blick zum öffentlichen Verkehr. Die Südbahnstrecke ist zwischen Bruck und Niklasdorf für einen Rettungseinsatz weiterhin unterbrochen. Für den Nahverkehr fahren bis ca. 16.00 Uhr, 16.10 Uhr ersatzweise Busse. Wenn Sie von Verkehrsbehinderung wissen, rufen Sie einfach gratis an in der Radio Starmark Verkehrsredaktion. Die Nummer sollte schon bekannt sein, Stern 300.
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0: Und ich darf Sie wieder begleiten. Mein Name ist Bettina Zeyertz und viel Musik haben wir auch für Sie vorbereitet, damit es ein schöner Montag ist, wenn es auch ein bisschen länger dauert in der Firma.

0: Ashford and Simpson. Ich weiß nicht, wie es Ihnen geht nach diesem langen Wochenende. Vielleicht sind Sie heute ein bisschen langsam oder irgendwie verspannt. Macht gar nichts. Wir tun was dagegen.
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0: Ich habe schon ein bisschen reingehört, also bitte konzentrieren beim Zuhören und wir aktivieren mit dieser Übung unser Herz-Kreislauf-System.
2: Die schrägen Sidesteps machen wir heute als Ausdauertrainingsübung. Wir stehen gerade, tippen mit dem rechten Bein seitlich und drehen dabei den Oberkörper in die Gegenrichtung und heben dabei die Hände hoch.
3: Das rechte Bein auf die Seite und dann drehe den Oberkörper nach links hinauf.
2: Dann wieder zurück runter, drehen uns in die Ausgangsposition zurück, gehen jetzt mit dem linken Bein nach seitlich und drehen den Körper nach rechts und die Hände nach vorne rechts oben. Wieder zurück, runter, im Rhythmus der Musik bitte machen, links, rechts und so weiter. Und wirklich eine Nummer durchhalten, das wäre halt wichtig. Die 3 Minuten oder je nachdem, wie lange die Nummer dauert, das wäre dann schon ein ganz guter Ausdauerreiz.
3: Aufs Durchhalten kommt es an.
2: Richtig, das ist entscheidend. Bitte wirklich bis zum Ende der Musiknummer durchhalten. Eventuell, wenn wir ganz gut drauf sind, vielleicht auch eine zweite Nummer dann gleich anhängen. Dann haben wir echt was Aktives gemacht.
0: Das ist jetzt fies, ich habe eine ganz schnelle Nummer ausgesucht. Grüß Ria, Let's Dance. Schaut ja fast ein bisschen aus wie Tanzen.

0: Rock the Boat. Ja, sie haben Amerika gerockt. 10 Jugendliche aus Steins haben Amerika entdeckt für sich. Im übertragenen Sinne, wir haben ja auch darüber berichtet, die technisch talentierten Jugendlichen, die sind zur Lego-WM nach Houston, Texas eingeladen worden. Das Team hat nämlich bei der Lego-Robotik-Meisterschaft in Österreich den ersten Platz gemacht. Und jetzt kommen sie mit einem Pokal im Gepäck zurück aus den USA. Den haben sie dafür erhalten, dass sie ein perfekt eingespieltes Team waren. Eine schöne Erinnerung auf jeden Fall an diese unvergessliche Reise für alle rund um Antonia.
1: Die Stimmung in der Halle war super. Wir konnten viele Kontakte zu anderen Teams aus der ganzen Welt knüpfen und wir werden diese Zeit sicher nie vergessen.
0: Ja, super Teamwork und Jugendlichen und Marie-Christine, die wollen sich auch noch einmal bei ihrer Mittelschule in Steins bedanken und vor allem bei allen, die dieses Abenteuer mitfinanziert haben. Es war nicht nur Oma und Opa und Mama und Papa.
2: Liebe Grüße aus Houston vom Team Remind. Wir hatten super Tage, unser Forschungsprojekt ist super gelaufen. Wir wollten uns bei allen Sponsoren bedanken, dass wir diese Woche hier verbringen durften.
0: Ja, jetzt sind sie mal nach Hause gekommen. Jetzt heißt herzlich willkommen und Jetlag übertauchen in Steins.

0: Vom italienischen musikalischen Leckerbissen jetzt zurück in die Steiermark. Es ist 16.30 Uhr.
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2: Keine Entspannung gibt es am steirischen Arbeitsmarkt. Die Arbeitslosenzahlen gehen noch immer nach oben und zwar stärker als in Restösterreich. Warum das so ist und weshalb plötzlich auch Akademiker verstärkt betroffen sind, fasst Christian Prates zusammen.
3: Mit Ende April waren 38.000 Menschen aus der Steiermark beim AMS als arbeitslos gemeldet und dabei stechen Akademikerinnen und Akademiker heraus mit einem Plus von über 28%, erklärt AMS-Landesgeschäftsführer Karl-Heinz Nobe.
4: Das sehen wir aus dem gesamten hochqualifizierten technischen Bereich, dass hier zusätzliche Arbeitslosigkeit bei den Männern entsteht, bei Akademikerinnen und Akademikern. Bei den Frauen sind es vor allem Berufe im Sozialbereich, auch im Gesundheitsbereich bis zum Bildungsbereich. Da spart auch die öffentliche Hand etwas stärker.
3: Im Vergleich zum Vorjahr gibt es in der Steiermark zusätzlich 1.350 Menschen, die keine Arbeit haben, darunter eben 60% Akademiker. Österreichweit liegt die Steiermark bei den Arbeitslosenzahlen mit einem Anstieg von 3,7%, mit einem Prozentpunkt deutlich über dem Österreichschnitt.
4: Bei uns ist es nach wie vor so, dass Produktion, auch bestimmte produktionsnahe Dienstleistungsbereiche, sowohl den Männer- als auch den Frauenarbeitsmarkt stärker belasten als im österreichischen Durchschnitt, dass hier vor allem auch bei den Frauen die Arbeitslosigkeit aktuell deutlich stärker steigt.
3: Bei den Männern tut sie das kaum noch und sie sollte in den nächsten Monaten, so AMS-Geschäftsführer Snobe, auch sinken. Generell allerdings wird die Zahl der beschäftigungslosen Menschen bis zum Hochsommer weiter zunehmen. Erst dann sollte sich die Lage zaghaft entspannen, alles abhängig von internationalen Krisen, vor allem der Situation am Energiemarkt.
2: August Wöginger ist heute in Linz wegen Amtsmissbrauchs schuldig gesprochen worden und als ÖVP-Clubchef zurückgetreten. Schuldsprüche gab es auch für zwei mitangeklagte Finanzbeamte. Alle drei erhielten nicht rechtskräftig 7 Monate Haft bedingt sowie unbedingte Geldstrafen. Es ging um den Vorwurf, dass einem ÖVP-Bürgermeister aus parteipolitischen Motiven der Vorstandsposten im Finanzamt Braunau zugeschanzt wurde. Das deutsche Energietechnikunternehmen Siemens Energy will 155 Millionen Euro in den Ausbau seiner Aktivitäten in Österreich stecken. In Linz soll ein neues Servicewerk gebaut werden, während in Weiz in der Oststeiermark die Produktionskapazitäten ausgeweitet werden sollen. Insgesamt sollen dadurch 180 neue Arbeitsplätze entstehen, teilte das Wirtschaftsministerium heute mit. Zum Sport. Conny Hütter geht nach Gedanken über ein Karriereende in eine weitere Ski-Weltcup-Saison. Die Entscheidung sei unter anderem nach Olympia gefallen, wo sie die Bronzemedaille im Super-G geholt hatte, sagte die 33-jährige Steirerin heute bei einer Pressekonferenz in Graz. Hannes Kagel berichtet.
5: Im vergangenen Winter wird Conny Hütter von Selbstzweifeln gequält. Eigentlich steht für sie fest, dass sie ihre Karriere beenden wird. Ausschlaggebend für den Meinungsumschwung, doch noch eine Saison anzuhängen, war nicht nur die Bronzemedaille bei den Olympischen Spielen in Cortina. So Hütter.
6: Einfach mein Gefühl. Also ich glaube, das ist das Wichtigste. Ja, die letzte Saison war nicht immer einfach und bin schon mit dem Mindset eingegangen, dass es eben die letzte Saison wird. Und ja, die Olympiawoche hat irgendwie alles über den Haufen gehauen und da haben wir gedacht, nein, das war es noch nicht. Und natürlich auch in Quidfell mit den ganzen Medienanfragen, hörst du jetzt auf, ja, nein, was tust. Das hat mich selber noch und auch irgendwie verunsichert, weil ich mir gedacht habe, vielleicht bin ich echt schon zu alt, vielleicht höre ich jetzt echt auf, was tue ich jetzt? Die letzten paar Wochen ist mir klar geworden, ich möchte noch ein Jahr dranhängen.
5: Hütter feiert 2011 ihr Weltcup-Debüt. Nach mehreren Verletzungen gewinnt sie bei der WM 2023 die Bronzemedaille im Super-G. 2024 holt sie sich die kleine Kristallkugel im Abfahrtsweltcup. Bis jetzt konnte sie 10 Weltcuprennen gewinnen. Großes Ziel für die kommende Saison ist die WM in Crans-Montana. Hütter will sich aber nicht nur im Weltcup als Person, als Unternehmerin weiterentwickeln. Die Steirerin will ihre Erfahrungen auch an junge Athletinnen weitergeben.
2: Und hier kommen zu den Wetteraussichten. Die höchste Temperatur in Graz betrug heute 26 Grad, die tiefste 9. Das ist ein Mittel von 18 Grad und das sind 4 Grad über dem langjährigen Schnitt. Morgen scheint zeitweise die Sonne, vom Südwesten her ziehen aber auch einige Wolken durch und ganz vereinzelt können sich auch Schauer bilden. Meist bleibt es aber trocken und die Temperaturen erreichen morgen 20 bis 26 Grad.
0: Kein Regen in Sicht also.
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0: Und hier haben wir es um 16.34 Uhr eine wichtige Meldung für die A9, die Pyrenautobahn Richtung Slowenien. Der Grenzübergang Spielfeld Richtung Slowenien, der ist für Lkw ab 7,5 Tonnen bis ca. 18 Uhr gesperrt. Und es gibt einen Lkw-Stau am rechten Fahrstreifen. Grund ist nämlich ein Unfall in Slowenien bei Postojna. In Graz brauchen Sie 10 Minuten länger auf der Puntigamer Straße in beiden Richtungen. Zwischen der Puntigamer Brücke und der Dresdner Straße, hier gibt es ziemlich Bauarbeiten. Und eine Meldung der ÖBB, die Südbahnstrecke zwischen Bruck und Nikolsdorf, die ist jetzt für den Betrieb, der Rettungseinsatz ist beendet. Am Mikrofon für Sie, Bettina Zeyertz. Ich wünsche einen schönen, erholsamen Nachmittag.
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0: Christel Stürmer, übrigens gelernte Buchhändlerin. Ja, das klingt für viele, die meisten müssen aber noch bis Ende Juni in der Schule bleiben. Für manche ist der Abschluss aber schon zum Greifen nah, die Zentralmatura. Die beginnt morgen mit Deutsch, gefolgt dann von vielen anderen Fächern und den Abschluss macht dann Mathematik am 11. Mai. Insgesamt sind es 5.300 Schülerinnen und Schüler in der Steiermark, die treten heuer zur Matura an, zur Zentralmatura. Müssen wir gleich mal fragen, wie läuft's denn? Wie laufen die Vorbereitungen?
1: Könnte besser laufen, aber im Großen und Ganzen ganz gut, würde ich sagen.
2: Ja, auf jeden Fall positiv. Da bin ich zuversichtlich.
1: Also Englisch wird kompletter Reinfall sein. Ohne Vorbereitung werde ich es versuchen. Mathe eher weniger.
3: Das muss man dann schon Gas geben.
4: Man muss sich jetzt natürlich alle Zusammenfassungen nochmal zusammensuchen und hoffen, dass man alles gut mitgeschrieben hat.
0: Dann hoffen wir, dass alle mal gut schlafen in dieser Nacht vor der Deutschmatura. Und dann, wenn alles klappt, ist es vorbei, die Schulzeit. Was sagen deine Jugendlichen? Ist es gut oder schlecht?
1: Mittlerweile wird man vielleicht auch ein bisschen emotional, wenn man an die ganzen Jahre zurückblickt. Es gab Höhen und Tiefen schon, vor allem in der Prüfungsphase.
5: Es war sehr anstrengend.
6: Es war auf jeden Fall sehr langweilig, ja. Also zeitaufwendig auch.
4: Stressig, aber auch schön.
2: Ist schon eine Erleichterung, dass es jetzt vorbei ist und ich freue mich schon aufs Leben danach.
0: Ja, bei mir ist es schon lange her. 1991, Borgdeutsch-Landsberg. Mein Deutschprofessor mir damals fragt, und fühlst du dich jetzt reif? Die Frage kann ich noch immer nicht beantworten. Wir drücken auf jeden Fall die Daumen den Schülerinnen und Schülern und den Eltern und den Lehrerinnen und den Lehrern.

Kurz vor fünf ist es, wir verbinden Sie weiterhin mit dem Radioprogramm. Life ist natürlich ein Hit, den man mit Opus erzählt. Das ist schon lange her, wissen Sie wann? Das war 1985, ein internationaler Nummer 1 Hit. Auch in Deutschland war der Song in diesem Jahr am häufigsten verkaufter Single. Und ein Hit jagte den anderen und heute noch sind die Mannen um Ewald Sanipfleger noch gern gesehene Musiker auf der Bühne. Dass man sich auf sie verlassen kann, das haben sie auch musikalisch in Stein gemeißelt. Aus dem Jahr 2010 jetzt, in einer tollen Version, You Can Count On Me. Man kann sich auf die Mannen verlassen. Schauen wir mal, was noch vorhaben musikalisch.

0: Macht heuer nur Station in Mörbisch und in Kitzbühel, aber nächstes Jahr, 19. November, Grazer Stadthalle. Andrea Berg und nächste Stunde haben wir auch ganz Tolles für Sie aus den 70er Jahren. Ich liebe das alle, wenn Falco ist auch dabei. Und zum Austropop gibt es auch die Hits aus den 1980er Jahren.
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3: Willkommen zum Journal um 5, das sind unsere Themen. Nach seiner Verurteilung ist August Wöginger als Klubobmann der ÖVP zurückgetreten. US-Schiffe passieren die Straße von Hormuz. Die Grundwasserstände in Österreich sind viel zu niedrig. Aus dem Journalstudio begrüßt sie Cornelia Krebs. Paukenschlag für die ÖVP. Klubobmann August Wöginger wurde im Amtsmissbrauchsprozess schuldig gesprochen und ist wenige Minuten nach dem Schuldspruch als Klubobmann zurückgetreten. Das Urteil will er aber anfechten, berichtet Viktoria Waldecker.
4: Schuldspruch für August Wöginger und damit beendet er auch seine Zeit als Klubobmann der ÖVP. Die letzten Wochen hätten ihn an seine Grenzen gebracht, verkündet Wöginger wenige Minuten nach der Urteilsverkündung.
5: Ich gehe zwar weiterhin von einem Freispruch in der zweiten Instanz aus, werde aber dennoch unabhängig von den weiteren rechtlichen Schritten meine Funktion als Klubobmann der Volkspartei im Parlament mit sofortiger Wirkung zurücklegen.
4: Als Abgeordneter wird Wöginger aber im Nationalrat bleiben. Das Urteil will er in der nächsten Instanz anfechten. Am Landesgericht Linz wurde er wegen Anstiftung zum Amtsmissbrauch zu 7 Monaten bedingter Haft und einer Geldstrafe von 43.200 Euro verurteilt. Auch die beiden anderen Angeklagten wurden schuldig gesprochen und zu 7 Monaten bedingter Haft und Geldstrafen verurteilt. Sie haben keine Erklärung abgegeben. Alle 3 Urteile sind also nicht rechtskräftig.
3: Gestern hat US-Präsident Donald Trump angekündigt, dass die US-Marine Schiffe durch die Meerenge von Hormuz geleiten will. Und laut USA haben heute bereits die ersten Schiffe die vom Iran blockierte Meerenge passiert. Doch die USA und der Iran sind sich weiter uneins über die Lage, berichtet Katharina Wagner.
6: Es ist eine kurze, aber klare Erfolgsmeldung, die die zuständigen US-Streitkräfte heute aus der Straße von Hormuz melden. 2 unter US-Flagge fahrende Handelsschiffe hätten erfolgreich die Straße von Hormuz durchquert und Zerstörer der US-Marine seien im Persischen Golf im Einsatz, nachdem sie die Meerenge passiert hätten. Der Iran dementiert die Aussagen. Schon am Nachmittag war im iranischen Staatsfernsehen berichtet worden, die iranische Marine habe die Einfahrt von US-Zerstörern in die Meerenge verhindert. Die iranische Nachrichtenagentur Fars meldete gar, Irans Revolutionsgarden hätten ein US-Kriegsschiff mit 2 Raketen getroffen. Diese Meldung wiederum wird von US-Streitkräften verneint. Kein US-Schiff sei getroffen worden.
3: Zurück nach Österreich. Schwangerschaftsabbrüche sind in Tirol künftig auch an der Innsbrucker Klinik möglich. Darauf hat sich die Landesregierung nach jahrelangem Ringen geeinigt. Die Vermittlung erfolgt dabei über eine Beratungseinrichtung. Aktuell werden Schwangerschaftsabbrüche nur bei niedergelassenen Ärzten durchgeführt. Die Kosten müssen Frauen weiterhin selbst übernehmen. Für Härtefälle gäbe es aber finanzielle Unterstützung, heißt es. An die 70% der Grundwasserstände sind Ende April zu niedrig gewesen. Das geht aus einer Analyse der Umweltschutzorganisation Greenpeace hervor, welche die NGO heute präsentierte. Bei mehr als jeder 10. Messstelle lag zudem der Wasserstand so niedrig wie Ende April noch nie. Besonders betroffen seien Oberösterreich, Salzburg und Kärnten. Der LASK ist in der Fußball-Bundesliga weiter das Team der Stunde und in aller Munde. Nach dem Cupsieg könnte man in den kommenden Tagen auch die Meisterschale nach Linz holen. Der nächste Schritt dafür könnte heute Abend erfolgen gegen Rapid. Daniel Kulowitz.
7: Schritt 1 ist erledigt für die Mannen von Didi Kübauer. Der Sieg im Cupfinale könnte ein Booster sein. Und jetzt will man Rapid endgültig aus dem Titelrennen kegeln.
8: Wenn du Rapid schlagen würdest, sind die weg. Das Wichtigste war, dass man meinen Titel jetzt mal geholt haben kann und es keiner mehr nehmen. Jetzt muss das sehr viel Kräfte freisetzen für das Saisonfinale.
7: Im neuen LASK-Stadion auf der Google haben die Hütteldorfer bisher noch nie gewonnen. Also extra Motivation für Rapid-Kapitän Matthias Seidel.
9: Das hätte jetzt gar nicht so schnell im Schirm gehabt. Dass LASK eine super Mannschaft hat, das wissen, glaube ich, mittlerweile alle. Aber ich glaube, dass wir schon so weit sind, dass wir einer Wälder können.
7: Die Linzer haben vor 44 Tagen zuletzt mal verloren, damals ausgerechnet gegen Rapid. Das Match ab 20.30 Uhr und schon davor ab 18.30 Uhr Abstiegskampf pur. Tabellenschlusslicht WAC könnte mit einem Sieg in Altach auch die Vorarlberger nochmal in den Abstiegsstrudel verwickeln.
3: Und das war das Journal um 5 mit Cornelia Krebs. Und jetzt zum Wetter.
10: Der Nachmittag geht im Großteil Österreichs recht sonnig, warm und windig zu Ende. Von Westen her ziehen aber etwas mehr Wolken durch und vereinzelt sind an der Alpen Nordseite sowie in Osttirol auch Regenschauer möglich. Morgen Dienstag wird es zeitweise sonnig und vor allem im Osten wieder außergewöhnlich warm. In Osttirol und Oberkärnten ist es aber meist stark bewölkt und hier kann es allmählich ein wenig regnen. Am Nachmittag sind auch im Westen einzelne Schauer möglich. Teils kräftiger Südwind und Höchstwerte zwischen 15 Grad in Osttirol und knapp 30 in Niederösterreich. So viel zum Wetter mit Jörg Stieboer.
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0: Ja, da haben wir ein bisschen Kudelmudel gehabt am Grenzübergang Spielfeld. Hier ist das Radio Steiermark Verkehrsservice um 17.05 Uhr. Jetzt schaut es besser aus. A9 Pyrenautobahn Richtung Slowenien. Der Grenzübergang Spielfeld ist jetzt auch wieder für Lkw ab 7,5 Tonnen offen. Die Unfallstelle in Slowenien ist geräumt. In Graz brauchen Sie ein bisschen Geduld. 10 Minuten mehr Fahrzeit müssen Sie einplanen auf der Buntigammer Straße in beiden Richtungen zwischen der Buntigammer Brücke und der Dresdner Straße wegen Bauarbeiten. Und wenn Sie von weiteren Verkehrsbehinderungen wissen, rufen Sie uns doch einfach gratis an in der Radio Steiermark Verkehrsredaktion. Die Nummer, brauchen Sie nur eintippen am Handy, Stern 300.
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0: Was wurde spekuliert und diskutiert? Conny Hütter aus Kumberg, wird sie ihre Karriere beenden oder wird sie in der kommenden WM-Saison wieder voll angreifen? Das Geheimnis hat sie heute ganz persönlich gelüftet. Das gibt's alles gleich bei uns auf Radio Steiermark. Schönen Nachmittag.

kommt man gleich in eine ganz feierliche Stimmung, wenn man Frank Sinatra hört auf Radio Steiermark. 17.13 Uhr ist es. Lehnen Sie sich eigentlich gerne das Horoskop und schauen Sie manchmal nach, ob Sie mit Ihrem Partner eh zusammenpassen, was die Sterne sagen. Matthias Reim meint das nicht. Er behauptet nämlich in seinem neuen Song, die Sterne lügen. Und das behauptet er ziemlich laut.

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2: Conny Hütter fühlt sich noch nicht so alt für den Skizirkus. Das freut uns. 2011 hat sie nämlich ihr Weltcup-Debüt gefeiert. Und nach mehreren Verletzungen gewann sie dann bei der WM 2023 die Bronzemedaille im Super-G. 2024 holte sie sich dann die kleine Kristallkugel im Abfahrts-Weltcup. Und bis jetzt konnte sie 10 Weltcuprennen gewinnen. Mit der Kumbergerin hat mein Kollege Hannes Kagel gesprochen.
3: Conny, in den letzten Tagen und Wochen wurde viel spekuliert. Du hast alle auf die Folter gespannt. Jetzt hast du bekannt gegeben, du wirst deine Karriere fortsetzen. Was war ausschlaggebend dafür?
4: Einfach mein Gefühl. Also ich glaube, das ist das Wichtigste. Die letzte Saison war nicht immer einfach und bin schon mit dem Mindset eingegangen, dass es eben die letzte Saison wird. Und ja, die Olympiawoche hat irgendwie alles über den Haufen gehauen und da habe ich mir gedacht, nein, das war es noch nicht. Und natürlich auch in Quidfell mit den ganzen Medienanfragen, hörst du jetzt auf, ja, nein, was tust du? Das hat mich selber noch und auch irgendwie verunsichert, weil ich mir gedacht habe, vielleicht bin ich echt schon zu alt, vielleicht höre ich jetzt echt auf, was tue ich jetzt? Und irgendwie die letzten paar Wochen ist mir klar geworden, ich möchte noch ein Jahr dranhängen.
3: Das wohl ist während der Saison eigentlich, du hast gesagt, 99,9% hätten dafür gesprochen, dass du aufhörst. Warum?
4: Weil es einfach, wenn gewisse Sachen schwer von der Hand gehen und wenn man nicht mehr die Leichtigkeit hat und wenn man einfach das nicht mehr bereit ist, irgendwie, oder wenn man sich selber irgendwie versteift und viel zu viel verkopft, dann macht es auch keinen Spaß mehr. Und das war einfach in der Saison so drinnen. Aber ja, die zweite Saisonhälfte nach Olympia hat mir eigentlich gezeigt, das ist noch immer genau das, was ich will. Und deswegen habe ich mich dann wieder zu 100% entschieden, dass das nächstes Jahr, möchte ich schon auf der Piste stehen.
3: Du hast viele Verletzungen verdauen müssen oder überwinden müssen. Dann hast du 2023 die erste WM-Medaille gemacht, dann 2024 die kleine Kugel für den Abfahrtsweltcup geholt, heuer die Bronzemedaille bei den Olympischen Spielen. Und jetzt kommt irgendwie so ein Schicksalsberg für dich wieder mit Gromontana, oder?
4: Ja, Gromontana 2011, mein erster internationaler Erfolg mit der Junioren-WM mit 2 Bronzenen. 2022 mit dem großen Sturz, wo ich, heute noch teilweise ein bisschen damit kämpfen zu haben, weil ich einfach so am Kopf gefallen bin mit Erinnerungslücken. Also es war echt von der emotionalen Anerkennung.

0: Der schlimmste Crash ist, was ich gehabt habe, und da will ich nächstes Jahr bereit am Start stehen.
1: Du hast jetzt während der Pressekonferenz schon davon gesprochen, dass du eigentlich sehr viele Projekte neben deiner Skikarriere jetzt da schon angehen willst.
0: Ja, Bauprojekte, so meine persönliche Erfahrung jungen Athletinnen und Athleten weiterzugeben, und das sind einfach, ja, glaube ich, schon auch wichtige Sachen, die was man als Mensch auch sich weiterentwickeln kann.
2: Die 33-jährige Steirerin natürlich auch Thema heute in Steiermark, heute ab 19 Uhr. Fernschauen.
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Also jetzt 17.26 Uhr, gleich gibt es das Journal bei uns. Nach diesem Lied, zuerst haben wir nämlich mit dieser Band jahrzehntelang Nordenkastel geschaut, mit der John Fox Band. Und jetzt gibt es eine Lobeshymne an die Traudes da draußen im ganzen Land. Hans Singer, Tancred Derler und Johannes Nepomuk, das ist die neue Besetzung der Band. Und so poetisch hat es sicher noch nie Komplimente für die Traude gegeben. Die Austropop-Band ist übrigens bald live zu hören am 16. Mai in Kirchberg am Wechsel. Kennen Sie schon? Neuer Freude Steiermark, Traude.

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3: Heute ist Florianitag, der Tag des Schutzpatrons der Feuerwehren. Die steirischen Feuerwehren haben heute moderne Ausrüstung für den Katastrophenfall erhalten. Sandbefüllungsanlagen oder Stromaggregate im Wert von 3,6 Millionen Euro. Zuletzt hat die Feuerwehr die stark gestiegenen Beschaffungskosten kritisiert. Die Preise etwa für Fahrzeuge seien in den vergangenen Jahren massiv gestiegen. Ein gemeinsamer Einkauf soll die Situation für die steirischen Feuerwehren verbessern, sagt der Referatsleiter der Technik vom Landesfeuerwehrverband, Willi Wurzinger.
4: Ja, Kosten sind natürlich ein großes Thema für die Feuerwehren, aber auch für die Gemeinden. Man muss es aber auch so sehen, dass Feuerwehrfahrzeuge Spezialfahrzeuge sind, die man nicht von der Stange kaufen kann. Und wir versuchen da jetzt in diese Richtung auch eine Vereinheitlichung zusammenzubringen, dass wir von den Kosten jetzt mit eigenen Strategien ein bisschen herunterkommen. Also wir werden vermehrt darauf schauen, dass wir Fahrzeuge standardisieren können und damit durch gleiche Produktion mit den Kosten herunterkommen.
3: Sagt Willibald Wurzinger am Rande der Ausrüstungsübergabe in Lebring. Die neuen Einsatzgeräte sind die erste Teillieferung des 25,5 Millionen Euro schweren Feuerwehrinvestitionspaket des Landes. Paukenschlag für die ÖVP. Klubobmann August Wöginger wurde im Amtsmissbrauchsprozess schuldig gesprochen und zu einer Geld- und bedingten Haftstrafe verurteilt. Wenige Minuten nach dem Schuldspruch ist er als Klubobmann zurückgetreten. Die Reaktionen der Parlamentsparteien auf den Schuldspruch im Postenschacher Prozess fallen unterschiedlich aus, berichtet Tanja Malle.
5: ÖVP-Chef und Bundeskanzler Christian Stocker bezeichnet das Urteil als im Strafausmaß sehr hart. Er respektiere Wögingers Schritt, sich als Klubobmann zurückzuziehen. Und ÖVP-Generalsekretär Marchetti ergänzt, Wöginger habe als Abgeordneter weiterhin das Vertrauen der Partei. Von der SPÖ heißt es nur knapp, dass die Urteile der unabhängigen Gerichtsbarkeit selbstverständlich zu akzeptieren seien. Wöginger habe im Sinne des Vertrauens in die Politik die Konsequenzen gezogen. Die NEOS bezeichnen das Urteil als klares Signal, dass Ämterkorruption kein Kavaliersdelikt sei, der Rückzug Wögingers sei gut und notwendig. Und die Opposition? Die Freiheitlichen sehen wie auch die Grünen nicht Wöginger alleine, sondern die gesamte Spitze der ÖVP in Verantwortung. Alle hätten die Vorwürfe kleingeredet und die Justiz attackiert, heißt es etwa von Grünen-Chefin Gewessler.
3: Die Lage am österreichischen Arbeitsmarkt bleibt weiterhin angespannt. Ende April waren mehr als 398.000 Menschen beim Arbeitsmarktservice arbeitslos oder in Schulung gemeldet. In der Steiermark sind 38.000 Menschen ohne Job. Das ist ein Anstieg von 3,7%, deutlich höher als im Österreich-Schnitt. Heraussticht auch, dass die mittlerweile hohe Zahl an arbeitslosen Akademikern mit einem Plus von über 28%. Und die Fußball-Bundesliga ist an Spannung heuer kaum zu überbieten. Der LASK trifft drei Tage nach dem Cupsieg heute ab 20.30 Uhr auf Rapid. Bei einem Sieg oder einem Unentschieden überholen die Linzer Sturm Graz und übernehmen die Tabellenführung. Gewinnt Rapid, sind auch die Wiener wieder voll im Titelrennen dabei. Wir kommen zu den Wetteraussichten. Morgen scheint zeitweise die Sonne. Vom Südwesten her ziehen aber auch einige Wolkenfelder durch, die vorübergehend etwas dichter sein können. Ganz vereinzelt können sich auch Schauer bilden. Meist bleibt es aber trocken und die Temperaturen gehen etwas zurück und erreichen morgen 20 bis 26 Grad.
1: Und jetzt für Sie noch ein Blick auf die steirischen Straßen. Da hat es sich ein bisschen beruhigt um 17.33 Uhr. Nur in Graz haben wir noch 10 Minuten mehr Fahrzeit auf der Puntigammer Straße in beiden Richtungen zwischen der Puntigammer Brücke und der Triester Straße wegen Bauarbeiten. Ansonsten ist es ruhig, aber Sie wissen, wir sind immer für Sie da. Wenn Sie von Verkehrsbehinderungen wissen, rufen Sie auch einfach gratis an in der Radio Steiermark Verkehrsredaktion unter Stern 300. Am Mikrofon für Sie, Bettina Zeyerz.

Und jetzt bitteschön von der Hippie-Frisur aus den 1970er Jahren zücken wir die Sonnenbrille und tun ganz, ganz, ganz viel Gel ins Haar. Und dann sind wir richtig bei Falco, nur mit dir.

0: Wo geht's hinein? In einen blauen Frühlingsabend. Sonnenuntergang ist um 20.13 Uhr und zwei Kollegen, die schicken wir heute wieder mit den Hühnern schlafen. Denn morgen heißt wieder aufstehen mit Thomas und Claudia.
1: 3, 2, 1, Gemmers an! Jawohl! Langes Wochenende. Was haben Sie so gemacht?
2: Grillfest vielleicht? Radeltour oder ein paar Tage mehr verbracht?
1: Oder so wie ich gearbeitet? Kein Problem! Da wird es halt nach so einem Wochenende, egal wie Sie es verbracht haben, immer ein bisschen schwer, sich wieder für die neue Woche zu motivieren. Wie machen Sie es?
3: Ehrlich gesagt, verschlafe ich meistens.
4: Ganz ein starker Espresso. Doppelt. Dann geht's schon.
5: Musik. Ganz guter Tipp.
1: Yes, so schaut's aus. Zeit, um ein bisschen Stress aufzubauen.
2: Okay, komm.
1: Am Sonntag ist Muttertag.
2: Nein, kein Stress, bitte.
1: Bei uns gibt's eh die Geschenke. Ja, in dieser ganzen Woche hier bei uns. Was war das für ein spektakuläres Rennen gestern in Miami? Grand Prix in Amerika und wieder mal gewinnt Kimi Antonelli.
6: Ja, der Flo beim 19-jährigen Jungster geht weiter. Für Antonelli ist das der dritte Sieg in Folge.
7: Yes! What a race, man!
8: Kimi, that was really impressive. Dominant from the beginning to the end. Very good.
1: Go, Kimi, go. Einmal noch ausschlafen, weil morgen geht's dann los.
2: Jetzt sind ja Start der Zentralmatura mit dem Fach Deutsch. Wie geht's euch? Wie geht's dem Nervenkostüm?
5: Ja, eigentlich habe ich mich bis jetzt schon sehr gut vorbereitet und dann wird es gut hinhauen.
9: Leicht gestresst in manchen Fächern.
5: Ich habe ein gutes Gefühl.
1: Das Wichtige ist, dass die Schülerinnen und Schüler ein gutes Gefühl haben. Die Eltern dazu möchte ich jetzt gar nicht ins Boot nehmen. Die sind so oder so schon komplett fertig.
5: Mein Tipp ist Musik.
0: Ja, und damit wir morgen auch etwas dazu beitragen, dass sich Jung und Alt versteht, werden wir den Mario Fellner mal fragen, was einfach so cool ist und womit wir ganz, ganz peinlich wirken. Ich hoffe, Sie stehen wieder auf mit Radio Steiermark ab 5 Uhr.

Heute ist der 4. Mai und der Countdown läuft für den Song Contest. Ich glaube auch unsere Radio Starmer Gewinnerinnen und Gewinner, die haben ihre Karten und die Outfits schon bereitgelegt für die Shows in Wien. Alle halten wir natürlich die Damen für Cosmo, aber ein berechtigter Konkurrent, eine Konkurrentin, kommt heuer wieder aus Estland. Too Epic to be True von Vanilla Ninja. Ein bisschen ernster nehmen Sie es als im letzten Jahr, aber können Sie sich noch daran erinnern, voriges Jahr? Platz 3 in Basel in der Schweiz und weiterhin ein Sommerhit von Tommy Cash und gerne gehört auf Radio Steiermark, Espresso Macchiato.

0: Kurz vor sechs gibt es eine Reibeisenstimme. In der nächsten Stunde haben wir dann eine Falsettstimme von den Beach Boys. Eine vertraute Stimme aus der Bob, Wolfer Lambrost. Und der Boss ist auch dabei, Bruce Springsteen. Das ist auch die richtige Musik zum Nachhausefahren.
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2: Am Mikrofon Daniela Nicolai. ÖVP-Klubobmann August Wöginger ist am Nachmittag zurückgetreten, unmittelbar nachdem er wegen Amtsmissbrauch im sogenannten Postenschacher-Prozess schuldig gesprochen worden war. Zu 7 Monaten bedingter Haft wurde Wöginger verurteilt, noch nicht rechtskräftig. Für seine Partei ist das bitter. Wöginger hatte eine essentielle Funktion für den Zusammenhalt der Dreierkoalition. Tanja Malle fasst die Reaktionen zusammen.
3: ÖVP-Chef und Bundeskanzler Christian Stocker bezeichnet das Urteil als im Strafausmaß sehr hart. Er respektiere Wögingers Schritt, sich als Klubobmann zurückzuziehen. Und ÖVP-Generalsekretär Marchetti ergänzt, Wöginger habe als Abgeordneter weiterhin das Vertrauen der Partei. Von der SPÖ heißt es nur knapp, dass die Urteile der unabhängigen Gerichtsbarkeit selbstverständlich zu akzeptieren seien. Wöginger habe im Sinne des Vertrauens in die Politik die Konsequenzen gezogen. Die NEOS bezeichnen das Urteil als klares Signal, dass Ämterkorruption kein Kavaliersdelikt sei, der Rückzug Wögingers sei gut und notwendig. Und die Opposition? Die Freiheitlichen sehen wie auch die Grünen nicht Wöginger alleine, sondern die gesamte Spitze der ÖVP in Verantwortung. Alle hätten die Vorwürfe kleingeredet und die Justiz attackiert, heißt es etwa von Grünen-Chefin Gewessler.
2: In der Innenstadt von Leipzig ist vor kurzem ein Auto in eine Menschenmenge gerast. Die Lage ist derzeit noch unklar. Nach ersten Berichten soll es mehrere Verletzte geben. Die Neuordnung der Beziehungen zwischen den USA und Europa ist das zentrale Thema bei einem Gipfeltreffen von 40 europäischen Staaten in Armenien. Die EU will sich mit Ländern des Kaukasus, des Balkans, mit Großbritannien und der Türkei abstimmen, außerdem auch mit Kanada. Ernst Kernmeier berichtet.
4: US-Präsident Donald Trump ist nicht dabei beim Gipfel der Europäischen Politischen Gemeinschaft in der armenischen Hauptstadt Jerewan und spielt trotzdem eine tragende Rolle. Etwa mit seiner Ankündigung neuer Zölle auf Autoimporte aus der EU und mit dem offenbar bevorstehenden Abzug von rund 5.000 US-Soldaten aus Deutschland. Das zeige, dass der europäische Pfeiler der NATO gestärkt werden müsse, sagt EU. EU-Außenbeauftragte Kaja Kallas. Und der britische Premier Keir Starmer befindet, dass Europas Allianzen schon einmal zuverlässiger gewesen seien. Die europäische politische Gemeinschaft wurde als Reaktion auf Russlands Invasion in der Ukraine ins Leben gerufen. Die EU betont einmal mehr, dass sie die Ukraine weiter unterstützen werde.
2: Die Lage am Persischen Golf rund um die Straße von Hormus spitzt sich wieder zu. Die Vereinigten Arabischen Emirate meldeten einen iranischen Drohnenangriff. In einem Öllager der Hafenstadt Fujairah soll ein Großbrand ausgebrochen sein. Das waren die Nachrichten mit Daniela Nicolai. Zum Wetter.
5: Von Südwesten gelangt in den nächsten Tagen etwas feuchtere und frischere Luft ins Land. Flächendeckender Regen ist aber nicht in Sicht. Einzelne Schauer gibt es heute Abend, etwa in Tirol und Oberösterreich. Die Nacht bleibt relativ mild. Um 12 Grad liegen die Tiefstwerte der Landeshauptstädte. Morgen Dienstag von Salzburg und Graz ostwärts. Sonne, Wolken und noch einmal 22 bis knapp 30 Grad. Von Vorarlberg bis Kärnten überwiegend bewölkt. Ein paar Schauer und 15 bis 23 Grad. Im Osten und Süden teils kräftig. Südwind. So viel zum Wetter von Gerald Holzinger.
0: Und hier ist das Radio Steiermark Verkehrsservice um 18.04 Uhr. Da kann man sagen, derzeit ist es nicht mehr so schlimm auf den steirischen Straßen. Wir haben nur mehr ganz aktuell hereingekommen, A2 Zubringer Gradstadt auswärts bei den Buchwerken. Hier melden jetzt Radio Steiermark-Hörer Stau nach einem Unfall. Ein Fahrstreifen ist gesperrt, also bitte haben Sie hier Geduld. Ganz aktuell hereingekommen am Zubringer Graz auf der A2 Stadt auswärts beim Buchwerk gibt Stau nach einem Unfall. Am Abend darf ich Sie noch begleiten, mein Name ist Bettina Zayatz, und seit dem Amtsantritt von US-Präsident Donald Trump sind Sie in aller Munde. Fake News. Doch was steckt hinter Desinformation hinter diesen irreführenden Inhalten. Das war heute Thema bei einem Aktionstag im Landesstudio Steiermark. Und natürlich gibt es in dieser Stunde auch noch ganz, ganz viel Kultur. Kultur gibt es jetzt auch musikalisch. Ohne ihn kann man gar nicht musikalisch sein. Bruce Springsteen mit Hungry Hearts.

0: 18.15 Uhr ist es. Jetzt wird es Zeit, am Abend einmal wieder die Bildschirmzeit zu kontrollieren bei den Kindern und Jugendlichen. Ja, wenn manche junge Menschen, wenn man die fragt, woher sie ihre Nachrichten bekommen, dann ist die Antwort meist eindeutig: Social Media. Facebook, Instagram, TikTok, da kann jeder in Sekundenschnelle auch Blödsinn verzapfen und viel verzerren. Doch was steckt hinter dieser Desinformation und wie kann man sie eigentlich erkennen? Im ORF-Landesstudio in Graz, da waren heute Schülerinnen und Schüler geladen, auch auf Einladung des Europäischen Parlaments. Jugendliche fühlen sich wirklich oft überfordert mit diesem Angebot auf Instagram und Co.
1: Es gibt schon ganz viel auf Social Media, was nicht verifiziert ist. Und man muss es wirklich schon auch differenzieren können, was jetzt KI ist und was nicht. Und das ist wirklich schon ziemlich schwer.
2: Also wir haben öfters eigentlich solche Workshops und ich glaube, wir sind schon viel sensibler geworden dadurch. Aber manchmal dadurch auch, dass KI so groß wird, glaube ich, wird es immer schwieriger, das zu kennzeichnen, was jetzt da richtig und was falsch ist.
0: Muss man echt manchmal öfters hinschauen. Und im Austausch mit den ORF-Redakteurinnen und Redakteuren, da haben die Schülerinnen und Schüler aber einmal ein anderes Bild bekommen und auch hilfreiche Tipps erhalten, wie es gehen kann.
3: Man sollte zweimal schauen, was man wirklich konsumiert und nicht gleich das anklicken, was zum Beispiel die meisten Aufrufe hat.
2: Entweder, wenn es mich wirklich interessiert, nachforschen, also schauen, ob es mehrere Beiträge dazu gibt, was die Leute sagen unterhalb, ob noch mehr steht, mehr Informationen gegeben sind.
4: Die unwichtigen Sachen ignoriert man fast. Es ist so viel, was fake ist im Internet und man kann gut filtern, was dann eigentlich wirklich wichtig ist und was nicht.
5: Vor allem in Zeiten wie jetzt und vor allem auch nach Corona-Zeiten wird man auf jeden Fall beeinflusst von solchen Sachen, aber ich finde, man sollte auf jeden Fall noch immer seine eigene Meinung bilden und ernsthaft denken, was ist plausibel und was nicht.
0: Nachdenken, checken, gegenchecken, das ist sowieso nie eine schlechte Idee, egal in welchem Alter und welche Information es sich dabei handelt. Jetzt auch gleich, kaum zu glauben, ein Austropop-Hit, auch über Schmähdandler, schon geschrieben 1975. Hört ihr schon? Zwickt's mich vom Wolferl.

0: Viele sind auf dem Nachhauseweg um 18.20 Uhr, deswegen schaue ich noch einmal für Sie auf die steirischen Straßen. Nämlich auf der Autobahn haben wir Probleme auf der A2 der Südautobahn am Zubringer Graz Oststadt auswärts bei Puchberg. Da behindert weiter einen Unfall den Verkehr. Es gibt hier kurzen Stau, also bitte haben Sie Geduld. Weiterhin gute Fahrt.
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0: So geht's zurück an Abend. Mittlerweile ist es 18.30 Uhr in die Nachrichtenredaktion zu Arthur Treinacher.
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2: Der ÖVP-Politiker August Wöginger wurde heute im Amtsmissbrauchsprozess schuldig gesprochen. August Wöginger soll im Jahr 2017 versucht haben, dass sein Bürgermeister neuer Finanzamtschef in Braunau wird. Zwei ebenfalls angeklagte Finanzbeamte sollen als Mitglieder von der zuständigen Gruppe entschieden haben, dass der Bürgermeister am besten als Finanzamtschef in Braunau geeignet ist. August Wöginger wurde zu 7 Monaten bedingter Haft und zu einer Geldstrafe verurteilt. Bedingte Haft heißt, dass man nicht sofort ins Gefängnis muss. Auch die beiden Finanzbeamten wurden schuldig gesprochen. Die Urteile sind noch nicht rechtskräftig. August Wöginger ist nach dem Urteil als Clubobmann der ÖVP zurückgetreten. In Österreich haben immer mehr Menschen keine Arbeit. Im April ist die Zahl der Arbeitslosen leicht gestiegen. Rund 390.000 Menschen in Österreich haben keine Arbeit oder besuchen eine Schulung beim Arbeitsmarktservice. Im Handel und im Gesundheitsbereich ist die Arbeitslosigkeit besonders stark gestiegen. In diesen Bereichen arbeiten vor allem Frauen. Deswegen sind im April mehr Frauen als Männer arbeitslos geworden. In mehreren Ländern ist im April vergiftete HIP-Babynahrung gefunden worden. HIP ist ein Babynahrungshersteller aus Deutschland. Die betroffenen Gläser wurden mit Rattengift vergiftet. Am Wochenende wurde ein Verdächtiger festgenommen. Er soll von HIP 2 Millionen Euro gefordert haben und die Gläser vergiftet haben. Der Mann ist ein früherer Mitarbeiter von HIP. Der Mann ist derzeit in einem Gefängnis in Eisenstadt. Er sagt aber, er hätte HIP nicht erpresst und die Gläser nicht vergiftet. Es soll bald entschieden werden, ob der Mann länger im Gefängnis bleiben muss. Das waren Nachrichten in einfacher Sprache. Redaktion Felix Strasser.
0: Dann schauen wir für Sie auch noch, wie es mit dem Wetter weitergeht. Morgen kommen Wolken von Südwesten her, die vorübergehend etwas dichter sein können. Ganz vereinzelt können sie auch Schauer bilden. Der große Regen lässt aber auf sich warten. Und die Temperaturen erreichen morgen 20 bis 26 Grad. Jetzt schauen wir noch auf die Straßen. Hier ist das Radio Steiermark Verkehrsservice am Autobahnzubringer Graz-Ost auf der A2 stadtauswärts bei Puchberg gibt's nach wie vor kurzen Stau. Ein Unfall behindert hier den Verkehr. Gute und vor allem sichere Fahrt. Ich hoffe, Sie kommen gut nach Hause und sind schon auf dem Nachhauseweg.
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0: Der steirische Orgelfrühling ist gestern in Graz in der Lechkirche eröffnet worden und da gibt's noch ganz, ganz viel mehr, schon bald auch im Stephaninsaal. Mehr zur Kultur jetzt in der nächsten halben Stunde und jetzt gibt's auch ein Lied, das habe ich mir aufgehalten, bis zum Schluss. Ein wirklich Klassiker aus dem Jahr 1984 von Queen, die Hymne für Radiomoderatoren, Radio Gaga.

0: 18.40 Uhr und jetzt lassen wir die Orgeln im Land erklingen.
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0: Dass man auch mit Mandoline oder laute Orgelwerke von Johann Sebastian Bach zum Klingen bringen kann, das zeigte gestern Abend ein Konzert im Rahmen des Orgelfrühling Steiermark in der Grazer Lechkirche. Und auch sonst bringt das mehrwöchige Festival wieder ein buntes Konzertprogramm an steirischen Spielorte, wie Silvia Andrews berichtet.
2: Louis Ferrands Symphonie Nummer 6, gespielt auf einer digitalen Orgel der Kunstuni. Am 20. Mai wird der Grazer Orgelprofessor Gunther Rost das große Werk des französischen Komponisten im Stephaninsaal erklingen lassen. Als eines der vielen Highlights im steirischen Orgelfrühling, so der künstlerische Leiter des vierwöchigen Musikfestivals, Gunther Rost.
3: Frühling blüht es an allen Ecken und Enden und das wollen wir auf der Orgel auch tun. Und da spüren wir immer neuen Dingen nach und versuchen, neue Spuren zu entdecken.
2: Neue Spuren auch, was die Wahl der Instrumente betrifft. So wurden etwa in der Grazer Lechkirche gestern Abend Werke von Bach und weiteren Komponisten mit Mandoline, Ud oder Laute interpretiert. Bei einem Orgelfrühling-Benefizkonzert mit Texten des steirischen Theologen und Tierethikers Kurt Remmele. Für den in Wien lebenden israelischen Musiker, Dirigenten und Komponisten Alon Sariel eignen sich die Werke von Johann Sebastian Bach auch für seine Zupfinstrumente hervorragend.
4: Also Bach bedeutet für mich sehr, sehr viel. Also ich bin aufgewachsen auch mit seiner Musik und ich finde es wirklich eine Riesenfreude und Ehre, mit seinem Werk mich zu beschäftigen.
2: Gunther Rost.
3: Alon Sariel ist ein gefeierter Multiinstrumentalist, der sich der Mandolinenfamilie in ganz hoher Virtuosität verschrieben hat.
2: Die Vielfalt des Orgelfrühlings ist Gunther Rost ein wichtiges Anliegen.
3: Ja, also die Idee ist natürlich, Klischees sollen abgelegt werden, es soll Frisches in die Orgel aufgenommen werden, neue Hörarten, neue Spielarten. Wenn wir uns an einen Spieltisch einer Orgel bewegen, dann haben wir eine ganze Reihe von Klängen. Und das sehen wir zum Beispiel Trompete, Flöte, Violoncello und so weiter und so weiter. Also für die Orgel ist es typisch, Klänge anderer Instrumente in sich aufzunehmen, zu imitieren sozusagen. Die Mandoline ist es hier nicht so typisch dafür. Also mir ist keine Orgel bekannt, in der es ein Mandolinenregister gibt. Aber die Mandoline ist ein Zupfinstrument oder die Mandolinenfamilie, ein Zupfinstrument, das aus der Lautenfamilie kommt. Und da kommen wir dann schon wieder in Richtung Orgelnähe.
2: Eigene Kompositionen präsentiert Alon Sariel beim Konzert in der Lechkirche, einer der ältesten Kirchen von Graz aus dem 13. Jahrhundert.
4: Die Akustik ist ein Traum tatsächlich. Es ist eine kleine Kirche und der Hall ist nicht super lang, wie es manchmal ist bei großen Kathedralen oder so.
2: Die Vielfalt des Orgelfrühlings erleben können Musikliebhaber bei Konzerten quer durch die Steiermark bis 24. Mai.
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1: Viele Tipps gibt's jetzt von Gernot Rath.
2: Junge Literaturkritikerinnen und Kritiker präsentieren sich morgen im Grazer Literaturhaus um 19 Uhr im Rahmen einer literarischen Jugendsoiree. Das Quartett Nuria Karimi, Johanna Köck, Lara Lengfellner und Sebastian Meißel besprechen dabei Bücher von Abbas Kita, Birgit Birnbacher und Olivia Helterlein. Das Gespräch wird auch für Ö1 aufgezeichnet. Im Kunsthaus Mürz in Mürzzuschlag liest morgen Raffaela Edelbauer aus ihrem Werk Die echtere Wirklichkeit. Im Buch geht es um eine philosophische Terrororganisation, die gegen Fake News und alternative Fakten kämpft. Beginn ist auch um 19 Uhr. Die Leselust in Österreich scheint groß zu sein, zieht man zumindest Zahlen der Bibliotheken als Maßstab heran. Mit mehr als 29 Millionen Entlehnungen und nahezu 11 Millionen Besuchen im vergangenen Jahr wurde das Niveau von 2019, dem Jahr vor der Corona-Pandemie, eindrucksvoll übertroffen, hieß es heute in einer Aussendung des Büchereiverbandes. 58.000 Veranstaltungen in Bibliotheken lockten im vergangenen Jahr mehr als 1,3 Millionen Teilnehmende an. Über 36.000 Angebote richteten sich an Kinder und Jugendliche bis 14 Jahre. Und politisch gebeutelt ist die diesjährige Biennale von Venedig, die am kommenden Samstag startet. Heftige Kontroversen über die Teilnahme Russlands und Israels haben zum geschlossenen Rücktritt der Jury am Donnerstag geführt. Nach der Absage von Spitzenpolitikern wurde erstmals in der Geschichte der weltberühmten Kunstausstellung auch die offizielle Eröffnung abgesagt. Der russische Pavillon in der Show wird nur für die Presse zugänglich sein und heute hat auch der Iran seine Teilnahme an der Biennale abgesagt.
1: Jetzt ist es kurz vor sieben, genauer gesagt um 18.52 Uhr. Das war der Nachmittag mit Radio Steiermark und mit mir, Bettina Zeyerz. Wenn Sie wollen, hören wir uns morgen wieder. Um 15 Uhr lege ich los und vorher immer ein bisschen noch den Sonnenschein genießen. Einen schönen Abend auf jeden Fall weiterhin mit dem Programm von Radio Steiermark.
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1: Am Mikrofon Daniela Nicolai. In Leipzig im deutschen Bundesland Sachsen ist ein Auto in eine Menschenmenge gerast. Der Vorfall ereignete sich mitten in der Innenstadt. Es soll einen Toten und mehrere Verletzte geben. Ob es sich um einen Terroranschlag handelt, ist noch nicht klar. Bisher weiß.
2: Der Vorfall ereignet sich mitten in der Stadt. Ein Auto fährt mit hoher Geschwindigkeit in die Fußgängerzone im Zentrum von Leipzig. Der genaue Hergang ist allerdings noch unklar. Es gibt widersprüchliche Meldungen. Gesichert dürfte sein, dass bei dem Vorfall ein Passant getötet wird, zwei weitere Menschen schwer verletzt. Insgesamt dürfen etwa 20 Personen betroffen sein. Über den Fahrer oder mutmaßlichen Täter gibt es noch keine Informationen. Laut Polizei wurde der Mann festgenommen. Von ihm gehe keine Gefahr mehr aus. Polizei und Rettung sind aber noch im Großeinsatz. Die Leipziger Innenstadt ist großräumig abgesperrt.
1: Am Salzburger Hauptbahnhof läuft derzeit ein Großeinsatz wegen eines undichten Chemiewaggons. Der Bahnhof musste komplett geräumt werden. Züge fahren vorerst keine. Aus Salzburg Peter Obermüller.
3: Eine Sicherheitszone ist eingerichtet. Der Hauptbahnhof wird komplett geräumt. Es dürfen sich keine Personen, keine Reisenden, keine Mitarbeiterinnen und Mitarbeiter im Gefahrenbereich aufhalten. Es sind auch keine Züge unterwegs. Der Waggon ist augenscheinlich undicht. Landeschemiker und Experten der Berufsfeuerwehr arbeiten unter hoher Sicherheitsstufe den Schadensfall nach einem Konzept ab. Bereits ein Funke könnte eine Reaktion auslösen. Es wurde ein Großtanklöschfahrzeug in Stellung gebracht. Der Einsatz lässt sich nach Einschätzung von Salzburgs Branddirektor Werner Kläuber zeitlich noch nicht eingrenzen.
1: Die Treibhausgasemissionen in Österreich sind im Vorjahr wieder leicht gestiegen, das teilt das Umweltbundesamt mit. Damit kehrt sich der jahrelange Trend sinkender Emissionen um. Felix Nowak.
4: Um 1% sind die Treibhausgasemissionen im Vorjahr wieder gestiegen, erwartet das Umweltbundesamt. Im Auftrag von Klimaminister Norbert Totschnig, ÖVP, hat man sich dort vorläufige Emissionsdaten angesehen und mehrere Gründe für den Anstieg festgestellt. So habe die Industrie mehr produziert, mehr Strom sei aus Gaskraftwerken gekommen und die Haushalte hätten mehr geheizt. Die Dreierkoalition hat nach ihrem Antritt im Vorjahr die Klimaförderungen bekanntlich drastisch reduziert. Minister Totschnig war heute nicht für ein Interview erreichbar. In einer Aussendung heißt es, man müsse weiter in erneuerbare Energien investieren und Industrie, Verkehr und Heizungen auf nachhaltige Systeme umstellen. Dafür müsse in den kommenden Jahren das notwendige Budget zur Verfügung stehen, so Totschnig.
1: ÖVP-Klubobmann Wöginger ist zurückgetreten, unmittelbar nachdem er wegen Amtsmissbrauch verurteilt wurde. Für die ÖVP ist das bitter. Wögingers Arbeit galt bisher als essentiell für das Funktionieren der Koalition. ÖVP-Chef und Bundeskanzler Stocker nennt das Urteil hart. Die Koalitionspartner SPÖ und NEOS sehen den Rückzug Wögingers als notwendig. Das waren die Nachrichten mit Daniela Nicolai. Zum Wetter.
5: Der Tag geht in der Osthälfte Österreichs meist sonnig zu Ende, im Westen wechselnd bewölkt mit einzelnen Schauern. In der Nacht lässt der Wind vorübergehend überall nach und es bleibt relativ mild, jedenfalls im ganzen Land frostfrei. Morgen Dienstag von Salzburg und Graz ostwärts. Sonne, Wolken und noch einmal sehr warm mit 22 bis knapp 30 Grad. Von Vorarlberg bis Kärnten überwiegend bewölkt, ein paar Schauer und 15 bis 23 Grad. Vor allem im Osten und Süden teils kräftiger, föhniger Südwind. So viel zum Wetter von Gerald Holzinger.
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Potentat. 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
1: Am Mikrofon Daniela Nicolai. Morgen soll am Landesgericht Eisenstadt geprüft werden, ob Untersuchungshaft über den mutmaßlichen HIP-Erpresser verhängt wird. Der 39-Jährige ist ein ehemaliger Mitarbeiter des Babykostherstellers. Er soll 6 Gläser HIP mit Rattengift versetzt und im Burgenland, Tschechien und der Slowakei in Supermärkten verteilt haben. Der Mann bestreitet die Vorwürfe. Mehr von Petra Pichler.
2: Manfred Abacher-Stöger, der Anwalt des 39-jährigen Verdächtigen in der HIP-Erpressungskausa, sieht seinen Mandanten unter falschem Verdacht.
3: Mein Mandant hat hier keine Schuld in irgendeiner Form.
2: Die Polizeiermittler sehen offenbar Rache am Ex-Arbeitgeber als Motiv, denn der 39-jährige gebürtige Slowake hat im Februar im Rahmen von Einsparungen seinen Job in der HIP-Niederlassung in Gmunden verloren. Abacher Stöger sieht hier aber kein Motiv für Rache, denn
3: es war eine einvernehmliche Dienstauflösung, es ist aber an diesem Job kein Herz dran gehangen.
2: Dass bei der Hausdurchsuchung Rattengift gefunden wurde, begründet der Anwalt damit, dass sein Mandant einen kleinen Bauernhof in der Slowakei besitzt und es dafür benötigt habe.
1: In der Innenstadt von Leipzig ist ein Auto in eine Fußgängerzone gerast. 2 Passanten wurden getötet und 3 schwer verletzt. Der Lenker des Wagens, ein 33-jähriger Deutscher, wurde festgenommen. Die Hintergründe des Vorfalls sind noch unklar. Der Leipziger Bürgermeister spricht von einer Amokfahrt. Nach 9 Zolldrohungen von US-Präsident Trump sind die Europäer um Deeskalation bemüht. Morgen trifft EU-Handelskommissar Šefčovič mit dem US-Handelsbeauftragten zusammen. Aus Brüssel, Johannes Perterer.
4: Vergangenen Freitag hat US-Präsident Donald Trump angekündigt, diese Woche die Einfuhrzölle auf Autos und Lkw aus der EU von bislang 15% auf 25% anzuheben. Ob und wann Trump diese Drohung auch wirklich umsetzt, ist bislang unklar. Die Europäer sind jedenfalls bemüht zu deeskalieren, darunter auch der deutsche Vizekanzler Lars Klingbeil heute in Brüssel.
5: Unser Weg ist klar, wir wollen keine Eskalation, wir wollen einen gemeinsamen Weg mit den Amerikanern gehen.
4: Eine gemeinsame Lösung will auch EU-Handelskommissar Maroš Šefčovič erreichen. Er trifft deshalb morgen nun den US-Handelsbeauftragten Jameson Greer am Rande eines Handelsministertreffens der G7-Staaten in Paris.
1: Russland kündigt eine einseitige Waffenruhe im Ukraine-Krieg an. Sie soll am 8. und 9. Mai gelten, rund um die Feiern zum Gedenken an das Weltkriegsende. Der ÖVP-Parteivorstand berät zur Stunde in Wien über die Nachfolge von Klubobmann Wöginger. Dieser ist unmittelbar nach seiner Verurteilung wegen Amtsmissbrauch zurückgetreten. Seine Funktion muss rasch nachbesetzt werden. Der Klubobmann ist ein wichtiger Vermittler in der Koalition mit SPÖ und NEOS. Das waren die Nachrichten mit Daniela Nicolai. Zum Wetter.
6: Mit knapp 29 Grad war es heute in Niederösterreich am wärmsten und die Nacht bleibt generell relativ mild. Um 12 Grad liegen die Tiefstwerte der Landeshauptstädte. Einzelne Schauer gibt es in den nächsten Stunden vor allem noch an der Alpennordseite. Morgen Dienstag von Salzburg und Graz ostwärts. Sonne, Wolken und noch einmal sehr warm mit 22 bis knapp 30 Grad. Von Vorarlberg bis Kärnten überwiegend bewölkt, zum Teil etwas Regen und 15 bis 23 Grad. Im Osten und Süden teils kräftiger Südwind. So viel zum Wetter von Gerald Holzinger.
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7: Ja, wenn wir uns heute an diesem Sendeplatz wieder mal treffen, dann freuen wir uns gemeinsam auf die Musi von den Speckis, den Blechquetschern. Wir haben die Lungauer mit dabei, den Swimtour Express, das Heimatland Echo, die Paltentaler, die Hafendorfer, die Grenzländer werden aufspielen, Tanja und Peter, die 4 Lavantaler, das Steirerland Trio, die Tschirgandspotzen, das Schneiderwirt Trio, Dennis Novato mit seinem Trio und jetzt gleich zu Beginn die jungen Südsteirer. Und damit kann die Montagsparty eigentlich anfangen. Ich wünsche Ihnen viel Spaß dabei.

wir haben uns schon mal richtig eingeschwungen, die jungen Südsteirer, die positiven Schwingungen, die uns auch schon ein bisschen Vorfreude auf den Sommerurlaub, das Ausspannen, vielleicht auch ein bisschen das Herunterkommen bescheren soll, das ist so heute ein bisschen der rote Faden in diesen zwei Stunden. Und dazu muss man aber ja auch nicht unbedingt in die Ferne schauen, dort wo unsere Heimat ist, so heißt es jetzt bei Tanja und Peter.

haben sie ja keinen aufblitzen lassen. Die Herrschaften des Sulmtor Express in dieser Blitzpolka. Wir ziehen weiter jetzt zu den Poltentalern und mit ihnen geht's von Land zu Land.

Also so wie es ausschaut, auch da bleibt der Reisebus im Nachkastel drin und das war das Schneiderwirt-Trio mit Heimatherz. Ein bisschen fort von Schott, aber nichts. Jetzt machen wir uns ein bisschen auf die Reise. Servus Südtirol, sagen wir da jetzt, gemeinsam mit den Grenzländern.

Meine Güte, wenn man so spielen und so singen kann, ein Geschenk und wir dürfen daran teilhaben. Das waren die Lungauer, bist wie der Sommerwind. Beim Steirland-Trio, da hat das Mal jetzt auch einen Namen. Ein Hoch der Annemarie.

Abend in Antermon ist das gewesen mit Denis Novato und seinem Trio. Wir kommen den steirischen Gefilden wieder ein bisschen näher, wenn wir auch Station machen im schönen Tirol. Horm nach Tirol jetzt von Tanja und Peter.

Naja, da bahnt sich ja anscheinend was an. Ab und zu ein Pusserl, das waren die vier Lavantaler. Wobei, es wird ja so schnell gerät. Hast schon gehört, so heißt es jetzt auch bei den Blechquetschern.

0: Der Sound lässt schon ein bisschen ahnen, schon eine Zeit her auf fröhlicher Fahrt waren da jetzt die Tschirgan-Spotzen aus Tirol. Die fröhliche Fahrt, die nehmen wir gleich und gern auf, auch wenn man jetzt sicherheitshalber die Schwimmwesten anzieht. Beim Schneiderwirt-Trio heißt es jetzt nämlich Schiff Ahoi. Und ich denke mir, sicher ist sicher.
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Das war jetzt das Kontrastprogramm zum Schifferlfahren. Die Speckis haben uns mit auf ihren Greim genommen. In der berühmten Greimrinne liegt übrigens nach wie vor noch ein Batzel Schnee. Auch im Sommer nichts Außergewöhnliches. Wer um diese Zeit allerdings keinen Schnee mehr sehen kann, der möge nach oben schauen. Zum blauen Himmel. Das macht jetzt auch das Heimatland-Echo.

Die jungen Original-Oberkreiner Musik ist unsere Sonne. Das klingt mir ein bisschen so danach, als würden da schon ein paar Herrschaften ein Zeitl beieinander sitzen. Wenn das auch bei Ihnen so ist, dann sage ich nur, recht haben Sie, genießen Sie es mit der alpenländischen Musikantenparade von Radio Steiermark. Jetzt, hätte ich gesagt, ist einmal höchste Zeit für einen Bayerischen. Der kommt jetzt vom Steirerland-Trio und zwar ist das der Landjugend-Bayerische.

0: Das war sie schon wieder, die erste Stunde unserer heutigen Musikantenparade. Die Baltendorfer spielen Sie jetzt hin zu den Nachrichten und danach gibt es noch eine Musik. Und danke fürs mit dabei sein. Sage ich für heute und bis morgen, wenn Sie mögen.
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1: Am Mikrofon Daniela Nicolai. 398.000 Personen sind Ende April in Österreich arbeitslos gewesen, um 1,5% mehr als vor einem Jahr. Besonders auffallend, der Anstieg betrifft ausschließlich Frauen, vor allem im Handel und im Pflegebereich. AMS-Chef Kopf über die Gründe.
2: Beim Handel hat es mit dem Konsum zu tun, es hat auch was mit dem Online-Handel zu tun, dass der Handel generell weniger Personal sozusagen braucht durch diese Umstellung. Gesundheit und Pflege liegt auch ein bisschen daran, dass es Veränderungen in der Statistik gibt. Viele Beschäftigte sind früher geführt worden als öffentlich Beschäftigte in der Gesundheit. Und wenn es mehr Beschäftigte in einem Bereich gibt und heute werden sie als Pflege und Gesundheit geführt, die Beschäftigung steigt stark im Pflegebereich, dann gibt es auch mehr arbeitslose Personen, weil Menschen ja auch Job wechseln und Jobwechselarbeitslosigkeit dazu zugehört.
1: Sagt der Chef des Arbeitsmarktservice. Der ÖVP-Vorstand hat vor kurzem einen neuen Clubchef nominiert. Der Steirer Ernst Gödel soll nach dem Rücktritt von August Wöginger die Funktion übernehmen. Der 54-jährige Landwirt und Jurist war bisher Abgeordneter im Nationalrat. Die Lage im Persischen Golf spitzt sich wieder zu. Die US-Marine hat versucht, die Blockade der Straße von Hormus zu durchbrechen. Der Iran antwortete mit Drohnen- und Raketenangriffen. Dabei geriet ein Ölhafen in den Vereinigten Arabischen Emiraten in Brand. Angesichts der Lieferprobleme bei Öl und Gas sind in den vergangenen Wochen die Preise massiv gestiegen. Kunden sollten deshalb vorsorgen, etwa mit einem neuen Erdgasvertrag. Paul Sihasch informiert.
3: Es lohnt sich wieder einmal, den Gasvertrag zu prüfen. Hohe Großhandelspreise könnten im kommenden Winter auch für Endkunden schlagend werden. Damit rechnen die Vergleichsplattform Durchblicker und die E-Control. Wenn möglich, macht daher ein Fixtarif für ein Jahr Sinn. Stefan Spiegelhofer von Durchblicker.
4: Dann ist es wichtig zu schauen und jetzt zu handeln, damit man eben einen neuen Vertrag mit Preisgarantie und Vertragsbindung abschließt, um sich zu schützen vor eventuellen Preissteigerungen.
3: Gute Tarife liegen bei 5,4 Cent pro Kilowattstunde netto. Das ist allerdings die Unterkante. Bei den Gesamtkosten kann man dafür von Wechselangeboten profitieren. Wichtig ist, auf die Details achten bei Vergleichsportalen wie Durchblicker oder dem Tarifkalkulator der E-Control. Es geht um Fragen wie Wechselbonus, ja, nein, netto oder brutto, Grundgebühr und Fixpreis, was aktuell eben besser ist.
1: In der Fußball-Bundesliga gewinnt Wolfsberg in Altach mit 4:1 und ist nicht mehr Tabellenletzter, Thomas Österle.
5: Ja, ein wichtiger Erfolg für den WRC, der damit wieder mittendrin ist im Kampf um den Klassenerhalt. Altach geht in der Partie früh in Führung in der 10. Minute, aber der WRC schlägt noch vor der Pause mit einem Doppelschlag durch Baumgartner und Renner zurück und dann in der zweiten Hälfte die Entscheidung durch weitere Tore von Gattermeier und Piesinger. Der WRC damit jetzt nicht mehr Letzter, sondern auf Platz 5, 2 Punkte. Vor Blau-Weiß Linz und auch Altach ist wieder mittendrin im Abstiegskampf.
1: Das waren die Nachrichten mit Daniela Nicolai. Zum Wetter.
6: Die heutige Nacht bleibt wieder frostfrei. Die Tiefstwerte liegen zwischen 3 Grad im Lungau und im Freiwald und 15 Grad in der Wiener Innenstadt. Einzelne Schauer an der Alpennordseite klingen ab und der Wind lässt überall nach. Morgen Dienstag von Salzburg und Graz ostwärts. Sonne, Wolken und noch einmal sehr warm mit 22 bis knapp 30 Grad. Von Vorarlberg bis Kärnten überwiegend bewölkt, zum Teil etwas Regen und 15 bis 23 Grad. Vor allem im Osten und Süden allmählich kräftiger, teils föhniger Südwind. So viel zum Wetter von Gerald Holzinger.
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7: In dieser Musikstunde hören Sie das Original Sorgstall-Trio, die fünf Weststeirer Christian Strommer und seine Top 4, die Steirerseiten Kretscheks Oberkreiner, die Alpinkreiner aus Tirol und die Original Zivilsburben.

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2: ÖVP nominiert neuen Clubchef nach dem Rücktritt von August Wöginger, zwei Passanten bei Amokfahrt in Leipzig getötet und der Hip-Erpresser könnte aus Rache gehandelt haben. Das Wetter morgen wird sehr windig und meist warm. Zum Nachtjournal begrüßt Sie Daniela Nicolai. In der ÖVP ist es heute Schlag auf Schlag gegangen. Erst wurde Clubobmann August Wöginger im neu aufgerollten Amtsmissbrauchprozess verurteilt, zu 7 Monaten bedingter Haft, noch nicht rechtskräftig. Unmittelbar darauf trat Wöginger als Clubobmann zurück, ein essentieller Posten in der ÖVP wurde vakant. Der Parteivorstand hat deshalb noch am Abend einen neuen Clubchef nominiert, wie Tanja Malle berichtet.
3: Der aus der Steiermark stammende Nationalratsabgeordnete Ernst Gödel war der überraschende Favorit von ÖVP-Bundesparteichef Christian Stocker und wurde am späten Abend vom Bundesparteipräsidium als Nachfolger von Clubobmann August Wöginger nominiert. Gödel ist 54 Jahre alt, seit 2017 Nationalratsabgeordneter, Landwirt und Jurist und wird dem Arbeitnehmerbund zugerechnet. Er ist aktuell Sicherheitssprecher der Volkspartei. Fixiert wird die Wöginger-Nachfolge erst morgen früh, wenn der ÖVP-Club im Parlament zur Wahl zusammenkommt. Interviews zu Wögingers Teilrückzug und seiner Nachfolge gab es von den Spitzen der ÖVP bis in den späten Abend keine.
2: Nach Deutschland jetzt. In der Innenstadt von Leipzig ist am Nachmittag ein Auto in eine Fußgängerzone gerast. Zwei Passanten wurden getötet und mehrere Personen teils schwer verletzt. Der Lenker des Wagens wurde festgenommen. Sein Motiv ist noch unklar, aber Behörden und Politiker sprechen von einer Amokfahrt. ORF-Korrespondent Andreas Jölli berichtet.
4: Nach einer langen Schrecksekunde scheint klar, es ist kein Terroranschlag, die Todesfahrt in der Leipziger Innenstadt. Die leitende Oberstaatsanwältin Claudia Laube.
5: Wir gehen von einer Amoktat aus. Es gibt keine Anhaltspunkte für irgendeine andere Lesart.
4: Kurz nach der Tat wird auch Entwarnung gegeben, die Gefahr sei gebannt. Sachsens Innenminister Armin Schuster.
6: Wir haben es mit hoher Wahrscheinlichkeit mit einem Einzeltäter zu tun. Der Täter ist 33-jähriger deutscher Staatsangehöriger.
4: Zum Tathergang. Am späten Nachmittag rast der Mann mit dem Fahrzeug in die Leipziger Innenstadt, fährt mehrere hundert Meter durch die Fußgängerzone. Zwei Passanten werden getötet, etwa 20 Menschen zum Teil schwer verletzt. Rettung und Polizei sind rasch beim Tatort, können den Mann festnehmen. René Dembler, Polizeipräsident von Leipzig.
7: Der Täter befindet sich im zentralen Polizeigewahrsam.
4: Die Staatsanwaltschaft ermittelt wegen zweifachen Mord und versuchtem Mord.
2: Rechtsextremismus und islamischer Extremismus stellen den Staatsschutz in Österreich weiterhin vor große Herausforderungen. Das belegt der Verfassungsschutzbericht für das Vorjahr. In beiden Bereichen sind die Anzeigen und Delikte deutlich gestiegen. Befeuert wird die Bedrohungslage durch internationale Konflikte und technologische Möglichkeiten. Details von Veronika Mauler.
8: Der islamistische Extremismus gehöre zu den größten Bedrohungen, sagt Innenminister Gerhard Karner von der ÖVP.
9: Im vergangenen Jahr wurden in Österreich 306 Tathandlungen, die dem islamistischen Extremismus zuzuordnen sind, zur Anzeige gebracht. Das ist eine Steigerung von 42%.
8: Besorgniserregend auch die Zahlen im Rechtsextremismus, wo es eine Steigerung von 33,6% gab, sagt Staatssekretär Jörg Leichtfried von der SPÖ.
10: Dabei wurden 277 Hausdurchsuchungen und 75 Festnahmen durchgeführt. An dieser Zahl sieht man schon, dass sich unsere Republik dem Rechtsextremismus massiv entgegenstellt.
8: Aufgrund der angespannten Lage seien insbesondere der Song Contest und andere Großveranstaltungen im Fokus, heißt es.
2: Morgen entscheidet das Landesgericht Eisenstadt, ob Untersuchungshaft über den mutmaßlichen Hip-Erpresser verhängt wird. Der 39-Jährige ist ein ehemaliger Mitarbeiter des Babykostherstellers. Er soll 6 Gläser Hip mit Rattengift versetzt und im Burgenland, Tschechien und der Slowakei in Supermärkten verteilt haben. Vorwürfe, die der Mann bestreitet. Mehr von Petra Pichler.
11: Manfred Abacher-Stöger, der Anwalt des 39-jährigen Verdächtigen in der Hip-Erpressungskausa, sieht seinen Mandanten unter falschem Verdacht.
0: Mein Mandant hat hier keine Schuld in irgendeiner Form.
11: Die Polizeiermittler sehen offenbar Rache am Ex-Arbeitgeber als Motiv, denn der 39-jährige gebürtige Slowake hat im Februar im Rahmen von Einsparungen seinen Job in der HIP-Niederlassung in Gmunden verloren. Abacher Stöger sieht hier aber kein Motiv für Rache, denn
0: es war eine einvernehmliche Dienstauflösung, es ist aber an diesem Job kein Herz dran gehangen.
11: Dass bei der Hausdurchsuchung Rattengift gefunden wurde, begründet der Anwalt damit, dass sein Mandant einen kleinen Bauernhof in der Slowakei besitzt und es dafür benötigt habe.
2: In Salzburg hat der Hauptbahnhof am Nachmittag vorübergehend komplett gesperrt werden müssen. Alle Züge standen still. Grund war ein Großeinsatz wegen eines undichten Chemie-Eisenbahnwaggons. Ätzendes und feuergefährliches Natriummethylat war ausgetreten. Reporter Peter Obermüller aus Salzburg.
12: ÖBB-Mitarbeiter entdecken den Schadstoffaustritt beim Kesselwaggon. Nach Abstimmung mit dem Landeschemiker sperrt die Polizei alle Zufahrten rund um den Hauptbahnhof. Das Gelände wird geräumt. Es gilt Lebensgefahr. Rotes Kreuz, Berufsfeuerwehr und Freiwillige Feuerwehren sind im Einsatz. Kurz vor 19 Uhr gibt Branddirektor Werner Kläuber Entwarnung.
13: Wir haben die Situation entschärfen können. Nachdem die Sicherheit gewährleistet worden ist, sprich der Bahnhof gesperrt war, der benachbarte Gefahrgutzug entfernt worden ist, haben wir unsere Maßnahmen gesetzt. Und es ist Glück im Unglück gewesen, dass das Ventil dann dicht war, kein weiteres Substrat mehr ausgetreten ist.
12: Die Gefahr ist gebannt.
13: Die Gefahr ist gebannt. Der Zug kann wieder weitergeführt werden.
12: Die knapp eineinhalbstündige Sperre und Räumung des Hauptbahnhofs bedeutet für 40 Nah- und Fernreisezüge zum Beispiel aus und nach Wien, München oder Innsbruck deutliche Verspätungen. Tausende Reisende sind betroffen. Der Salzburger Hauptbahnhof gilt als Drehscheibe im internationalen Eisenbahnverkehr.
2: Zum Sport und zur Fußball-Bundesliga. Da spielt gerade der LASK in Linz gegen Rapid. Ich gebe gleich live zu Adi Niederkorn.
14: 3:1 jetzt für den LASK und das trotz 1:0 Führung für Rapid schon in der 12. Minute durch Janis Antista, aber nach der Pause drehen die Linzer, der Cupsieger, dieses Spiel, das 1:1 durch Sascha Horvath nach Doppelpass mit Sascha Kalajdzic, 60. Minute, dann Foul an Kalajdzic, 11 Meter nach dem Foul von Roya O, Samuel Edenuren verwandelt ganz sicher das 2:1 und nach einem aberkannten Tor von allem Mauer sitzt jetzt das 3:1 fix. Moses Usor, der eingewechselt worden ist, macht das dritte Tor für die Linzer. Das heißt, nur noch drei Mannschaften können Meister werden. Der LASK, der neue Tabellenführer, Sturm Graz und Salzburg. Im unteren Playoff gewinnt der WRC in Altach 4:1. Blau-Weiß Linz ist jetzt neuer Letzter. Altach, Tirol, GAK, WRC und Linz sind nur getrennt durch 3 Punkte und der LASK führt gegen Rapid 3:1.
2: Danke, Adi. Wir kommen noch zum Wetter.
15: Das Hoch über uns schwächt sich ein wenig ab und von Südwesten gelangt in den nächsten Tagen etwas feuchtere und frischere Luft ins Land. Heute Nacht gibt es vorerst vor allem in Oberösterreich noch einzelne, teils sogar gewittrige Schauer. Generell bleibt es relativ mild. Morgen Dienstag nach Osten hin noch einmal einiges an Sonne und sehr warm mit 22 bis knapp 30 Grad. Von Vorarlberg bis Kärnten überwiegend bewölkt mit etwas Regen und 15 bis 23 Grad. Besonders im Osten und Süden kräftig auflebender, teils föhniger Südwind.
2: Das war das Nachtjournal. Auf Wiederhören.
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16: Zu einer neuen Folge unseres Podcasts Gesund informiert darf ich heute einen Infektiologen und Internisten begrüßen. Einen schönen Tag wünsche ich Robert Krause.
17: Schönen Tag.
16: Sie sind heute unser Gast, weil wir uns mit einem Thema beschäftigen wollen, das Sie ganz gut kennen, infektiologisch gesehen. Es geht um eine Erkrankung, die vielleicht viele schon hatten, die durch Zecken übertragen wird. Es ist nicht die FSME. Wir kommen da noch etwas später drauf zu sprechen, gegen die man eine Impfung hat. Es ist die Borreliose. Wir wollen uns anschauen, was man dagegen tun kann, wie man es bemerkt. Und davor möchte ich aber mal wissen, was macht denn ein Infektiologe eigentlich genau?
17: Also ein Infektiologe ist ein Arzt oder eine Ärztin, derer die sich beschäftigt mit Infektionskrankheiten. Wir sind eben direkt bei Patienten tätig, das heißt, wir sprechen mit Patienten, wir untersuchen Patienten, wir machen bestimmte Laboruntersuchungen, um Infektionskrankheiten zu finden und dann auch um diese zu behandeln. Meist sind das antibiotische Therapien oder auch Virustherapien.
16: Infektionskrankheiten vielleicht die häufigsten oder die gängigsten, was kann ich mir darunter vorstellen?
17: Also die Infektionskrankheiten sind sehr, sehr vielgestaltig. Es gibt eine Unzahl von Infektionskrankheiten. Und wenn man da nur dran denkt, welche unterschiedlichen Erreger es gibt, kann man sich ausmalen, wie viele Infektionskrankheiten wir da im Kopf haben müssen. Es gibt ja Bakterien, die Infektionskrankheiten machen, Viren, die Infektionskrankheiten machen. Es gibt auch Parasiten, die Infektionskrankheiten machen. Es gibt die Tuberkulose beispielsweise, ist einer der wichtigsten Erreger auf der ganzen Welt. Also es gibt eine Vielzahl. Also es ist ein vielgestaltiges Gebiet, ein wahnsinnig interessantes Gebiet. Deswegen bin ich Infektiologe geworden und es wird nicht fad, es ist jeden Tag interessant.
16: Eine dieser Infektionskrankheiten wollen wir uns heute herauspicken. Es ist die Borreliose, ich habe schon ganz kurz angesprochen. Eine Infektionskrankheit, die durch Zecken übertragen wird. Was kann ich mir darunter vorstellen? Was ist das für eine Erkrankung?
17: Also die Borreliose ist eine Infektionskrankheit, die durch Borrelien ausgelöst wird. Borrelien sind Bakterien. Wenn man sich die anschaut im Mikroskop, sind es schraubenförmige Bakterien, spiralige Bakterien. Und da gibt es eine ganz große Gruppe von Borrelien, die eben eine Borreliose machen können. Und insgesamt verursachen diese Borrelienarten eben bestimmte Beschwerden, die dann eben zusammengefasst werden zu der Erkrankung Borreliose, die eben anders ist als bei anderen zeckenübertragenen Erkrankungen, weil es gibt ja auch andere zeckenübertragene Erkrankungen, wie eben die FSME, die Sie schon erwähnt haben, die durch Viren ausgelöst wird oder auch andere Bakterien, die durch Zecken übertragen werden. Aber die Borreliose ist eine ganz bestimmte Infektionskrankheit, die eben nur durch diese Borrelien ausgelöst wird.
16: Sie haben es jetzt auch schon erwähnt, vielleicht klären wir kurz den Unterschied, die FSME, die Frühsommer-Meningoenzephalitis, eine Krankheit, die auch durch Zecken übertragen wird und da sieht man vielleicht auch gerade jetzt im Frühling immer wieder Plakate, Impfaktionen gibt es da. Das heißt, gegen diese FSME, diese vereinfacht gesagt Hirnhautentzündung, die dadurch ausgelöst wird, gibt es eine Impfung, da kann man etwas tun dagegen. Die Borreliose ist wieder eine andere Krankheit, wie Sie schon erwähnt, durch Bakterien ausgelöst. Vielleicht können Sie uns ein bisschen die Unterschiede dieser beiden Erkrankungen erklären und vielleicht erklären, warum eine Impfung bei dem einen hilft und beim anderen nicht.
17: Ja, also die FSME ist eben eine Viruserkrankung. Wir sind da in Österreich mitten in einem Gebiet, wo ganz, ganz viele FSME-Infektionen auftreten. Das ist eben in Mitteleuropa der Fall und wir haben zum Glück eine Impfung, um diese Infektionskrankheit zu verhindern. Die ist ganz, ganz wichtig, weil wir haben gegen die FSME oder für die FSME keine Behandlungsmöglichkeit. Da gibt es eben kein Medikament, mit dem wir die FSME, wenn sie denn ausbricht bei einem Patienten und wenn ein Patient infiziert ist, behandeln können. Darum ist die Vorbeugung so wichtig. Und die Impfung ist wirklich ganz, ganz gut verträglich und sollte jeder Österreicher, jede Österreicherin haben. Bei der Borreliose ist es anders. Das ist eine bakterielle Infektionskrankheit. Da gibt es leider keine Impfung. Wäre toll, wenn wir eine hätten, aber gibt es leider nicht. Und das hängt damit zusammen, dass die Borrelien sich so stark verändern können. Die können ihre Oberfläche verändern. Und wenn man da impfen würde, und das ist versucht worden in der Vergangenheit, dann wirken diese Antikörper, die erzeugt werden im Menschen, also diese Abwehrstoffe, die erzeugt werden durch die Impfung, nur einen bestimmten Teil der Borrelien erkennen und die Borrelien dann eben angreifen. Aber nachdem sich die Borrelien verändern können, wirkt diese Impfung leider nicht gut. Und darum gibt es noch keine gute Vorbeugungsmaßnahme gegen die Borrelien im Vergleich zur FSME.
16: Das heißt, viele Menschen gehen in guter Absicht zum Hausarzt, lassen sich gegen Zecken impfen, so wie man schön sagt, und dann ärgern sie sich hinten nach, weil sie sagen, jetzt bin ich Zecken geimpft, jetzt habe ich doch was gekriegt.
17: Genau, das ist ganz wichtig, dass man das auseinanderhält und somit kann man leider, wenn man einen Zeckenstich hat, andere Erkrankungen auch noch bekommen. Neben der Borreliose, neben der FSME, wenn man nicht geimpft ist, auch noch viele, viele andere.
16: Wenn ich also einen Zeckenbiss hatte, mir unsicher bin und da verschiedenste Symptome, auf die wir gleich zu sprechen kommen, auftreten, dann kann es eine Erkrankung sein, die vielleicht nicht die FSME oder die Borreliose ist. Wie weiß ich das?
17: Also selber als betroffener Patient, Patientin kann man das gar nicht wissen. Man kann sich da nur vertrauensvoll an den Hausarzt, die Hausärztin wenden, derer die dann eben bestimmte diagnostische Maßnahmen durchführen kann, also bestimmte Laboruntersuchungen machen kann, um neben der Borreliose auch andere Erkrankungen zu finden. Da kann man bestimmte Tests machen, die in Labors dann untersucht werden. Und es gibt auch ein interessantes Projekt von der AGES, von der Agentur für Gesundheit und Ernährungssicherheit in Österreich. Mhm. Die haben gemeinsam mit den anderen Wissenschaftlern der Universitäten in Wien ein Projekt ins Leben gerufen, wo sie Zecken untersuchen und eben nachschauen, welche Erreger denn in österreichischen Zecken vorhanden sind. Und da sieht man jetzt eigentlich erst mit diesem tollen Projekt, wie die Zecken, man könnte auch sagen, verseucht sind mit Erregern und was man da alles bekommen könnte.
18: So ein winzig kleines Tier, was das alles in sich hat.
17: Richtig. Aber ich würde nicht Angst machen. Der große Vorteil ist, dass eben ein Antibiotikum, das man für die Behandlung der Borreliose verwenden würde, gleichzeitig auch viele, fast die meisten der anderen Erreger auch abtötet. Das heißt, wenn man sich nicht ganz sicher ist, ob das eine Borreliose ist plus eine weitere Infektionskrankheit, braucht man keine Sorge haben, weil eben das Antibiotikum, Doxycyclin heißt das beispielsweise, wenn man das verwendet, tötet es die anderen Bakterien, die übertragen werden könnten, auch ab.
1: Heute zu Gast in Gesund informiert, dem rezeptfreien Podcast, der Internist und Infektiologe Robert Krause.
18: Die Zecken übertragen die Borreliose. Gibt es andere Tiere, die diese bakterielle Infektion übertragen können? Stechmücken zum Beispiel.
17: Das wird immer wieder diskutiert. Das ist eine ganz, ganz große Ausnahme. Also ganz ausgeschlossen ist es nicht, aber die Borrelien werden von Zecken, von den Schildzecken übertragen. Der Natur ist nichts hundertprozentig. Somit kann es im Ausnahmefall auch so passieren, dass eben eine Stechmücke Borrelien überträgt. Aber das ist wirklich ein ganz, ganz großer Ausnahmefall.
18: Jetzt ist der Frühling ins Land gezogen, viele sind draußen unterwegs, in Wiesen, in Wäldern, in Feldern und da kann es schon passieren, wenn man nach Hause kommt, dass man merkt, irgendwo am Bein, am Arm oder sonst irgendwo hat man einen Zeckenbiss. Die Zecke steckt vielleicht auch noch drinnen. Was ist das Erste, was ich tue zu Hause, wenn ich das bemerke?
17: Also dann muss man die Zecke entfernen, möglichst bald, und da wird eben empfohlen, dass man die Zecke mit einer Pinzette möglichst kopfnahe entfernt. Also die Zecke steckt mit dem Stechapparat in der Haut drinnen und versucht, den Blut zu saugen. Und da muss man möglichst tief eben in der Haut die Zecke erfassen und dann einfach rausziehen, dann eben die Zecke abtöten, zerdrücken, entfernen, wegschmeißen. Oder einsenden an die Pinzette, möglichst kopfnahe entfernt. Also die Zecke steckt mit dem Stechapparat in der Haut drinnen und versucht, den Blut zu saugen. Und da muss man möglichst tief eben in der Haut die Zecke erfassen und dann einfach rausziehen, dann eben die Zecke abtöten, zerdrücken, entfernen, wegschmeißen. Oder einsenden an dieses AGES-Projekt.

0: mit einem Tixo-Streiferl und an die Agentur für Gesundheit und Ernährungssicherheit einschicken.
1: Genau, die freuen sich.
0: Gut, dann habe ich dieses Tier entfernt. Ich bemerke, irgendwie passt etwas nicht. Zum einen, was ja vielen vielleicht auch oft passiert, es ist ein Stück stecken geblieben. Man sieht, es ist entweder noch ein Fuß oder ein Teil des Kopfes dieses Tiers in meiner Haut oder es ist eine Rötung. Was mache ich als nächstes? Kann ich diese Bissstelle desinfizieren? Hilft das?
1: Also was passieren kann, ist, dass eine sogenannte bakterielle Infektion auftreten kann, die jetzt gar nichts mit Borrelien zu tun hat. Also es kann eine Art Wundinfektion, wenn man das so beschreiben will, auftreten, die wird durch Staphylokokken beispielsweise ausgelöst oder durch Streptokokken. Da hilft eine Desinfektion der Stichstelle von der Zecke und diese Desinfektion hilft natürlich zum Teil auch gegen die Borrelien. Die Borreliose, wenn die auftreten würde, macht sich eben bemerkbar durch eine Rötung, die dann immer größer und größer wird und die in der Mitte dann abblasst. Also dieser berühmte Ring um diese Stichstelle tritt dann auf, das sogenannte Stadium 1 der Borreliose. Und spätestens, wenn man so etwas bemerkt, dann sollte man jedenfalls zum Arzt gehen, zu Hause jetzt den Hausarzt, um diese Stichstelle mit dieser Rötung eben herzuzeigen, auch zu beschreiben, dass da ein Zeck drinnen war. Und das ist eine Blickdiagnose. Das heißt, da brauche ich gar keinen weiteren Labortest, das muss ich nur anschauen. Der Arzt, Ärztin hat einen Blick dafür und dann sollte eine antibiotische Therapie durchgeführt werden.
0: Da gibt's immer wieder so einen Tipp, der genannt wird. Man beobachtet eine Rötung rund um die Stelle. Man ist sich nicht sicher, ist das jetzt dieser berühmte Ring der Borreliose oder ist es einfach eine Rötung? Macht es Sinn, diesen Ring oder diese Rötung mit einem Kugelschreiber nachzuzeichnen? Denn wenn diese Rötung wandert, die wird ja auch größer rund um diese Einstichstelle, dann sieht man tatsächlich, gestern war der Kugelschreiberkreis noch viel kleiner und heute dehnt sich das schon darüber hinaus aus. Macht das Sinn?
1: Also anzeichnen würde ich es nicht, weil man dann eventuell diese Stelle nicht mehr so gut beurteilen kann, aber es ist empfehlenswert, dass man Fotos macht, jeder hat ein Handy zu Hause und es ist für uns immer sehr hilfreich, wenn Patientinnen und Patienten ein Bild mitbringen können, wie sich das weiterentwickelt hat, wie eben über die Tage die Veränderung war, wenn man das dann besser nachvollziehen kann und dann eben zuordnen kann, ob das eine Borreliose ist oder eben nicht.
0: Ich kann mich vielleicht nicht erinnern, dass genau an dieser Stelle, wo ich eine kreisrunde Rötung auf meiner Haut habe, ein Zeckenbiss war. Kann diese Borreliose, wenn ich am linken Arm gebissen wurde, vielleicht auch am rechten Arm auftreten?
1: Das nicht. Also dieser Ring, dieser klassische, tritt um die Einstichstelle auf. Manche Patientinnen und Patienten können sich nicht an einen Zeckenstich erinnern. Es hat einmal eine ganz interessante Untersuchung gegeben, wie häufig sich Patienten eigentlich erinnern können an einen Zeckenstich. Mhm. Das waren bei dieser Untersuchung nur wenige. Und dann gab es auch noch eine interessante Untersuchung, wo dann Patienten eine Zecke, eine vermeintliche, mitgenommen haben und dann eben gefragt haben, Ärztinnen oder Ärzte, ob das eine Zecke ist. Und da war zumindest bei dieser, war keine österreichische Studie, weil Österreicher kennen, glaube ich, alle eine Zecke, war die Trefferquote für die Beurteilung der Zecken eigentlich nicht sehr gut, leider.
0: Und ja. Dann alle möglichen Ameisen und
1: genau,
0: Mücken
1: richtig,
0: mitgebracht.
1: Aha. Richtig. Aber dieser Fleck, dieser klassische runde Fleck, der wird von den Ärztinnen und Ärzten sehr, sehr gut erkannt in Österreich, weil ja wir sehr viele Zecken haben und die Borreliose eigentlich sehr häufig in Österreich vorkommt. Und somit ist das schon eine Erkrankung, mit der die Ärztinnen und Ärzte sehr gut umgehen können.
0: Ein Stichwort, das jetzt schon öfter gefallen ist, ist die antibiotische Therapie. Ein Antibiotikum, auch das haben wir schon einmal in einem Podcast geklärt, also ein Medikament gegen bakterielle Infektionen, das Bakterien abtötet, das bekomme ich dann von meinem Arzt, Hausarzt möglicherweise verschrieben. Was macht dieses Medikament genau?
1: Also das Antibiotikum tötet dann die Bakterien ab oder hemmt die Bakterien im Wachstum, sodass sie dann vom Immunsystem abgetötet werden können. Und dieses Antibiotikum wird eben geschluckt und wandert dann über das Blut eben im Körper an die Stellen, wo die Borrelien vorhanden sind und tötet dort dann die Borrelien ab. Dieses eine Antibiotikum, das ich vorher schon erwähnt habe, dieses Doxycyclin, das ist ein ganz ein spezielles Antibiotikum, das wirkt sehr, sehr gut, ist auch ein sehr günstiges Antibiotikum, ist ein altes Antibiotikum, aber immer noch ein ganz wichtiges Antibiotikum. Und man muss da nur zwei wichtige Punkte beachten bei diesem Antibiotikum. Man darf das nicht gleichzeitig mit Milch einnehmen, weil es dann nicht gut aufgenommen wird. Da sollte man ungefähr 2 Stunden Abstand halten zwischen einer Milchaufnahme, Milchmahlzeit und der Einnahme von Antibiotikum und es kann leider die Empfindlichkeit der Haut gegenüber der Sonne etwas erhöhen. Also da muss man sich entweder schützen mit einem Kapperl oder mit einem Hut und muss sich auch gut einschmieren, die sonnenexponierten Stellen, also die Nase beispielsweise oder auch die Ohren, damit man da keinen Sonnenbrand bekommt. Oder auch der Handrücken ist da manchmal betroffen. Mhm.

0: Aber man muss eh das Antibiotikum nicht so lange nehmen. Es sind 10 bis 14 Tage für diesen roten Fleck bei der Borreliose. Und dann wird da nichts passieren. Das ist meist gut verträglich.
1: Der rote Fleck, das ist das Ziel, der verschwindet dann wieder. Der bleibt mir nicht auf der Haut.
0: Nein, der rote Fleck, der verschwindet wieder, der geht dann weg. Es werden die Borrelien auch abgetötet. Und wenn man diese Therapie richtig durchführt, also die richtige Dosis, die richtige Dauer, dann ist die Borreliose auch austherapiert. Und das ist mir auch ganz wichtig zu betonen, es ist auch nicht notwendig, hinterher irgendwelche Labortests zu machen. Das wird leider immer wieder gemacht, dass man dann Borrelien-Antikörper bestimmt oder also solche Abwehrstoffe dann bestimmt im Blut, ob die vorhanden sind oder nicht. Das ist völlig egal. Es geht da wirklich nur am Beginn um die Blickdiagnose. Ist es eine Borreliose oder ist es eben keine? Und dann wird antibiotisch therapiert und dann ist die Therapie zu Ende. Und man beobachtet nur den Fleck, ob der weniger wird oder nicht, aber es ist keine Laboruntersuchung notwendig.
2: Heute zu Gast in Gesund informiert, dem rezeptfreien Podcast, der Internist und Infektiologe Robert Krause.
1: Wenn ich diese Borreliose einmal gehabt habe, kann mir das wieder passieren, wenn ich wieder von einer Zecke gebissen werde?
0: Leider, das kann eben sein, nachdem wir in Österreich ja Waldgebiet haben, kann man das immer wieder passieren. Also die Antikörper schützen nicht hundertprozentig vor einer neuerlichen Infektion. Es kann die Infektion abgeschwächt werden, aber nachdem es eben viele Borrelien gibt, die so eine Borreliose auslösen können, ist dieser Schutz, auch der eigene erworbene Schutz durch eine durchgemachte Infektion, nicht so weit schützend, dass ich keine weitere Infektion mehr bekomme, wie bei anderen Infektionskrankheiten. Bei Masern beispielsweise, wenn ich geimpft bin oder einmal Masern gehabt habe, habe ich ein Leben lang eine Ruhe, kann ich Masern nicht mehr bekommen. Bei den Borrelien ist das leider anders und da kann ich dann auch wieder krank werden.
1: Wenn ich diesen roten Fleck übersehe, weil er an einer Körperstelle ist, wo ich vielleicht nicht hingeschaut habe rechtzeitig oder das einfach nicht wahrgenommen habe, nicht weiter irgendwie mich beunruhigt hat und ich übergehe diese erste Phase, wo man vielleicht merkt, dass man mit Borrelien infiziert ist, was passiert dann?
0: Die wandern im Körper dann umher und erreichen dann auch andere Organe, also andere Körperstellen, das Herz beispielsweise, Gelenke oder eben auch die Gehirnhäute oder auch das Gehirn. Und dort können diese Borrelien dann auch Organschäden machen. Das heißt, es kann dann zu einer Herzmuskelentzündung kommen, es kann zu Gelenksentzündungen kommen, es kann zu einer Gehirnhautentzündung oder zu einer Gehirnentzündung kommen. Es können auch die Nerven und Nervenwurzeln beeinträchtigt werden und dort Entzündungen auftreten. Und diese Organbeteiligungen sind dann eben Borrelienerkrankungen des Stadiums 2 oder 3, das wäre das letzte Stadium, wo dann Veränderungen der Haut auftreten können. Da wird die Haut dann immer dünner und dünner, papierartig dünn. Also die Borrelien sind schon Erreger, die wirklich gefährliche Organbeteiligungen machen können. Und darum ist wichtig, dass man dieses Stadium 1 wahrnimmt, entdeckt und auch richtig behandelt.
1: Da sind wir noch einmal beim Stichwort. Wir möchten auch immer wieder ein bisschen Hilfestellung geben. Was kann ich selbst machen zu Hause mit Hausmittelchen? In diesem Fall bei der Behandlung von Borrelien helfen mir, wenn ich sie richtig verstehe, Hausmittel nicht. Sei das jetzt, ich sage irgendetwas, Knoblauch auflegen oder irgendein Öl drauf tropfen auf diese Stelle. Da hilft tatsächlich nur die, unter Anführungszeichen, chemische Keule der Tablette.
0: Das ist richtig. Also Hausmittel bringen genau gar nichts. Es gibt unzählige Therapien, die auch im Internet eben angeboten werden und propagiert werden. Das ist genau für gar nichts. Es hilft eben dieses eine Antibiotikum oder auch ein anderes. Es gibt eine Auswahl von einigen Substanzen, die wir geben können. Und wenn Sie wollen, ist es ja nicht eine chemische Keule. Es gibt ja auch ein Antibiotikum, das Amoxicillin. Mhm. Das ist ein Naturstoff, wird von Pilzen hergestellt, ist somit etwas ganz, ganz Natürliches. Das macht sich der Mensch nur nutzbar und das kann man auch verwenden. Also wir sind ja nicht so, wir Ärztinnen und Ärzte, dass wir Menschen vergiften wollen, sondern wir wollen den Patienten helfen. Und es ist schon so, dass wir eben ja bei der Behandlung des Stadium 1 ja verhindern wollen, dass ein Stadium 2 oder 3 auftritt, das eben kein Mensch haben will.
1: Gibt es Menschen, die so eine Infektion vielleicht leichter wegstecken und andere, die mit weiteren Problemen rechnen müssen? Gibt es Risikogruppen, wenn man sagt, ja, vielleicht ältere oder kleine Kinder, die besonders vorsichtig sein müssen?
0: Also bei der Erkrankung der Borreliose selbst nicht. Es ist nur die Häufigkeit der Zeckenstiche, die man abbekommt durch bestimmte Tätigkeiten oder berufliche Tätigkeiten, also Freizeitaktivitäten oder berufliche Tätigkeiten unterschiedlich. Jäger oder auch Förster, Landarbeiter, die eben oft in der Natur unterwegs sind, sein müssen, die haben ein besonders hohes Risiko, eine Borreliose zu bekommen. Aber eigentlich jeder, der in der Natur unterwegs ist, und das sind wir ja eigentlich alle, jeder liebt die Natur und geht gerne in den Wald oder ist eben im Freien unterwegs und ist ein Risiko für Zeckenstiche da. Wichtig ist, dass man sich eben nach so einer Aktivität eben absucht, ob Zecken da sind.
1: Immer wieder gibt es Menschen, die sagen, ich hatte auch schon eine Borreliose, ich leide immer noch. Sie haben gesagt, wenn man das Antibiotikum nimmt, der Reiß, der Ring rund um die Einstichstelle, der verschwindet. Kann ich dann tatsächlich noch andere Probleme haben, langfristige Probleme, die so eine Infektion mit sich bringt?
0: Das ist ein ganz wichtiger Punkt und der ist auch untersucht worden. Da gibt es eben ganz gute wissenschaftliche Untersuchungen dazu. Das wird zusammengefasst unter dem Post-Borrelien-Syndrom. Es gibt hinterher Beschwerden, die auftreten können, aber die verschwinden mit der Zeit. Und was ganz wichtig ist, es bringt hier eine weitere Laboruntersuchung oder auch eine nochmalige antibiotische Therapie nichts.
1: Weil die Bakterien an sich schon meinen Körper verlassen haben, weil sie schon abgetötet wurden.
0: Also wenn die antibiotische Therapie richtig durchgeführt worden ist, sind die Borrelien nachher tot.
1: Was für ein Zeitfenster habe ich nach einem Zeckenbiss, um sozusagen eine mögliche Therapie einzuleiten oder bis ich überhaupt die ersten Symptome bemerke? Wie schnell geht das?
0: Das passiert nach einigen Tagen. Also die Zecke sticht, überträgt die Borrelien, die vermehren sich dann dort an der Bissstelle, wandern von dort auch weiter, können die Lymphknoten auch erreichen und andere Stellen im Körper. Aber es tritt dann dieser rote Fleck auf, wo sie sich dann eben auch ausbreiten. Es sind einige Tage. Wenn man das dann einfach weiterlaufen lässt, dann kommt nach einigen Wochen unter Umständen dieses Stadium 2 zustande mit der Herzmuskelentzündung, Gelenksentzündung, Gehirnentzündung. Und das sind dann schon Probleme, die deutlicher sind.
1: Wenn ich zu Hause unsicher bin, ich möchte meinen Hausarzt kontaktieren, es ist vielleicht gerade Wochenende, gibt es eine Möglichkeit, irgendwo mich sinnvoll zu informieren über diese Infektion, bevor ich dann einen Arzt aufsuchen kann, wenn wieder Wochentag ist zum Beispiel?
0: Also wenn man nachlesen möchte, kann ich diese Homepage von der AGES, Agentur für Gesundheit und Ernährungssicherheit, empfehlen. Die ist wirklich sehr, sehr informativ und da sind auch Bilder dabei. Da wird auch dieses Projekt, das die gerade haben, sehr schön beschrieben. Und wenn mir dieser Fleck am Samstag oder Sonntag auffällt, kann ich warten bis zum Montag und dann am Montag zum Hausarzt gehen. Das heißt, ich muss dann nicht sofort in eine Notfallambulanz, aber man sollte dann schon zügig zum Arzt gehen. Also diesen einen Tag oder die zwei Tage kann ich schon abwarten. Zwischenzeitlich eben im Internet nachlesen, auf seriösen Homepages.
1: Also am besten nach einem Spaziergang in der Natur, den wir hoffentlich alle jetzt im Frühling machen, gut absuchen, Kleidung ausschütteln, sich mal ausziehen und schauen, ob man irgendwo einen Zeckenbiss hat und bei Unsicherheiten zum Hausarzt. Robert Krause, vielen herzlichen Dank für diese wertvollen Informationen und möge der Sommer zeckenfrei bleiben.
0: Danke für die Einladung, alles Gute.
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1: Am Mikrofon Daniela Nicolai. Die Lage am Arbeitsmarkt bleibt angespannt. Im April waren fast 400.000 Menschen in Österreich arbeitslos oder in Schulung. Das sind um 1,5% mehr als im April des Vorjahres. Auffällig ist, dass die Arbeitslosenzahlen bei Männern rückläufig waren, während sie bei den Frauen stark gestiegen sind. Maria Kern mit Einzelheiten.
2: Die Zahl der Männer, die im April arbeitslos oder in Schulung waren, ist im Vergleich zum Vorjahr um 1,6% gesunken. Bei den Frauen gab es dagegen einen Anstieg um 4,9%. AMS-Chef Johannes Kopf führt das auf unterschiedliche Branchenentwicklungen zurück.
3: Wir haben einen mittlerweile gut laufenden Bau. Auch die Industrie hat sich stabilisiert, hier gibt es keinen Anstieg mehr. Gleichzeitig aber ist der Handel und der Gesundheits- und Pflegebereich hat weiter steigende Arbeitslosigkeit und das sind die zwei Branchen, wo übermäßig Frauen arbeiten.
2: Und auch die Anhebung des Frauenpensionsalters lässt die Arbeitslosigkeit bei Frauen steigen. Noch deutlich stärker gestiegen ist im April die Zahl der Langzeitarbeitslosen, was der AMS-Chef auf 3 Jahre Rezession zurückführt. Das wirkt sich auch bei den offenen Stellen aus. Hier gab es im April ein Minus von 6%.
1: Russland kündigt eine Waffenruhe im Ukraine-Krieg an. Sie soll am 8. und 9. Mai gelten, rund um die Feiern zum Sieg der Sowjetunion im Zweiten Weltkrieg. Auch der ukrainische Präsident Volodymyr Zelensky hat eine Waffenruhe verkündet, die bereits am Mittwoch beginnen soll. Nach einem mutmaßlichen Ausbruch des Hunter-Virus auf einem Kreuzfahrtschiff sind 3 Passagiere gestorben. Hunter-Viren werden üblicherweise durch die Ausscheidungen von Nagetieren übertragen und lösen schwere Atemwegserkrankungen aus. Derzeit liegt das Schiff mit 149 Passagieren an Bord vor den Kapverden. Die Behörden verweigern ein Anlegen. In der Fußball-Bundesliga gewinnt der LASK gegen Rapid mit 3:1 und ist damit auf Meisterkurs. Adi Niederkorn.
4: Ja, der LASK geht mit 2 Punkten Vorsprung auf Sturm Graz in die letzten 2 Runden und 4 Zähler Vorsprung auf Salzburg. Nur noch diese 3 Mannschaften können Meister werden. Rapid ist draußen, der LASK gewinnt 3:1 und das, obwohl die Hütteldorfer durch Antist in Führung gegangen sind, schon in der 12. Minute. Aber Horvath, Edene Renner, seinem Elfmeter und Usor drehen noch diese Partie. Die Hütteldorfer verlieren in der Schlussphase noch Kapitän Matthias Seidel. Nach einem Foul sieht er die rote Karte und ein Tor von Edene Ren wird wegen Abseits aberkannt. LASK 3, Rapid 1.
1: Die Stadt Salzburg will dem starken Touristenverkehrsaufkommen im Sommer entgegenwirken. Im Juli und August wird die Fahrt durch das Zentrum mit dem Pkw für Tagesgäste gesperrt. Die Stadtverwaltung erhofft sich dadurch 1000 Autos weniger pro Tag. Und jetzt zum Wetter.
5: Die heutige Nacht bleibt wieder frostfrei. Die Tiefstwerte liegen zwischen 3 Grad im Lungau und im Freibald und 15 Grad in der Wiener Innenstadt. Von Westen ziehen weiterhin einige Wolkenfelder durch. Der Wind lässt überall nach. Morgen Dienstag von Salzburg und Graz ostwärts. Sonne, Wolken und wieder sehr warm mit 22 bis knapp 30 Grad. Von Vorarlberg bis Kärnten überwiegend bewölkt, zum Teil etwas Regen und 15 bis 23 Grad. Vor allem im Osten und Süden allmählich kräftiger, teils föhniger Südwind. So viel zum Wetter von Gerald Holzinger.
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1: Dienstag, der 5. Mai. Im Studio begrüßt Sie Daniela Nicolai. In der Innenstadt von Leipzig ist ein Auto in eine Fußgängerzone gerast. Zwei Passanten wurden getötet und mehrere Personen teils schwer verletzt. Der Lenker des Wagens wurde festgenommen. Sein Motiv ist noch unklar. Die Behörden sprechen von einer Amokfahrt. Aus Deutschland berichtet Andreas Jölli.
2: Nach einer langen Schrecksekunde scheint klar, es ist kein Terroranschlag, die Todesfahrt in der Leipziger Innenstadt. Die leitende Oberstaatsanwältin Claudia Laube.
3: Wir gehen von einer Amoktat aus. Es gibt keine Anhaltspunkte für irgendeine andere Lesart.
2: Kurz nach der Tat wird auch Entwarnung gegeben, die Gefahr sei gebannt. Sachsens Innenminister Armin Schuster.
4: Wir haben es mit hoher Wahrscheinlichkeit mit einem Einzeltäter zu tun. Der Täter ist 33-jähriger deutscher Staatsangehöriger.
2: Zum Tathergang. Am späten Nachmittag rast der Mann mit dem Fahrzeug in die Leipziger Innenstadt, fährt mehrere hundert Meter durch die Fußgängerzone. Zwei Passanten werden getötet, etwa 20 Menschen zum Teil schwer verletzt. Rettung und Polizei sind rasch beim Tatort, können den Mann festnehmen. René Dembler, Polizeipräsident von Leipzig.
5: Der Täter befindet sich im zentralen Polizeigewahrsam.
2: Die Staatsanwaltschaft ermittelt wegen zweifachem Mord und versuchtem Mord.
1: ÖVP-Klubobmann August Wöginger ist in seinem neu aufgerollten Amtsmissbrauchprozess verurteilt worden. Zu 7 Monaten bedingter Haft, noch nicht rechtskräftig. Unmittelbar darauf trat er als Clubchef zurück.
6: Die letzten Wochen haben mich in dieser Hinsicht immer wieder an meine persönlichen Grenzen gebracht. Ich gehe zwar weiterhin von einem Freispruch in der zweiten Instanz aus, werde aber dennoch unabhängig von den weiteren rechtlichen Schritten meine Funktion als Clubobmann der Volkspartei im Parlament mit sofortiger Wirkung zurücklegen und meine volle Aufmerksamkeit meiner Tätigkeit als Abgeordneter und Sozialsprecher im Parlament widmen.
1: Sagt Wöginger. Der ÖVP-Vorstand hat noch am Abend einen neuen Clubchef nominiert. Der Steirer Ernst Gödel soll die Funktion übernehmen. Der 54-Jährige war bisher Abgeordneter. Mehr von Tanja Malle.
7: Der aus der Steiermark stammende Nationalratsabgeordnete Ernst Gödel war der überraschende Favorit von ÖVP-Bundesparteichef Christian Stocker und wurde am späten Abend vom Bundesparteipräsidium als Nachfolger von Clubobmann August Wöginger nominiert. Gödel ist 54 Jahre alt, seit 2017 Nationalratsabgeordneter, Landwirt und Jurist und wird dem Arbeitnehmerbund zugerechnet. Er ist aktuell Sicherheitssprecher der Volkspartei. Fixiert wird die Wöginger-Nachfolge erst morgen früh, wenn der ÖVP-Club im Parlament zur Wahl zusammenkommt. Interviews zu Wögingers Teilrückzug und seiner Nachfolge gab es von den Spitzen der ÖVP bis in den späten Abend keine.
1: 2025 hat es eine starke Zunahme an extremistischen Taten gegeben, vor allem im Bereich islamischer Extremismus und Rechtsextremismus. Das zeigt der Verfassungsschutzbericht für das Vorjahr. Die Täter werden immer jünger, rekrutiert werden sie häufig im Internet. Besorgniserregend ist auch der starke Anstieg an Frauenhass. Die Übertragungen von Parlamentsdebatten sollen absolut sicher werden. Bei einem Pilotprojekt kommt erstmals Quantenkryptographie zum Einsatz, um das Fernsehsignal zu verschlüsseln und Parlamentsreden vor Manipulationen zu schützen. Maximilian Biegler mit Details.
8: Bei jeder Sitzung des Nationalrats ist der ORF dabei und überträgt. Das Fernsehsignal soll jetzt aber noch sicherer übertragen werden. Auf der Strecke zwischen dem Parlament und dem Künigelberg wird es in einem Pilotprojekt Quantenkryptographisch abgesichert. Harald Kreuter, technischer Direktor des ORF.
9: Für uns ist es ganz wesentlich, dass der Journalismus bei uns, der betrieben wird, dass der quasi sicher ist, dass er glaubwürdig ist, unabhängig und dass genau in diese Systeme nicht eingegriffen werden kann.
8: Mit der innovativen Verschlüsselungstechnologie sollen jegliche Manipulationsversuche verhindert werden. Das Pilotprojekt dauert 3 Monate, danach soll über weitere Schritte nachgedacht werden.
1: Heute beginnt die Zentralmatura in Österreich im Prüfungsfach Deutsch, jenem Fach, in dem die meisten maturieren. Die Klausur dauert 5 Stunden, mehr als 40.000 Schülerinnen und Schüler treten an. Und jetzt zum Wetter.
10: Es geht relativ mild durch die Nacht, jedenfalls überall frostfrei. Von Westen ziehen weiterhin einige Wolkenfelder durch. Im Bergland und im Osten bleibt der Südwind spürbar. Tagsüber bringt der heutige Dienstag von Salzburg und Graz ostwärts Sonne, Wolken und wieder 22 bis knapp 30 Grad. Von Vorarlberg bis Kärnten ist es weniger warm mit 15 bis 23 Grad. Hier auch überwiegend bewölkt, zum Teil auch mit etwas Regen. Vor allem im Osten und Süden kommt kräftiger, teils föhniger Südwind auf. So viel zum Wetter von Gerald Holzinger.
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1: Am Mikrofon Nina Walli, es ist 1 Uhr. Nur wenige Stunden nach dem Rücktritt von August Wöginger als Clubobmann der ÖVP hat die Partei am Abend bereits einen Nachfolger nominiert, Tanja Malle.
2: Bereits gestern Abend in der Sitzung des ÖVP-Bundesparteipräsidiums hat Parteichef Christian Stocker klargemacht, wer sein Favorit ist, um die Nachfolge von Clubobmann August Wöginger anzutreten. Es ist der steirische Nationalratsabgeordnete Ernst Gödel. Nach der Sitzung sagte Stocker nur:
3: Das werden wir morgen besprechen. Es wird mein Vorschlag morgen sein.
2: Der nunmehr vom Bundespräsidium nominierte Ernst Gödel ist 54 Jahre alt, beim Arbeitnehmerbund, zugleich Landwirt und Jurist und Sicherheitssprecher der Volkspartei. Heute um 8 Uhr früh kommt der ÖVP-Parlamentsclub zur Wahl des neuen Clubobmanns zusammen. Danach soll dieser der Öffentlichkeit vorgestellt werden.
1: Heute beginnt in Gymnasien und berufsbildenden höheren Schulen die Zentralmatura, und zwar in Deutsch. Morgen folgt dann Latein, danach Englisch und Französisch und nächste Woche Mathematik und Altgriechisch. Die Ergebnisse sollen Ende Mai vorliegen. Die mündliche Matura findet dann im Juni statt. Prozess heute in Klagenfurt, nachdem im Wörthersee vergangenen Sommer ein Urlauber von einer schwimmenden Plattform gestürzt und ertrunken ist. Der Betreiber der Plattform muss sich wegen grob fahrlässiger Tötung verantworten, Gerhard Brasker.
4: Die Leiche des 38-jährigen Steirers konnte im vergangenen Sommer nach dem Sturz von der Schwimmplattform in Maria Wörth erst nach 1,5 Tagen im Wörthersee gefunden und dann auch geborgen werden, und zwar in 40 Meter Tiefe. Fest steht auch, dass das Opfer bei dem Unfall alkoholisiert war. Der Betreiber der schwimmenden Plattform muss sich am Landesgericht Klagenfurt verantworten, weil ein Sachverständiger festgestellt hat, dass die motorisierte Ausflugsplattform ein Boot sei und der 60-jährige Unternehmer dafür keine Lizenz besessen hat. Also war er mit der Plattform schifffahrtsrechtlich auch illegal unterwegs. Außerdem hat es keine Sicherheitsvorkehrungen wie Schwimmwesten, Railings oder Beleuchtungen für die 5 Gäste am Boot gegeben, und die Gäste wurden auch sicherheitstechnisch nicht unterwiesen. Bei einer Verurteilung drohen dem Beschuldigten bis zu 3 Jahre Haft.
1: Russland hat im Krieg gegen die Ukraine eine 2-tägige Waffenruhe am 8. und am 9. Mai angeordnet. Da gedenkt Russland des Sieges gegen Nazi-Deutschland im Zweiten Weltkrieg. Am Abend hat dann auch die Ukraine eine Feuerpause verkündet, und zwar heute ab Mitternacht. Und jetzt zum Wetter und zu Nathalie Auer.
5: Wechselhaft geht's heute durch den Tag mit Sonne, Wolken und ein paar gewittrigen Schauern. Die meisten Schauer gibt's am Nachmittag und Abend, und zwar von Vorarlberg bis Oberösterreich und bis Oberkärnten. In Niederösterreich, Wien, im Burgenland und in der Steiermark bläst allerdings starker Wind. Vorübergehend sind sogar Sturmböen um die 70 Kilometer pro Stunde dabei. Die Temperaturen, die sind heute weit gestreut. Nur um die 16 Grad werden es in Osttirol. Knapp 30 Grad sind dagegen in Niederösterreich möglich. Morgen gehen die Temperaturen dann etwas zurück.
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1: Am Mikrofon Nina Walli, es ist 2 Uhr. Für zehntausende Schülerinnen und Schüler in Gymnasien und berufsbildenden höheren Schulen wird es heute ernst. Die schriftliche Matura startet, und zwar in Deutsch, Viktoria Waldhäusl.
2: Mehr als 40.000 Schülerinnen und Schüler treten heute zur schriftlichen Zentralmatura in Deutsch an. Um 8.30 Uhr geht es los, da werden die Aufgaben ausgeteilt. 5 Stunden wird dann entweder mit der Hand oder auf Computern geschrieben. Weiter geht's dann morgen mit der Lateinmatura. Es folgen Englisch, Französisch und nächste Woche die Mathematura und Altgriechisch. Die mit Abstand meisten Schülerinnen und Schüler treten in Deutsch und Mathe an. Da sind es jeweils rund 40.000, folgt von Englisch mit rund 25.000 und mit großem Abstand Latein mit rund 2.000 Schülerinnen und Schülern. Die wenigsten treten in Altgriechisch an, nämlich exakt 27. Die Ergebnisse sollen Ende Mai vorliegen. Im Juni folgt dann die mündliche Matura.
1: Nach der mutmaßlichen Amokfahrt durch eine Fußgängerzone in Leipzig ist der 33-jährige Lenker ein deutscher Staatsbürger in Haft. Sein Motiv ist noch unklar. 2 Menschen sind ums Leben gekommen, 3 weitere wurden schwer verletzt. US-Sängerin Britney Spears hat ihre Schuld eingeräumt, unter Alkoholeinfluss Auto gefahren zu sein. Im Gegenzug für das Schuldbekenntnis hat die Staatsanwaltschaft einen Vergleich angeboten. Die 44-Jährige erhielt damit eine 1-jährige Bewährungsstrafe und muss sich an mehrere Auflagen halten. Und der LASK hat am Abend mit einem 3:1 Heimsieg gegen Rapid einen großen Schritt Richtung Meistertitel gemacht, Adi Niederkorn.
3: Ja, 2 Punkte Vorsprung auf Sturm und 4 auf Salzburg. Trotz der Kapstrapazen dreht der LASK nach 1:0 Führung für Rapid das Spiel noch dank einer starken zweiten Hälfte und auch wieder einmal dank Sascha Kalajdzic, der an 2 Toren beteiligt war.
4: Wir waren auch müde, aber wie gesagt, dann sind wir über uns hinausgewachsen, das mussten wir auch. Und dann haben wir wirklich ein tolles, sagen wir, ganz tolle 60 Minuten gespielt.
3: Rapid ist so wie die Austria endgültig draußen aus dem Titelkampf. Unnötig, sagt Verteidiger Janis Horn.
5: Ja, der Traum ist heute geplatzt. Tut weh heute, ganz klar, weil wir es uns selber zuzuschreiben haben. Wir haben gesehen, wenn man 90 Minuten so spielt wie die ersten 20, 25 Minuten, dann gewinnen wir das Spiel hier.
3: Der LASK kann schon am Sonntag daheim gegen Salzburg den Sack zumachen.
1: Und jetzt zum Wetter und zu Nathalie Auer.
6: Im Großteil des Landes erwartet uns heute zeitweise Sonnenschein. Ausnahmen sind allerdings Osttirol und Oberkärnten. Hier gibt es viele Wolken und ab und zu regnet es auch ein bisschen. Am Nachmittag sind kurze Regenschauer oder auch Gewitter dann generell im Hügel- und Bergland möglich. Die Temperaturen sind sehr unterschiedlich und erreichen zwischen nur 15 Grad in Osttirol und knapp 30 Grad in Niederösterreich. Außerdem spürt ihr besonders im Osten starken bis stürmischen Wind. Immer wieder sind hier Windspitzen von 40 bis 70 Kilometer pro Stunde dabei.